0: knapp 1,9 Millionen Autos, ein Rückgang um gut 14%. Bei der Tochter Audi brach der Absatz sogar um knapp 20% ein.
1: Der Knackpunkt ist China. Dort brachen die Auslieferungen des VW-Konzerns um fast 40% ein. Audi belasten außerdem die US-Zölle. Einen Lichtblick gibt es dagegen bei der Lastwagen- und Bussparte. Hier stieg der Absatz um gut 10%, vor allem dank der starken Nachfrage in den USA. Kräftig zulegen konnte dort der Truckhersteller International. Zu ihm gehört auch die Marke IC-Bus und die baut die berühmten gelben amerikanischen Schulbusse. Thomas Pleskin, Nachrichtenredaktion.
0: Deutschlands bester Tennisprofi Alexander Zverev wird in den kommenden Wochen erstmals in seiner Karriere die Nummer 1 der Welt. Letzte minimale Restzweifel erledigten sich durch das vorzeitige Aus von Carlos Alcaraz und Ben Shelton beim ATP-Turnier in Shanghai. Damit wird Zverev spätestens zum Saisonende auf Platz 1 des Rankings stehen. Weder Alcaraz noch Shelton können an dem 29-Jährigen vorbeiziehen. Als einzigen Deutschen bei den Männern ist dies bisher Boris Becker gelungen.
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0: Zum Wetter die aktuelle Vorhersage des Deutschen Wetterdienstes. In der Nacht und in der Früh überwiegend klar, gebietsweise zieht Nebel auf. Im Westen und Nordwesten am Vormittag etwas Regen. Im Südosten und Osten viel Sonnenschein. Im Rest zieht es sich im Tagesverlauf immer stärker zu. Vereinzelt regnet es. Höchstwerte 12 bis 18 Grad. Morgen am Mittwoch im Süden gebietsweise nass, sonst neben einigen Wolken auch mal sonnig und trocken. Maximal 16 bis 21 Grad.
2: Das waren die Nachrichten.

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1: Ich bin David Riemer. Bundespräsident Steinmeier will den früheren rheinland-pfälzischen Ministerpräsidenten Schweizer am Nachmittag zum neuen Arbeitsminister ernennen. Vorher solle die bisherige Ministerin Baas ihre Entlassungsurkunde erhalten, teilte das Bundespräsidialamt mit. Baas hatte gestern nach einem Trauerfall in der Familie und öffentlichen Angriffen gegen sie ihren sofortigen Rücktritt erklärt. Bevor Schweizer das Ministerium übernehmen kann, muss er im Bundestag noch vereidigt werden. Spott und Beschimpfungen, kompromittierende Posts. Schon Kinder und Jugendliche haben unter solchen Attacken in sozialen Netzwerken zu leiden. Das Bündnis gegen Cybermobbing stellt heute Ergebnisse zur aktuellen Entwicklung vor.
2: Ausschluss aus dem Klassenchat bei WhatsApp, KI-generierte Deepfakes bei TikTok oder der gehässige Kommentar auf der Gaming-Plattform. Cybermobbing gegen Kinder und Jugendliche hat sich zu einem Dauerproblem entwickelt. Mit teilweise gravierenden Folgen für die Betroffenen. Angstreaktionen, Wut, psychischer Stress bis hin zu Suizid. Suizidgedanken bestimmen oftmals das Leben der Opfer. Das Bündnis gegen Cybermobbing fordert deshalb schon länger mehr Aufklärung. Auch müssten Täter und Täterinnen deutlich stärker zur Verantwortung gezogen werden. Tanja Wagner, Nachrichtenredaktion.
1: In einer Höhle auf der italienischen Mittelmeerinsel Sardinien sitzt ein Höhlenforscher tief unter der Erde fest. Nach mehr als 27 Stunden konnte der 31 Jahre alte Mann von einem Bergungsteam gerettet werden.
3: Endlich Licht und frische Luft. Der Forscher, ein Italiener, wurde sofort von Medizinern hier gecheckt und dann in ein Krankenhaus geflogen. In 10 Metern Tiefe saß er in der Falle. Es war dunkel und kalt. Ein Hangrutsch hatte den Höhleneingang komplett verschüttet. Nur im Schneckentempo konnten sich die Retter zu dem Mann vorarbeiten, räumten Steine und Geröll per Hand beiseite. Es war eine unglaubliche Aktion, sagte ein Sprecher des Bergungsteams aus Italien, Claudia Wächter.
1: Eine groß angelegte Cyberattacke hat Kühlanlagen in den Märkten von mehreren großen französischen Lebensmittelhandelsketten gestört. Den Hackern sei es gelungen, Kühl- und Gefrierschränke in den Auftaumodus umzustellen, sagte ein Sprecher der Handelsgruppe, zu der die Supermärkte Intermarché und Netto gehören. Medienberichten zufolge sollen weitere Ketten betroffen sein. Lebensmittel müssen weggeworfen werden, der Schaden könnte immens sein, die Staatsanwaltschaft ermittelt.
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1: Zum Wetter die aktuelle Vorhersage des Deutschen Wetterdienstes. In der restlichen Nacht und in der Früh überwiegend klar, gebietsweise zieht Nebel auf. Im Westen und Nordwesten am Vormittag etwas Regen. Im Südosten und Osten viel Sonnenschein. Im Rest zieht es sich im Tagesverlauf immer stärker zu. Vereinzelt regnet es. Höchstwerte 12 bis 18 Grad. Morgen am Mittwoch im Süden gebietsweise nass, sonst neben einigen Wolken auch mal sonnig und trocken. 16 bis 21 Grad in der Spitze.
0: Das waren die Nachrichten.

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1: Ich bin David Riemer. Bundespräsident Steinmeier will den früheren rheinland-pfälzischen Ministerpräsidenten Schweizer am Nachmittag zum neuen Arbeitsminister ernennen. Vorher solle die bisherige Ministerin Baas ihre Entlassungsurkunde erhalten, teilte das Bundespräsidialamt mit. Baas hatte gestern nach einem Trauerfall in der Familie und öffentlichen Angriffen gegen sie ihren sofortigen Rücktritt erklärt. Bevor Schweizer das Ministerium übernehmen kann, muss er im Bundestag noch vereidigt werden. Wer sein Auto reparieren lassen muss, zahlt für Ersatzteile immer mehr. Innerhalb von 10 Jahren sind die Preise im Schnitt um mehr als 80% gestiegen, deutlich stärker als die allgemeine Inflation. Das treibt nach Angaben der Versicherungswirtschaft auch die Reparaturkosten und damit die Schadenkosten nach oben.
2: Besonders teuer sind sichtbare Karosserieteile wie Türen, Kotflügel oder Außenspiegel. Ein Grund dafür ist laut Versicherungsverband der sogenannte Designschutz. Er verhindert bislang oft, dass unabhängige Hersteller optisch identische Ersatzteile anbieten dürfen. Genau das will die EU aber ändern. Bestimmte Reparaturteile sollen künftig vom Designschutz ausgenommen werden. Das könnte für mehr Wettbewerb sorgen und Reparaturen für Autofahrer günstiger machen. Thomas Bleskin, Nachrichtenredaktion.
1: Papst Leo soll heute für eine Operation einer Lunge in eine Klinik in Rom aufgenommen werden. Das teilte der Heilige Stuhl mit. Dort soll Leo ein bei Untersuchungen entdeckter Knoten in der Lunge entfernt werden. Ob die OP noch heute stattfindet, ist noch offen.
3: Leo selbst gibt sich hier zuversichtlich. Der Knoten sei im Frühstadium entdeckt worden und er wird auch kommenden Monat nach Südamerika reisen, sagte er. Doch ob das so klappt, wird sich wohl erst nach der OP zeigen, wenn seine Ärzte mehr über diesen Lungenknoten wissen. Stand jetzt wird Leo etwa eine Woche hier in der Klinik bleiben und überall auf der Welt beten Menschen für ihn, bangen. Ausgerechnet Leo, der bisher immer so fit und sportlich wirkte. Aus Rom, Claudia Wächter.
1: US-Präsident Trump sieht im Ukraine-Krieg vor allem Präsident Zelensky in der Pflicht, eine Einigung mit Russland zu erreichen. Kritik an Russlands Verstößen gegen die vereinbarte Waffenruhe wies Trump zurück. Er sagte, es habe Verstöße auf beiden Seiten gegeben. Russlands Präsident Putin sei seiner Meinung nach sogar stärker an einer Einigung interessiert als Zelensky.
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1: Zum Wetter die aktuelle Vorhersage des Deutschen Wetterdienstes. In der restlichen Nacht und in der Früh überwiegend klar, gebietsweise zieht Nebel auf. Im Westen und Nordwesten am Vormittag etwas Regen, im Südosten und Osten viel Sonnenschein. Im Rest zieht es sich im Tagesverlauf immer stärker zu, vereinzelt regnet es. Höchstwerte heute 12 bis 18 Grad. Morgen im Süden gebietsweise nass, sonst neben einigen Wolken auch mal sonnig und trocken, maximal 16 bis 21 Grad.
0: Das waren die Nachrichten.

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1: Ich bin David Riemer. Unionsfraktionschef Frei ist überzeugt, dass die Koalition bei den anstehenden Reformen gemeinsame Lösungen finden wird. Das gelte auch nach dem Rücktritt von Arbeitsministerin Baas, sagte er im Ersten. Sowohl Union als auch SPD wüssten, dass sie ihre selbst gesteckten Ziele noch nicht erreicht hätten. Die Ergebnisse müssten deutlich besser werden und im Alltag der Menschen spürbar sein, sagte Frei. Die Deutsche Bahn will mit mehr Verbindungen ins Ausland sowie einer weiteren Sprinterlinie punkten. Mit dem Fahrplanwechsel heute hat der Konzern dann täglich mehr als 320 Fahrten mit über 10.000 Zielen außerhalb Deutschlands im Angebot. Die Tickets sind ab morgen erhältlich.
2: Bahn zu fahren soll sparen, neben teurem Sprit auch Zeit. Dafür baut die Bahn vor allem nach Italien, Frankreich, Österreich und Dänemark ihre Verbindung aus. So geht's etwa direkt von München in nur 6,5 Stunden nach Mailand. Eine mit gut 5 Stunden besonders schnelle Sprinterstrecke richtet die Bahn innerhalb Deutschlands zwischen Hamburg und München ein. Andernorts stoppen Baustellen Bahnreisende dagegen aus. So verlängert sich die Fahrzeit zwischen Berlin und Hannover aufgrund von Umleitungen um 80 Minuten auf 3 Stunden. Tanja Wagner, Nachrichtenredaktion.
1: Der aus der Erfolgsserie Breaking Bad bekannte US-Schauspieler R.J. Mitty ist im Alter von nur 34 Jahren gestorben. Er sei gestern in Brownsville im US-Bundesstaat Texas tot aufgefunden worden. Das berichten mehrere US-Medien unter Berufung auf sein Management und örtliche Behörden. Zur Todesursache wurde nichts mitgeteilt. Mitty war mit der Bewegungsstörung Zerebralparese zur Welt gekommen. Zum Sport. Alexander Zverev wird erstmals die Nummer 1 der Tennis-Weltrangliste. Nach der Niederlage von Carlos Alcaraz in Shanghai steht fest, dass der 29-Jährige in den kommenden Wochen an die Spitze rückt.
3: Für Zverev ist es die Krönung einer Saison mit 2 Grand-Slam-Titeln bei den US Open und den French Open. Außerdem stand er im Wimbledon-Finale. Nach seiner schweren Knöchelverletzung von 2022 hat er sich damit bis ganz nach oben gearbeitet. Offen ist nur noch, wann er die Nummer 1 übernimmt. Frühestens könnte das am 2. November passieren, abhängig davon, wie weit Zverev bei den Turnieren in Shanghai und Wien kommt. Ursula Winkler, Nachrichtenredaktion.
1: Erster und letzter deutscher Tennis-Weltranglisten-Erster war Boris Becker.
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1: Zum Wetter die aktuelle Vorhersage des Deutschen Wetterdienstes. In der Früh überwiegend klar, gebietsweise Nebel. Im Westen und Nordwesten zieht es sich stärker zu, örtlich etwas Regen. Am Vormittag und Mittag nach Nebel im Südosten und Osten freundlich mit viel Sonnenschein. Im Rest bewölkt und vereinzelt nass, Höchstwerte 12 bis 18 Grad. Morgen im Süden viele Wolken, an den Alpen etwas Regen, sonst neben einigen Wolken meist trocken. 16 bis 21 Grad in der Spitze.
0: Das waren die Nachrichten.

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1: Ich bin Diana Kramer. Der Rücktritt von Arbeitsministerin und SPD-Co-Chefin Bärbel Baas von ihren Ämtern löst Schockwellen im politischen Berlin aus. Die Unruhe in der schwarz-roten Koalition wird dadurch nicht gerade kleiner. Und bei der SPD geht die Suche nach einer Nachfolge für die Parteispitze gerade erst los.
2: Der Chef der Jusos Thürmer sieht in der geplanten Neuordnung der SPD-Spitze eine Chance für einen umfassenden Neustart der Partei. Die SPD brauche wieder einen Plan und Ideen für die Zukunft sowie glaubwürdige Köpfe, sagte er dem RND. Die gesamte Parteispitze soll auf einem Bundesparteitag zum Jahreswechsel neu gewählt werden. Ob Lars Klingbeil erneut als Parteichef kandidiert, ist noch offen, er klebe aber nicht an seinem Amt. Es gehe um die bestmögliche Aufstellung, sagte er am Abend. David Riemer, Nachrichtenredaktion.
1: Die Deutsche Bahn baut ihre internationalen Verbindungen ab Mitte Dezember weiter aus. Dann gibt es täglich mehr als 320 Fahrten ins europäische Ausland, 20 mehr als bisher. Neu ist auch eine besonders schnelle Verbindung zwischen Hamburg und München. Der Sprinter fährt dreimal täglich und braucht 5 Stunden 20. Die Preise im Fernverkehr bleiben unverändert. Tickets für den neuen Fahrplan sind ab morgen erhältlich. Spott und Beschimpfungen, kompromittierende Posts. Schon Kinder und Jugendliche haben unter solchen Attacken in sozialen Netzwerken zu leiden. Das Bündnis gegen Cybermobbing stellt in Berlin heute Ergebnisse zur aktuellen Entwicklung vor.
3: Ausschluss aus dem Klassenchat bei WhatsApp, KI-generierte Deepfakes bei TikTok oder der gehässige Kommentar auf der Gaming-Plattform. Cybermobbing gegen Kinder und Jugendliche hat sich zu einem Dauerproblem entwickelt, mit teilweise gravierenden Folgen für die Betroffenen. Angstreaktionen, Wut, psychischer Stress bis hin zu Suizidgedanken bestimmen oftmals das Leben der Opfer. Das Bündnis gegen Cybermobbing fordert deshalb schon länger mehr Aufklärung. Auch müssten Täter und Täterinnen deutlich stärker zur Verantwortung gezogen werden. Tanja Wagner, Nachrichtenredaktion.
1: Zum Sport. Alexander Zverev wird in den kommenden Wochen erstmals in seiner Karriere die Nummer 1 der Tenniswelt. Durch das vorzeitige Aus von Carlos Alcaraz beim ATP-Turnier in Shanghai wird Zverev, der in diesem Jahr die French Open und die US Open gewonnen hat, spätestens zum Saisonende auf Platz 1 der Weltrangliste stehen. Als einzigen Deutschen bei den Männern ist das bisher Boris Becker gelungen.
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4: Wir gucken auf die aktuellen Morgentemperaturen und da liegen wir in Möhlenwarf und in Emden-Barenburg schon bei 9 Grad. 10 Grad haben wir im Moment schon in Ostdeel. Dazu kriegen wir heute meistens wieder viele Wolken, aber es soll nur selten regnen. Die Temperaturen steigen heute bis auf maximal 17 Grad, vor allen Dingen zum Abend hin. Da könnte dann nochmal der ein oder andere Schauer runterkommen. Bis dahin soll es dann überwiegend freundlich und trocken bleiben. Morgen wird der Tag dann noch freundlicher, da gibt es sogar immer wieder ein bisschen Sonnenschein. Und die Temperaturen bleiben auch richtig angenehm. Morgen sind da bis 17 Grad drin.
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4: Moin Autofahrer, um kurz nach 6 Uhr ist noch alles ruhig auf den Straßen. Wir haben weder einen Blitzer noch eine Verkehrsbehinderung auf dem Zettel. Sehen Sie das aber anders auf Ihrer Strecke, sagen Sie eben Bescheid bitte. 04921 586 111, das ist die Radio Ostfriesland Hotline. 04921 586 111. Ich wünsche dir gute Fahrt.
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4: Und dann schippern wir in den zweiten Tag der neuen Woche hinein. Gleich mit Creedence Clearwater Revival und Bad Moon Rising. Vorher mit MC Micah G und DJ Sven und dem Holiday Rap. Und wir starten jetzt in diese Stunde mit Bobby Darin und Somewhere Beyond the Sea. Ich bin Captain Frieling. Moin mit Nanne.
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CCR, Creedence Clearwater Revival und Bad Moon Rising. Und damit haben wir es jetzt 14 Minuten nach 6, 6.14 Uhr. Gemeinsam schippern wir in den zweiten Tag der Herbstferien hinein. Ich wünsche Ihnen einen wunderschönen guten Morgen, ganz ohne Stress. Wir schippern mit den schönsten Oldie-Hits mitsingen, auch durch diesen Tag. Wir haben heute den 13. Oktober 2026 und gleich zum Wachwerden gemütliche Musik von Ronan Keating, When You Say Nothing At All. Und vorher noch ein toller Song von den Doobie Brothers. Hier ist Long Train Running bei Radio Astrid. Ich wünsche Ihnen einen wunderbaren Dienstag. Moin mit Nanne.

Vielleicht haben Sie den Film Notting Hill gesehen mit Hugh Grant und Julia Roberts in der Hauptrolle. Dann werden Sie diesen Song bestimmt auch schon mal im Fernsehen oder im Kino gehört haben. Aus dem Soundtrack zu diesem Film war das Ronan Keating, When You Say Nothing At All. Damit ist es 6.22 Uhr geworden. In 8 Minuten gibt es die ersten News des Tages direkt aus der Region von Vollrad aus der Radio aus Friesland Nachrichtenredaktion. Bis dahin noch 2 tolle Klassiker, zum einen gleich Fleetwood Mac und Little Lies und vorher noch die Gruppe Cloud und Substitute. 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
1: Hey, was Besseres. 6:30 haben wir es genau, 6.30 Uhr.
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2: Mit Vollrat Janssen, guten Morgen. Fischereidialog abgeschlossen, Schutzgebiete stehen fest. Nach mehr als einem Jahr Fischereidialog stehen jetzt die Gebiete fest, in denen ab 2030 nicht mehr gefischt werden darf. Das teilen das Umwelt- und das Landwirtschaftsministerium in Hannover mit. Demnach handelt es sich um Flächen vor den Inseln Borkum, Jüst und Norderney, in der Leibucht, südlich der Insel Wangerooge, im Jadebusen und vor der Wurster Nordseeküste. Insgesamt sollen 10% der niedersächsischen Küstengewässer unter Schutz gestellt werden. Jetzt soll ein Gesetzesvorschlag erarbeitet werden, über den der Landtag abstimmen soll.

0: Hintergrund ist eine Vorgabe der Europäischen Union. Weitere Meldungen aus Ostfriesland im Überblick. 4 Verletzte bei Unfall. Auf der Mittlumer Straße in Jemgum hat sich ein schwerer Verkehrsunfall ereignet. Nach Angaben der Polizei war ersten Erkenntnissen zufolge ein 25-Jähriger in einer Kurve auf die Gegenfahrbahn geraten. Dort prallte er frontal gegen das Auto einer 45 Jahre alten Frau. Die Frau wurde schwer, der Unfallverursacher ebenso wie die weiteren Insassen der Autos leicht verletzt. Die Schwerverletzte wurde mit einem Rettungshubschrauber in ein Krankenhaus geflogen. Prozessauftakt in Aurich. Ein Mann aus Leer muss sich ab heute vor dem Landgericht Aurich verantworten. Der 28-Jährige soll laut Anklage im Juni in Leer in Tötungsabsicht auf einen anderen Mann massiv mit Fäusten eingeschlagen haben. Das Opfer musste aufgrund der Schwere der Verletzungen in ein künstliches Koma versetzt werden. Zuvor soll der Beschuldigte einer Frau unter anderem ins Gesicht geschlagen und getreten haben. Für den Prozess sind 2 Fortsetzungstermine angesetzt. Ein Urteil soll Anfang November gesprochen werden. 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
2: Wir gucken auf die aktuellen Wettertemperaturen. Da haben wir in Möhlenwarf im Moment 9 Grad, in Emden-Barenburg ebenfalls 9 Grad und in Ostdeel auch 9 Grad. Dazu gibt es viele Wolken, selten Sonne, aber es soll heute überwiegend trocken bleiben und vor allem zum Abend hin könnte nochmal der ein oder andere Schauer darunter kommen, aber bis dahin soll es überwiegend freundlich bleiben bei einer Top-Temperatur von 17 Grad. Morgen wird der Tag dann auch wieder freundlich, immer wieder kommt die Sonne raus und dazu sind dann auch nochmal bis 17 Grad drin.
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2: Moin Autofahrer, um kurz nach 6:30 haben wir nichts zu melden, freie Fahrt auf Ostfrieslandstraßen. Sehen Sie auf Ihrem Weg einen Blitzer oder eine Verkehrsbehinderung, sagen Sie eben Bescheid. Bitte rufen Sie mich an, die Radio Ostfriesland. Friesland Hotline ist die 04921 586 111. Ganz einfach zu merken, 04921 586 111. Ich wünsche eine gute Fahrt, kommen Sie gut an. Hello.

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0: Cool and the Gang und Ladies Night. Hier ist Radio aus Friesland. Hell, was Besonnes. 20 Minuten vor 7, aber es ist ganz genau 6.40 Uhr. Zum zweiten Mal innerhalb weniger Tage hat eine kilometerlange Dieselspur im Norden einen größeren Einsatz von Feuerwehr, Polizei und Bauhof ausgelöst. Die Verunreinigung zog sich über mindestens 7 Kilometer durch das Stadtgebiet. Ursache war offenbar ein technischer Defekt an einem Auto, aus dem Kraftstoff ausgelaufen war. Durch den Regen verteilte sich der Diesel dann großflächig auf der Fahrbahn, besonders an Kreuzungen, in Kurven und in einem Kreisverkehr bestand dadurch erhöhte Rutschgefahr. Feuerwehr und eine Spezialfirma waren bis zum späten Abend damit beschäftigt, die betroffenen Straßen wieder sicher befahrbar zu machen. Und was sonst noch wichtig ist in Ostfriesland, was die Polizei sonst noch zu tun hatte, das hören wir in unserem nächsten Polizeibericht. Hier sind die Neuigkeiten aus Ostfrieslands Polizeidienststellen.
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2: Wittmund. Die Polizei hat einen betrunkenen Autofahrer erwischt. Der 42-Jährige war auf der B210 kontrolliert worden. Er hatte knapp 1,4 Promille. Ein Strafverfahren wurde eingeleitet. Emden. Am letzten Wochenende wurden auf dem Bahnhofsplatz von mehreren Fahrrädern die Sättel gestohlen. Die Polizei ermittelt und hofft auf Hinweise. Neuharlinger Siel. Nach einer Fahrerflucht sucht die Polizei Zeugen. Ein unbekannter Autofahrer hatte in der Bürgermeister-Dirksen-Straße einen geparkten Wagen touchiert und war weitergefahren. Leer. Von einem Auto wurden die Kennzeichen gestohlen. Der Wagen stand auf dem Parkplatz der BBS an der Blinke. Zeugen werden gebeten, sich zu melden.
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0: Laura Nomche mit Neck bei Radio Ostfriesland. Und damit ist es jetzt 6.50 Uhr geworden, ganz genau 10 vor 7.
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2: Heute mit Pastorin Katrin Minken aus Aurich. Irgendwie ging es mir in den letzten Tagen nicht gut. So schlapp und müde, überhaupt nicht fröhlich, so nachdenklich. Weiß auch nicht, was mit mir los war. Eine Kollegin brachte mich dann auf die Idee und sagte, na, die hängt die letzte Woche noch total in den Plünn. Stimmt, die letzte Woche, die war nicht schön. Sehr stressig, ganz blöde Einsätze gehabt, Beerdigung. Oh, nee, das war wirklich nicht schön. Ja, und sowas hängt einen noch in den Plünn, sagen wir Ostfriesen. Das wird man so schnell nicht los. Das dauert, bis das wieder verfliegt. Von Kleidung spricht übrigens auch die Bibel. Da steht, ihr sollt euer altes Leben wie alte Kleidung ablegen. Zieht das neue Leben an, wie ihr neue Kleider anzieht. Ja, so einfach ist das natürlich nicht. Aber es wäre schon schön, wenn ich diese Plünnen einfach loswerden könnte und dann wieder das fröhliche Kostümchen anhätte. Gott macht uns dieses Angebot und sagt, wenn ihr mit mir unterwegs seid, dann könnt ihr all das, was euch belastet, diese Alltagssorgen, dieser Stress, könnt ihr mir geben. Ich kümmere mich darum, dass das gereinigt wird. Ihr braucht das nicht zu tragen. Ich habe das doch schon für euch getragen. Ja, super. Und wenn ich das tue, dann fühlt sich das tatsächlich an wie neue Kleidung anziehen. Boah, wie gut, dass mir sowas nicht mehr in den Plünnen hängen muss. Ich muss es nur in die Reinigung geben und mit Gott darüber sprechen. Probiert's doch einfach mal aus.
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1: Hey, Business. Genau 7 Uhr ist es.
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2: Ich bin Diana Kramer. Einen Tag nach dem Rücktritt von Bärbel Baas wird Bundespräsident Frank-Walter Steinmeier heute Nachmittag den früheren rheinland-pfälzischen Ministerpräsidenten Alexander Schweizer zum neuen Arbeitsminister ernennen. Vorher soll Baas ihre Entlassungsurkunde erhalten. Sie hatte gestern nach einem Trauerfall in der Familie und öffentlichen Angriffen gegen sie ihren Rücktritt erklärt.
3: Schweizer steht vor großen Herausforderungen, vor allem bei der geplanten Rentenreform. Hier gibt es innerhalb der Koalition noch zahlreiche offene Fragen. Allerdings auch bei der Pflege, der Arbeitszeit und der Steuerpolitik sind sich Union und SPD uneinig. Gleichzeitig muss die SPD ihre gesamte Parteispitze neu aufstellen. Auch Kanzler Merz steht wegen seiner Autoritätsverluste und der Wahlniederlagen seiner Partei enorm unter Druck. David Riemer, Nachrichtenredaktion.
2: Die deutsche Wirtschaft wird laut Internationalem Währungsfonds im laufenden Jahr deutlich stärker zulegen als gedacht. 2026 dürfte das Wachstum mit 1,3% nun fast doppelt so stark ausfallen wie noch im Juli erwartet. Für das kommende Jahr rechnet der IWF nun mit einem Plus von 1,1%. Die Bundesregierung hatte in der vergangenen Woche genau die gleichen Prognosen veröffentlicht und den Optimismus mit der überraschend starken Widerstandsfähigkeit der deutschen Wirtschaft begründet. Papst Leo XIV. Soll heute im Laufe des späten Vormittags für eine Operation an der Lunge in die Gemelli-Klinik in Rom aufgenommen werden. Dort soll ihm ein Knoten in der Lunge entfernt werden.
4: Leo selbst gibt sich hier zuversichtlich, der Knoten sei im Frühstadium entdeckt worden und er wird auch kommenden Monat nach Südamerika reisen, sagte er. Doch ob das so klappt, wird sich wohl erst nach der OP zeigen, wenn seine Ärzte mehr über diesen Lungenknoten wissen. Stand jetzt wird Leo etwa eine Woche hier in der Klinik bleiben und überall auf der Welt beten Menschen für ihn, bangen. Ausgerechnet Leo, der bisher immer so fit und sportlich wirkte. Claudia Wächter, Rom.
2: Die Weinlese in Deutschland fällt in diesem Jahr wohl so niedrig aus wie zuletzt 2010. Das Deutsche Weininstitut geht in einer ersten Prognose davon aus, dass die Menge rund 20% unter dem 10-jährigen Durchschnitt liegt. Viele Trauben seien durch die Trockenheit im Sommer klein geblieben. Trotz der geringeren Menge werden aber Spitzenqualitäten beim Wein erwartet.
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1: Wir schauen mal auf die aktuellen Temperaturen. Die sind schon zweistellig jetzt um kurz nach 7 Uhr. In Hamswerum zum Beispiel, in Idafeen und auch bei Ihnen in Rorichum. Überall haben wir 10 Grad. Dazu kriegen wir heute meistens viele Wolken, selten ein bisschen Sonnenschein, aber es soll auch nur selten regnen. Vor allem zum Abend hin könnte da vielleicht nochmal der ein oder andere Schauer runterkommen. Ansonsten sind heute auch angenehme Temperaturen möglich. Bis 17 Grad sind heute drin. Morgen zur Wochenmitte wird der Tag dann auch wieder freundlich. Immer wieder kommt die Sonne raus und dazu kriegen wir morgen dann auch wieder Temperaturen bis 17 Grad.
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1: Hallo Autofahrer, wir haben im Moment nichts zu melden. Weder ein Blitzer noch eine Verkehrsbehinderung. Sehen Sie das auf Ihrem Weg anders? Sagen Sie eben Bescheid. Melden Sie Ihre Blitzer und Verkehrsbehinderungen bitte an die Radio Ostfriesland Hotline. Das ist die 04921 586 111. Ganz einfach zu merken. 04921 586 111. Ich wünsche eine gute Fahrt.
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1: Unsere schöne plattdeutsche Sprache müssen wir in Ostfriesland unbedingt erhalten. Und wir tun bei Radio Ostfriesland jeden Tag ein bisschen was dafür mit unserem kleinen Sprachkurs. Den geht's gleich wieder. Extrem Plattdeutsching nach Atomic Kitten und Hole Again und nach Los Bravos und Black is Black. Ich bin Captain Frieling. Moin mit Danne.
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0: Atomic Kitten und Hole Again. Und damit haben wir es jetzt 10 Minuten nach 7, 7.10 Uhr. Und das ist der Titel, wo wir uns, wenn wir hier insetzen wollen, für uns muy plattdeutsch brauch. Denn unsere schöne plattdeutsche Sprache müssen wir ja unbedingt pflegen. Und darum gibt es bei Radio aus Frechland elke Dach eine weitere Lektion von unserem kleinen Sprachkurs. Auch für man wer, proten Sie mal moi immer mit.
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0: Toto bei Radio aus Friesland und Hold the Line. Ich wünsche Ihnen einen wunderschönen guten Morgen. Wir haben heute den 13. Oktober, 7.18 Uhr haben wir es jetzt ganz genau, 18 Minuten nach 7. Und jetzt kommen wir wohl nicht mehr drum herum. Die Temperaturen sinken ja in diesen Tagen gerade so deutlich, dass viele mit dem Heizen beginnen. Ich habe bei mir die Heizung auch schon wieder aufgedreht. Da kann aber auch ein ziemlicher Kostenfaktor auf uns zukommen. Vor allem, wenn man bestimmte Fehler beim Heizen macht. Ronny Thorau aus der Radio aus Friesland Redaktion hat sich für uns mal damit beschäftigt, damit wir nicht in diese Fehlerfalle laufen. Ronny, was sind denn die häufigsten Fehler beim Heizen?
1: Also einer der häufigsten ist wohl Heizung einfach auf Maximum hochdrehen, weil man friert. Machen viele, wenn sie zum Beispiel nach Hause kommen und schnell aufwärmen wollen, Heizung einfach auf 5. Die Heizstufe gibt aber nicht an, wie schnell es warm wird, sondern bis zu welcher Maximaltemperatur die Heizung heizt. Bei Stufe 5 kann das 28 Grad sein. Also Stufe 3 zum Beispiel ist da meist viel besser. Dann hört die Heizung auf zu heizen, wenn 20 bis 21 Grad erreicht sind.
0: Und was gibt es noch für Dinge, die man beim Heizen nicht machen sollte?
1: Ja, Stichwort Lüften. Dauergekippte Fenster insbesondere treiben den Energieverbrauch in die Höhe. Besser ist ein paar Minuten Stoßlüften und dann das Fenster wieder komplett schließen. Und beim Stoßlüften die Heizung ausdrehen, damit die Heizung nicht quasi gegen das Stoßlüften anheizt und sinnlos die Außenluft beheizt. Anderer Tipp noch, wer wenig benutzte Zimmer hat, der kann die weniger beheizen, sollte da aber die Türen dieser Zimmer immer dann zumachen.
0: Okay, und was ist mit der Nacht? Wie viel kühler und damit sparsamer kann man nachts heizen?
1: Also grundsätzlich reichen uns nachts kühlere Temperaturen, man schläft da ja auch meist besser und eine automatische Nachtabsenkung kann deshalb sinnvoll sein. Allerdings mehr bei Gas- oder Ölheizungen, bei modernen Wärmepumpen zum Beispiel ist das weniger gut, weil die relativ viel Energie brauchen, um die ausgekühlten Räume dann morgens wieder aufzuheizen. Ja, und zu sehr abkühlen lassen sollte man Räume sowieso nicht, egal mit welcher Heizung, wegen Schimmelgefahr. Also die Heizung nachts besser nicht vollständig ausschalten.
0: Tipps von Ronny Thorau aus der Radio aus Friesland. Redaktion, vielen Dank. Ich wünsche Ihnen allen unterwegs einen entspannten Tag und dann hoffen wir doch auch mal, dass die Temperaturen vielleicht auch noch ein bisschen weiter nach oben gehen in den nächsten Tagen, dass wir die Heizung noch nicht ganz so weit aufdrehen müssen. Hier ist Radio aus Friesland jetzt mit Diana Ross und Chain Reaction. Kurzer Blick noch zur Uhr. 7.20 Uhr haben wir es jetzt ganz genau. 20 Minuten nach 7. Moin miteinander.

Gilbert O'Sullivan bei Radio Ostfriesland. Matrimony, 7.26 Uhr haben wir es mittlerweile. Und wir schauen mal eben schnell auf den Radio Ostfriesland Verkehrsservice. Immer aktuell mit einem neuen Blitzer. Und der ist aufgebaut an der B210 Wittmund Richtung Jever in Asel in einer 70er-Zone. Ihnen allen unterwegs eine gute Fahrt. Gleich die Nachrichten um 7:30 Uhr. Vorher noch Sister Sledge und Lost in Music.

0: Kurzer Uhrenvergleich. Zeigt Ihre Uhr jetzt 7:30, geht sie genau richtig. 7.30 Uhr haben wir es.
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2: Mit Vollrad Janssen. Guten Morgen. Fischereidialog abgeschlossen. Schutzgebiete stehen fest. Nach mehr als einem Jahr Fischereidialog stehen jetzt die Gebiete fest, in denen ab 2030 nicht mehr gefischt werden darf. Das teilen das Umwelt- und das Landwirtschaftsministerium in Hannover mit. Demnach handelt es sich um Flächen vor den Inseln Borkum, Jüst und Norderney, in der Leibucht, südlich der Insel Wangerooge, im Jadebusen und vor der Wurster Nordseeküste. Insgesamt sollen 10% der niedersächsischen Küstengewässer unter Schutz gestellt werden. Jetzt soll ein Gesetzesvorschlag erarbeitet werden, über den der Landtag abstimmen soll. Hintergrund ist eine Vorgabe der Europäischen Union. Weitere Meldungen aus Ostfriesland im Überblick.

0: 4 Verletzte bei Unfall. Auf der Mittlumer Straße in Jemgum hat sich ein schwerer Verkehrsunfall ereignet. Nach Angaben der Polizei war ersten Erkenntnissen zufolge ein 25-Jähriger in einer Kurve auf die Gegenfahrbahn geraten. Dort prallte er frontal gegen das Auto einer 45 Jahre alten Frau. Die Frau wurde schwer, der Unfallverursacher ebenso wie die weiteren Insassen der Autos leicht verletzt. Die Schwerverletzte wurde mit einem Rettungshubschrauber in ein Krankenhaus geflogen. Prozessauftakt in Aurich. Ein Mann aus Leer muss sich ab heute vor dem Landgericht Aurich verantworten. Der 28-Jährige soll laut Anklage im Juni in Leer in Tötungsabsicht auf einen anderen Mann massiv mit Fäusten eingeschlagen haben. Das Opfer musste aufgrund der Schwere der Verletzungen in ein künstliches Koma versetzt werden. Zuvor soll der Beschuldigte einer Frau unter anderem ins Gesicht geschlagen und getreten haben. Für den Prozess sind 2 Fortsetzungstermine angesetzt. Ein Urteil soll Anfang November gesprochen werden. 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
2: In Aurich-Haxum liegen wir im Moment bei 9 Grad auf dem Thermometer. In Holtrop und in Halbemond haben wir 10 Grad. Dazu bekommen wir heute meistens viele Wolken, selten Sonne, aber es soll heute nur selten regnen. Das ist die gute Nachricht. Vor allen Dingen erst zum Abend hin könnte da nochmal was runterkommen. Bis dahin soll es freundlich bleiben. Bis 17 Grad sind dazu heute drin. Morgen wird der Tag dann auch wieder freundlich. Immer wieder kommt die Sonne mal raus. Und dazu gibt es auch angenehme Temperaturen. Wir kriegen herbstliche 17 Grad.
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2: Hallo Autofahrer, ein Blitz steht an der B210 Wittmund Richtung Jever in Asel, aufgebaut in einer 70er-Zone. Und sehen Sie auf Ihrem Weg noch weitere Blitzgeräte oder vielleicht auch eine Verkehrsbehinderung, rufen Sie eben an und klingeln Sie durch, bitte. 04921 586 111, das ist die Radio Ostfriesland Hotline. 04921 586 111. Ihnen allen unterwegs eine gute Fahrt, gleich mit den Monkees und I'm a Believer. Vorher noch mit Exile und Kiss You All Over.

Die Monkees sind das bei Radio Ostfriesland. I'm a Believer. 8 Minuten nach 7:30 haben wir es mittlerweile. 7:38 Uhr, hier ist der lange Morgen bei Radio Ostfriesland. Und es gibt ja bei uns in der Region viele Menschen, die einfach da sind, wenn sie gebraucht werden. Sie trainieren die Jugendmannschaft, helfen bei der Feuerwehr, organisieren etwas im Verein oder setzen sich für andere ein und das alles freiwillig. Und manchmal sind diese Menschen gerade mal 16, 18 oder Anfang 20. Und genau dieses junge Engagement möchte der Landkreis Leer auch im kommenden Jahr wieder sichtbar machen mit dem Löb-Mitnanne-Preis. Das ist diese besondere Auszeichnung für junge Ehrenamtliche. Gesucht werden dafür jetzt wieder junge Menschen bis 25 Jahre, die sich in Vereinen, Organisationen oder auf andere Weise ehrenamtlich besonders einsetzen. Und wenn Ihnen jetzt spontan jemand einfällt, von dem Sie sagen, der oder diejenige hätte auch so eine Auszeichnung wirklich verdient, dann können Sie diese Person vorschlagen. Auch eine eigene Bewerbung ist möglich. Die Ausgezeichneten bekommen dann nicht nur eine Urkunde und ein persönliches Geschenk. Für den Verein oder die Organisation, in der Sie sich engagieren, gibt es außerdem jeweils 500 Euro. Vorschläge und Bewerbungen für den Löb-Mitnanne-Preis 2027 sind bis zum 31. Dezember dieses Jahres möglich. Und alle Infos dazu bekommen Sie online auf der Homepage vom Landkreis Leer.

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Norman Greenbaum, Spirit in the Sky. Hier ist Radio Friesland. 9 Minuten vor 8 haben wir es, 7.51 Uhr. Der Berufsverkehr rollt und da schauen wir mal eben auf den Radio Friesland Verkehrsservice. Immer aktuell mit einem neuen Blitzer. Den hat uns Radio Friesland-Fan Martin gemeldet. Vielen Dank dafür. Martin hat den Blitzer in Adorf entdeckt. Da steht das Gerät an der Heglitzer Straße in einer 70er-Zone. Ich wünsche Ihnen allen unterwegs eine gute Fahrt. Vor den Nachrichten von 8 Uhr jetzt noch Musik von Jeanette. Wir haben gleich mit Porquet für was vorher noch Musik aus den 80ern. Von Huey Lewis and the News. Hier ist The Power of Love bei Radio Friesland.

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1: Hey, was bist du das? 8 Uhr ist es.
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2: Ich bin Diana Kramer. Der Rücktritt von Arbeitsministerin und SPD-Co-Chefin Bärbel Baas hat Schockwellen im politischen Berlin ausgelöst. Die Unruhe in der schwarz-roten Koalition wird dadurch nicht gerade kleiner. Und bei der SPD geht die Suche nach einer Nachfolge für die Parteispitze gerade erst los.
3: Der Chef der Jusos Thürmer sieht in der geplanten Neuordnung der SPD-Spitze eine Chance für einen umfassenden Neustart der Partei. Die SPD brauche wieder einen Plan und Ideen für die Zukunft sowie glaubwürdige Köpfe, sagte er dem RND. Die gesamte Parteispitze soll auf einem Bundesparteitag zum Jahreswechsel neu gewählt werden. Ob Lars Klingbeil erneut als Parteichef kandidiert, ist noch offen, er klebe aber nicht an seinem Amt. Es gehe um die bestmögliche Aufstellung, sagte er am Abend. David Riemer, Nachrichtenredaktion.
2: Die Deutsche Bahn will mit mehr Verbindungen ins Ausland und einer weiteren Sprinterlinie punkten. Mit dem Fahrplanwechsel im Dezember soll das Angebot deutlich ausgebaut werden. Die Tickets gibt es ab morgen zu kaufen.
4: Bahn zu fahren soll sparen, neben teurem Sprit auch Zeit. Dafür baut die Bahn vor allem nach Italien, Frankreich, Österreich und Dänemark ihre Verbindung aus. So geht's etwa direkt von München in nur 6,5 Stunden nach Mailand. Eine mit gut 5 Stunden besonders schnelle Sprinterstrecke richtet die Bahn innerhalb Deutschlands zwischen Hamburg und München ein. Andernorts stoppen Baustellen Bahnreisende dagegen aus. So verlängert sich die Fahrzeit zwischen Berlin und Hannover aufgrund von Umleitungen um 80 Minuten auf 3 Stunden. Tanja Wagner, Nachrichtenredaktion.
2: Bundesdigitalminister Carsten Wildberger will KI-Umsätze besteuern. Mit dem Geld soll der Umbau des Arbeitsmarkts finanziert werden. Den extrem hohen Umsatz mit dieser Technologie müssen wir besteuern, sagte Wildberger dem Tagesspiegel. Microsoft-Gründer Bill Gates fordert das schon länger. Er will so den Anreiz verringern, Menschen durch Maschinen zu ersetzen. Auch Wildberger rechnet damit, dass KI die Arbeitswelt grundlegend verändern wird. Gute Nachrichten für die deutsche Wirtschaft. Laut IWF dürfte das Wachstum in diesem Jahr bei 1,3% liegen, fast doppelt so viel wie im Juli erwartet. Für kommendes Jahr rechnen die Ökonomen wie auch die Bundesregierung mit 1,1% Wachstum. Für die Weltwirtschaft erwartet der IWF 3,1% Wachstum, ebenfalls mehr als bisher erwartet.
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5: In Schirum haben wir im Moment 9 Grad auf dem Thermometer, in Ditzumer Verlat und in Holtland liegen wir bei 10 Grad. Dazu kriegen wir heute viele Wolken, aber selten Sonnenschein. Es soll aber überwiegend trocken bleiben heute. Vor allen Dingen erst zum Abend hin, da könnte dann nochmal der nächste Regenschauer runterkommen. Bis 17 Grad sind dazu drin heute. Morgen wird der Tag dann auch wieder freundlich. Ein toller Herbsttag wartet da auf uns mit viel Sonnenschein. Und dazu kriegen wir auch morgen wieder bis 17 Grad.
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5: Moin Autofahrer, ein Blitzer steht in Adorf an der Heglitzer Straße in einer 70er-Zone. Und an der B210 Wittmund Richtung Jever steht noch ein Blitzer in Asel, aufgebaut in einer 70er-Zone. Sehen Sie weitere Blitzer oder Verkehrsbehinderungen auf Ihrer Strecke? Rufen Sie eben schnell an. Wir geben das direkt weiter an alle anderen. 04921 586 111. Das ist die Radio Ostfriesland Hotline. 04921 586 111. Ich wünsche eine gute Fahrt.
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5: Wir schippern in den Dienstag hinein. Gleich mit Redbone. Come and get your Love und vorher noch mit dem tollen Klassiker von Survivor, Eye of the Tiger. Ich bin Captain Frieling und ich wünsche einen entspannten Arbeitstag. Moin miteinander.
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1973 war das ein großer Hit für Redbone. Come and Get Your Love. Und im Jahr 2014 wurde der Song dann auch nochmal in einem Marvel-Film wieder veröffentlicht. Und da wurde er dann nochmal für eine andere Generation zum großen Hit. Ein toller Klassiker hier bei Radio Ostfriesland. Helbert Bissönnis. Alles für den Dackel, alles für den Club. Dieser legendäre Spruch stammt von Hausmeister Krause. Ich glaube, wer die Fernsehserie damals gesehen hat, der hat diesen etwas eigenwilligen Zeitgenossen bis heute nicht vergessen. Tom Gerhardt hat in seiner Rolle als Hausmeister Dieter Krause Fernsehgeschichte geschrieben. Ein Mann, der grundsätzlich alles besser weiß, sich ständig über irgendwas aufregt und dabei meistens selbst das größte Chaos anrichtet. Und heute Abend gibt es ein Wiedersehen mit Hausmeister Krause, allerdings nicht im Fernsehen, sondern auf der Theaterbühne. Heute Abend ist Tom Gerhardt mit dem Stück Hausmeister Krause, du lebst nur zweimal, in der Auricher Stadthalle zu sehen. Und natürlich geht bei Familie Krause wieder einiges schief. Dieter hat nämlich den Hochzeitstag mit seiner Lisbeth vergessen. Die hat daraufhin die Nase voll und verlässt erstmal die gemeinsame Wohnung. Und weil Dieter Krause nun mal Dieter Krause ist, zieht er aus einer Nachricht von seiner Frau völlig falsche Schlüsse. Er vermutet eine Affäre und schmiedet einen ziemlich verruchten Racheplan. Dass das nicht gut gehen kann, dürfte jedem klar sein, der Hausmeister Krause kennt. Die Theateraufführung in der Stadt Alle Aurich beginnt heute Abend um 19.30 Uhr. Und bei allem, was Sie heute vorhaben, wünschen wir Ihnen einen ganz tollen Feierabend. Wir sind an Ihrer Seite mit den schönsten Oldie-Hits zum Mitsingen. Hier ist Radio Ostfriesland. Helbert Bissönnis.

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2: Heute auf Lammertsfeen.
3: Auf Lammertsfeen ist ein Flurname in Vigdebur. Feen bezeichnet hier keine Siedlung im Moor mit einem schiffbaren Kanal, sondern ein sumpfiges Weideland in einer Moorgegend, das von Gräben umgeben ist. Lammertsfeen ist der Name einer ehemals sumpfigen Weidefläche, die im Eigentum jemandem namens Lammers stand. Das Ortssippenbuch Vigdebur enthält eine Reihe von Siedlern aus Ost-Vigdebur mit dem Namen Lammers und Lammerts. Auf Lammertsfeen liegt im Dreieck zwischen dem Vorfluter im Süden, der alten Ehe im Westen und der Straße Lammershörn im Osten.
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1: Hey, was bist du? 8:30 haben wir es jetzt. 8.30 Uhr.
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2: Mit Vollrat Janssen. Guten Morgen. Fischereidialog abgeschlossen. Schutzgebiete stehen fest. Nach mehr als einem Jahr Fischereidialog stehen jetzt die Gebiete fest, in denen ab 2030 nicht mehr gefischt werden darf. Das teilen das Umwelt- und das Landwirtschaftsministerium in Hannover mit. Demnach handelt es sich um Flächen vor den Inseln Borkum, Jüst und Norderney, in der Leibucht, südlich der Insel Wangerooge, im Jadebusen und vor der Wurster Nordseeküste. Insgesamt sollen 10% der niedersächsischen Küstengewässer unter Schutz gestellt werden. Jetzt soll ein Gesetzesvorschlag erarbeitet werden, über den der Landtag abstimmen soll. Hintergrund ist eine Vorgabe der Europäischen Union. Weitere Meldungen aus Ostfriesland im Überblick. 4 Verletzte bei Unfall. Auf der Mittlummer Straße in Jemgum hat sich ein schwerer Verkehrsunfall ereignet. Nach Angaben der Polizei war ersten Erkenntnissen zufolge ein 25-Jähriger in einer Kurve auf die Gegenfahrbahn geraten. Dort prallte er frontal gegen das Auto einer 45 Jahre alten Frau. Die Frau wurde schwer, der Unfallverursacher ebenso wie die

0: Die weiteren Insassen der Autos leicht verletzt. Die Schwerverletzte wurde mit einem Rettungshubschrauber in ein Krankenhaus geflogen. Prozessauftakt in Aurich. Ein Mann aus Leer muss sich ab heute vor dem Landgericht Aurich verantworten. Der 28-Jährige soll laut Anklage im Juni in Leer in Tötungsabsicht auf einen anderen Mann massiv mit Fäusten eingeschlagen haben. Das Opfer musste aufgrund der Schwere der Verletzungen in ein künstliches Koma versetzt werden. Zuvor soll der Beschuldigte einer Frau unter anderem ins Gesicht geschlagen und getreten haben. Für den Prozess sind 2 Fortsetzungstermine angesetzt. Ein Urteil soll Anfang November gesprochen werden. 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
2: Wir sind zweistellig bei den Temperaturen. In Timmel zum Beispiel haben wir 10 Grad, in Westerholt haben wir 12 Grad und auch auf der Insel Borkum liegen wir bei 12 Grad. Dazu kriegen wir heute meistens viele Wolken und selten Sonne. Es soll aber überwiegend trocken bleiben heute. Vor allen Dingen zum Abend hin sollte da nochmal ein bisschen Regen runterkommen, dann ist die Gefahr am höchsten. Bis 17 Grad kriegen wir. Morgen ist der Tag dann wieder freundlich. Wir bekommen wieder mehr Sonnenschein und dazu auch wieder Temperaturen bis 17 Grad.
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2: Moin Autofahrer, geblitzt wird in Adorf an der Heglitzer Straße in einer 70er-Zone und an der B210 Wittmund Richtung Jever in Asel. Da ist der Blitzer in einem 70er-Bereich aufgebaut. Und sehen Sie auf Ihrer Strecke noch mehr Blitzer oder Verkehrsbehinderungen, sagen Sie eben Bescheid und klingeln Sie durch bitte. 04921 586 111. Das ist die Radio Ostfriesland Hotline. 04921 586 111. Ich wünsche eine gute Fahrt jetzt mit den Foundations.

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0: Billy Joel, My Life. Hier ist Radio Aßrichtern. Wir spielen die schönsten Oldie-Hits mit Sing. Gleich haben wir es 8.40 Uhr, genau 20 Minuten vor 9. Und in Leer beginnt ja morgen die fünfte Jahreszeit. Der Gallimarkt geht los, ganz offiziell. Auch in diesem Jahr werden wieder über 500.000 Besucher auf dem Gallimarktsgelände erwartet. Die Menschenmassen und das Gedränge sind natürlich auch ein gefundenes Fressen für Taschendiebe. Passen Sie da also unbedingt auf bei Ihrem Bummel über den Rummel. Bei Radio Aßrichtern bekommen Sie die besten Tipps, um sich vor Taschendieben zu schützen. Sarah Pommer aus der Radio Aßrichtern Redaktion. Wie gehen die Taschendiebe denn genau vor?
1: Meistens suchen sich die Diebe ihre Opfer vorher aus. Dann versuchen sie, körperliche Nähe zum Opfer wie durch Anrempeln oder ein Gespräch aufzubauen. Anschließend bedienen sich die Diebe an den Wertgegenständen der Opfer, auf die sie es abgesehen haben. Dabei treten Diebe meist in Gruppen auf, wobei einer ablenkt, ein anderer klaut und ein Dritter das Diebesgut vom Tatort wegschafft.
0: Und wie kann ich mich davor schützen?
1: Am besten nimmst du nur das Nötigste mit, also Bargeld und Personalausweis, und steckst es in deine vordere Hosentasche.
0: Und wenn mir nun tatsächlich was gestohlen wurde, wie sollte ich mich dann am besten verhalten?
1: Den Diebstahl umgehend bei der Polizei melden und im Falle eines Kreditkartendiebstahls deine Karte sperren lassen. Und in der Zeit des Gallimarktes wenden Sie sich am besten einfach an die Polizeiwache neben dem Riesenrad.
0: Mit diesen Tipps kommen Sie doch gut über den Markt. Passen Sie ein bisschen mehr auf, sodass Sie da nicht von den Taschendieben dann beklaut werden. Und mit ein bisschen Glück gewinnen Sie auch noch einen Bummelpass bei Radio Ostfriesland. Denn in der nächsten Stunde gibt es wieder einen Bummelpass für den Gallimarkt 2026 bei uns zu gewinnen. Also das Telefon schon mal in Griffweite legen. Jetzt erst mal Musik aus Ostfriesland, größter Musikarchiv von Genesis. I Can't Dance.

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Shalamar on the second time around. Hier ist Radio aus Friesland. Gleich bringen wir Sie auf den neuesten Stand der Dinge. Alles, was wichtig ist in Deutschland und der Welt, gibt es gleich pünktlich um 9 in den Nachrichten. Bis dahin noch ein Song aus Ostfrieslands größtem Musikarchiv, der ein echter Klassiker ist. Hier ist Van Halen und Jump bei Radio aus Friesland.

0: Genau, 10 Uhr, nein, 9 Uhr ist es jetzt. 9 Uhr in Ostfriesland.
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2: Ich bin Diana Kramer. Einen Tag nach dem Rücktritt von Bärbel Baas wird Bundespräsident Frank-Walter Steinmeier heute Nachmittag den früheren rheinland-pfälzischen Ministerpräsidenten Alexander Schweizer zum neuen Arbeitsminister ernennen. Vorher soll Baas ihre Entlassungsurkunde erhalten. Sie hatte gestern nach einem Trauerfall in der Familie und öffentlichen Angriffen gegen sie ihren Rücktritt erklärt.
3: Schweizer steht vor großen Herausforderungen, vor allem bei der geplanten Rentenreform. Hier gibt es innerhalb der Koalition noch zahlreiche offene Fragen. Allerdings auch bei der Pflege, der Arbeitszeit und der Steuerpolitik sind sich Union und SPD uneinig. Auch Kanzler Merz steht wegen seiner Autoritätsverluste und der Wahlniederlagen seiner Partei enorm unter Druck. David Riemer, Nachrichtenredaktion.
2: Bundesdigitalminister Carsten Wildberger spricht sich dafür aus, die Umsätze mit künstlicher Intelligenz in Deutschland zu besteuern. Mit dem Geld sollte aus seiner Sicht der Umbau des Arbeitsmarktes bezahlt werden, das sagte Wildberger dem Tagesspiegel.
4: KI und Roboter werden die Menschen in vielen Jobs wohl ersetzen. Damit das nicht reihenweise passiert, fordert auch Microsoft-Gründer Bill Gates, die Technologie zu besteuern. Digitalminister Wildberger rechnet zwar langfristig mit mehr Beschäftigung durch KI, aber in anderen Jobs als heute. Deshalb will er die Steuern aus den extrem hohen KI-Umsätzen zum Beispiel für die Finanzierung von Umschulungen nutzen, etwa im Handwerk oder in der Pflege. Und Wildberger sagt klar, wenn hierzulande Wachstum und Wertschöpfung entstehen, müssen hierzulande auch Steuern gezahlt werden. Katrin Müller, Nachrichtenredaktion.
2: Papst Leo XIV. Kommt heute Vormittag für eine Lungenoperation in die Gemelli-Klinik in Rom. Dem 71-Jährigen soll ein Knoten in der Lunge entfernt werden, der bei Routineuntersuchungen in einem sehr frühen Stadium entdeckt wurde. Das hatte Leo selbst am Sonntag nach dem Angelusgebet bekannt gegeben. Alle päpstlichen Audienzen bis einschließlich 20. Oktober sind wegen des Eingriffs abgesagt. Der Krankenhausaufenthalt soll voraussichtlich eine Woche dauern. Die Weinlese in Deutschland fällt in diesem Jahr so niedrig aus wie zuletzt 2010. Das Deutsche Weininstitut geht davon aus, dass die Menge rund 20% unter dem 10-Jahres-Durchschnitt liegt. Viele Trauben seien durch die Trockenheit im Sommer klein geblieben. Trotz der geringeren Menge werden aber Spitzenqualitäten beim deutschen Wein erwartet.
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0: In Greziel liegen wir im Moment bei 10 Grad. In Utarp und in Ostermarsch haben wir 12 Grad auf dem Thermometer. Dazu gibt es heute wieder viele Wolken, die das Wetter dominieren. Nur selten schafft es die Sonne mal rauszukommen. Aber die gute Nachricht, es soll auch nur selten Regen geben heute. Vor allem zum Abend hin könnte da nochmal was runterkommen. Bis 17 Grad Top-Temperatur kriegen wir. Morgen wird der Tag dann wieder richtig schön und freundlich. Immer wieder kommt die Sonne raus und dazu gibt es Temperaturen bis 17 Grad.
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0: Moin Autofahrer, in Adorf steht ein Blitzer an der Heglitzer Straße. In einer 70er-Zone und ein weiterer Blitzer an der B210 Wittmund Richtung Jever in Asel, aufgebaut in einer 70er-Zone. Und sehen Sie auf Ihrem Weg noch mehr Blitzer oder Verkehrsbehinderungen, klingeln Sie eben durch bitte 04921 586 111. Das ist die Radio Ostfriesland Hotline. 04921 586 111. Ich wünsche eine gute Fahrt.
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0: Wir schippern gemeinsam durch den Vormittag mit den schönsten Oldie-Hits zum Mitsingen. Gleich aus den 80ern Musik von Yazoo, Don't Go. Davor noch ein toller Klassiker von Susi Quadro, She's in Love with You. Ich bin Captain Friedling. Moin miteinander.
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Ich wünsche Ihnen einen ganz entspannten Dienstag. 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Morgen ist es endlich soweit. Morgen geht's los. Dann beginnt in Leer der 518. Gallimarkt. Bis Sonntag wird die Stadt wieder zum Treffpunkt für viele tausend Besucher. Und die wollen natürlich auch alle irgendwie zum Festgelände kommen. Deshalb dürfte es in den nächsten Tagen auf den Straßen rund um Leer ziemlich voll werden. Die Stadt empfiehlt deshalb, möglichst mit Bus und Bahn anzureisen. Zum Gallimarkt gibt es zusätzliche Busfahrten und geänderte Linienführungen. Wer trotzdem mit dem Auto kommt, sollte sich vorher über die empfohlenen Anfahrtswege und Parkmöglichkeiten informieren. Parkplätze gibt es etwa unter anderem auch im Bereich der Mormerland-Siedlung. Und noch ein wichtiger Hinweis, rund um den Gallimarkt gelten Straßensperrungen und zusätzliche Halteverbote. Wer falsch parkt und dadurch den Verkehr oder Rettungswege behindert, muss damit rechnen, dass sein Auto abgeschleppt wird. Wer aus Leer selbst kommt, nimmt am besten das Fahrrad. Abstellmöglichkeiten gibt es unter anderem im Rathaus Innenhof und an der Dr. von Bruchbrücke. Alle Informationen zu den Parkmöglichkeiten, Anfahrtswegen und Sonderfahrplänen finden Sie auf leer.de/gallimarkt. Und dann steht einem hoffentlich entspannten Gallimarktsbesuch nichts mehr im Wege, denn die Zeit verbringt man ja lieber auf dem Festgelände als bei der Parkplatzsuche. Und für Ihren Bummel über den Gallimarkt habe ich gleich einen ganz besonderen Preis für Sie. Gleich gibt es den nächsten Bummelpass zu gewinnen. Bleiben Sie eingeschaltet und warten Sie auf den Aufruf. 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

0: Don Williams ist das bei Radio Ausrichtern. Some Broken Hearts Never Mend. 18 Minuten nach 9 haben wir es. 9.18 Uhr. An diesem 13. Oktober 2026. Und es dauert jetzt nur noch einen Tag. Morgen ist es soweit. Morgen beginnt Ostfrieslands größtes Volksfest. Der Gallimarkt steht in den Startlöchern. Es ist der 518. Rund 250 Buden und 21 große Karussells werden bis morgen um 11.30 Uhr in Leer noch aufgebaut. Dann muss alles fertig sein, denn dann eröffnet der Leeraner Bürgermeister Klaus-Peter Horst auf der historischen Rathaustreppe den Gallimarkt. 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Hier ist Captain Frieding. Wer ist denn da? Hallo?
1: Ja, moin. Hier ist Ralf.
0: Hallo Ralf. Ich gratuliere Hallo. Herzlich zum Bummelpass. Herzlichen Glückwunsch.
1: Ja, vielen Dank.
0: Von wo rufen Sie denn an, Ralf?
1: Aus Emden.
0: Und was bedeutet Ihnen der Gallimarkt in Leer?
1: Ist ja schon relativ alt. Ab und zu ist man da ja mal, aber auch nicht immer. Aber jetzt wäre das natürlich ein Grund, um da hinzugehen. Wenn man so einen Bummelpass bekommt, kann man da ja mal wieder hingehen.
0: Was für ein Kirmes-Fan sind Sie denn? Mögen Sie es eher so rasant oder eher so gemütlich? Oder wie sieht es aus, wenn Sie auf dem Markt unterwegs sind?
1: Lieber sinnig und sacht. Ne?
0: Oh, bitte loben, bitte was essen, bitte kicken.
1: Genau, nicht so ist es.
0: Bitte Karussell fahren. Das ist doch wunderbar. Was steht noch an bei Ihnen heute?
1: Bei dem Wetter eher, naja, wir gucken mal, ne? Nicht so viel.
0: Man kann es ja auch drin schön gemütlich machen, ne? Also von daher.
1: So ist recht.
0: Ich wünsche einen ganz schönen Bummel über den Gallimarkt und ganz wichtig, bleiben Sie doch immer am Telefon, bitte nicht auflegen.
1: Alles klar.
0: Und bei Radio Ostfriesland jetzt Musik von den Rubettes. Hier ist Tonight.

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0: Umberto Tozzi ist das bei Radio Friesland und Gloria. Und damit haben wir es jetzt 9:30 Uhr, ganz genau 9.30 Uhr.
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2: Mit Vollrad Janssen, guten Tag. Fischereidialog abgeschlossen, Schutzgebiete stehen fest. Nach mehr als einem Jahr Fischereidialog stehen jetzt die Gebiete fest, in denen ab 2030 nicht mehr gefischt werden darf. Das teilen das Umwelt- und das Landwirtschaftsministerium in Hannover mit. Demnach handelt es sich um Flächen vor den Inseln Borkum, Jüst und Norderney, in der Leibucht, südlich der Insel Wangerooge, im Jadebusen und vor der Wurster Nordseeküste. Insgesamt sollen 10% der niedersächsischen Küstengewässer unter Schutz gestellt werden. Jetzt soll ein Gesetzesvorschlag erarbeitet werden, über den der Landtag abstimmen soll. Hintergrund ist eine Vorgabe der Europäischen Union. Weitere Meldungen aus Ostfriesland im Überblick. 4 Verletzte bei Unfall. Auf der Mittlummer Straße in Jemgum hat sich ein schwerer Verkehrsunfall ereignet. Nach Angaben der Polizei war ersten Erkenntnissen zufolge ein 25-Jähriger in einer Kurve auf die Gegenfahrbahn geraten. Dort prallte er frontal gegen das Auto einer 45 Jahre alten Frau. Die Frau wurde schwer, der Unfallverursacher ebenso wie die weiteren Insassen der Autos leicht verletzt. Die Schwerverletzte wurde mit einem Rettungshubschrauber in ein Krankenhaus geflogen. Prozessauftakt in Aurich. Ein Mann aus Leer muss sich ab heute vor dem Landgericht Aurich verantworten. Der 28-Jährige soll laut Anklage im Juni in Leer in Tötungsabsicht auf einen anderen Mann massiv mit Fäusten eingeschlagen haben. Das Opfer musste aufgrund der Schwere der Verletzungen in ein künstliches Koma versetzt werden. Zuvor soll der Beschuldigte einer Frau unter anderem ins Gesicht geschlagen und getreten haben. Für den Prozess sind 2 Fortsetzungstermine angesetzt. Ein Urteil soll Anfang November gesprochen werden. 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
0: Wir sind 2-stellig bei den Temperaturen. In Kampen haben wir 10 Grad, in Thielofeld und in Westermarsch liegen wir bei 12 Grad im Moment und bis 17 Grad sind noch drin heute. Dazu kriegen wir viele Wolken. Es kann immer mal wieder so ein bisschen regnen. Selten soll es heute Sonnenschein geben, aber immer wieder gibt es auch trockene Abschnitte. Also so ein ziemlich wechselhafter Herbsttag ist das heute. Morgen soll es dann wieder freundlicher werden. Da kommt dann auch immer wieder mal die Sonne raus und dazu kriegen wir Temperaturen bis 17 Grad.
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0: Moin Autofahrer. In Adorf steht ein Blitzer an der Hicklitzer Straße in einer 70er Zone und an der B210 von Wittmund nach Jever wird in Asel geblitzt. Aufgebaut ist das Gerät in einer 70er-Zone. Und sehen Sie mehr Blitzer auf Ihrem Weg? Sagen Sie eben Bescheid bitte 04921 586 111. Das ist die Radio Ostfriesland Hotline für Ihre Blitzer und Verkehrsbehinderungen. Ich wünsche eine gute Fahrt.

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0: Precious Wilson ist das bei Radio Ostfriesland. We are on the racetrack. 9.38 Uhr haben wir es jetzt, 8 Minuten nach halb 10. Und Sie bestimmen mit, wer in diesem Jahr den Publikumspreis beim Plattdeutschen Band Contest Plattsounds gewinnt. Viele Nachwuchsmusiker haben sich darum beworben. Und Sie, liebe Radio Ostfriesland-Fans, haben dabei ein örtliches Wörtchen mitzusprechen. Das Online-Voting für den Publikumspreis läuft jetzt. Am Radio Ostfriesland-Telefon ist Gritje Kammler. Sie ist Leiterin des Plattdeutschbüros der Ostfriesischen Landschaft, das auch den Wettbewerb in diesem Jahr wieder mitorganisiert hat. Moin, Frau Kammler.
1: Moin, Herr Frieling.
0: Frau Kammler, was für Musikrichtungen stehen denn in diesem Jahr zur Wahl beim Online-Voting von Plattsounds?
1: Also in diesem Jahr sind eigentlich drei zentral, und zwar einmal wirklich Pop, Rock und Metal.
0: Und woher kommen die Bands, die sich für diese Plattdüspries beworben haben?
1: Ja, also wir haben uns durch die Freitag in Bühlt, van de Bewarvers und Südniedersachsen kommen. Also da ist zum Beispiel Hildesheim, Brunschwig, Hannover, Walsrode dobi. Aber wir haben auch zum Beispiel Lockstedt, wie Bremerhaven, Band dobi und tatsächlich auch und Emden.
0: Wofür Bands oder Freistand sind denn dabei? Blut und Emden oder sind da noch mehr dobi?
1: Genau, also wir haben Blut und Emden dobi. Da freuen wir uns auch düchtig, über dat day wer mitmachen. Martens und Martens sind dat. Und natürlich haben wir uns auch gefreut, wenn noch mehr Dobby-West wären.
0: Aber das ist ja für uns dann ein Grund, der dann vielleicht Uto wählen. Vielleicht gewinnt dann ja aus Freisland der Preis in diesem Jahr.
1: Genau, der ein auf andere, der kann da ja mal rinhören. Also das wäre natürlich richtig moi, aber Elk muss natürlich so gut wählen, dass Home of Hör das auch wirklich gefallen seid, was er da hört.
0: Man kann das ob der Webstef von Plattsounds da hören, was da für Titel tot gut wohl staunen. Wo geht das genau?
1: Genau, also wenn man wieder Online-Voting mitmachen will, dann kann man einfach auf der Webstehe www.plattsounds.de gehen. Und da kann man sich dann alle Läden und alle Lü, den Mitmachenden einmal anhören. Und dann kann man ein Stirn aufgeben, für den, der ihnen am besten gefallen deit. Und ja, da muss man mal kicken, wer land er und den kriegen deit.
0: Und was bekommt dann die Formation, die am Ende gewinnt, den Publikumspreis?
1: Genau, also am 7. November ist ja das große Finale in Schneverding im Landkreis Lüneburg. Und der Publikumspreis vom Online-Voting, der gewinnt dann 300 Euro.
0: Also da muss ich ja im sehen, was da Albi ist, in den Rinn hören und dann aufstimmen für die Plattsounds Publikumspreis 2026. Dann besten Dank, Frau Kammler. Und dann wünsche ich einen wunderbaren Tag und viel Plaisir dann wie die Plattsounds-Finale am 7. November.
1: Bedankt.
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Chuck Berry ist das bei Radio Ostfriesland. You never can tell. 8:08 haben wir es. Gleich um 10 die nächsten Nachrichten. Wir schauen vorher noch mal eben schnell auf den Radio Ostfriesland Verkehrsservice. Immer aktuell. Da haben wir einen neuen Blitzer. Den hat uns Radio Ostfriesland-Fan Manfred gemeldet. In Steenfelde steht der an der Steenfelder Dorfstraße in einer 70er-Zone. Ich wünsche Ihnen allen unterwegs eine gute Fahrt. Und dann freuen wir uns alle auf den Gallimarkt. Morgen geht es ja los um 11.30 Uhr. Auf der historischen Rathaustreppe findet dann die große Eröffnung statt. Und wir sprechen in der nächsten Stunde mit dem Bürgermeister der Stadt Leer, mit Klaus-Peter Horst. Der ist in der nächsten Stunde unser Studiogast. Und dann wollen wir doch mal nachhören, ob er schon ein bisschen aufgeregt ist vor der großen Eröffnung. Vor den Nachrichten von 10 Uhr jetzt gleich noch Musik von Little Richard. Den hören wir mit Rip It Up. Und davon noch Musik aus den 80ern von Madonna. Hier ist Open Your Hearts.

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1: Zehn Uhr ist es.
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2: Ich bin Diana Kramer. Die Inflation in Deutschland hat erstmals seit fast 3 Monaten die Marke von 3% überschritten. Das ist die höchste Inflationsrate seit Dezember 2023. Waren und Dienstleistungen kosteten im September 3,3% mehr als ein Jahr zuvor, teilt das Statistische Bundesamt mit. Haupttreiber sind weiter die Energiepreise. Sprit hat sich um gut 37% verteuert, Heizöl sogar um fast 75%. Grund ist der Iran-Krieg und die anhaltende Blockade der Straße von Hormuz. Um gegenzusteuern, hat die Bundesregierung bis Ende des Jahres einen neuen Tankrabatt eingeführt. Damit sinken die Spritsteuern um rund 17 Cent je Liter. Trotz der Krisenstimmung sind Ökonomen optimistisch. Die deutsche Wirtschaft wird laut Internationalem Währungsfonds im laufenden Jahr deutlich stärker zulegen als gedacht. Das Wirtschaftswachstum dürfte mit 1,3% fast doppelt so stark ausfallen wie noch im Juli erwartet.
3: Die Zeiten sind zwar alles andere als rosig, aber die deutsche Wirtschaft erweist sich als überraschend widerstandsfähig. Gründe für den Aufschwung sind vor allem die staatlichen Investitionen in Infrastruktur und für Verteidigung, aber auch die Exporte haben wieder stärker zugelegt. Die Ökonomen vom IWF rechnen deshalb auch im kommenden Jahr mit einem höheren Wirtschaftswachstum von 1,1%. Katrin Müller, Nachrichtenredaktion.
2: Nach dem Brand an einer Starlink-Station in Polen im September, die auch die Ukraine mit Internet versorgt, wurden jetzt in Deutschland 2 mutmaßliche Saboteure festgenommen. Das teilte Polens Regierungschef Donald Tusk auf X mit.
4: Auf Antrag der polnischen Geheimdienste habe die deutsche Polizei 2 türkische Staatsbürger festgenommen, teilte Ministerpräsident Tusk mit. Medien zufolge am Bahnhof im baden-württembergischen Nüttingen. Der Ausfall der Starlink-Station nach dem Brand hätte zu Internetproblemen führen können. Die Satelliten werden auch von der Ukraine im Krieg gegen Russland genutzt. Vom polnischen Innenministerium hieß es damals, man könne nicht klar sagen, ob Russland dahinter stehe, aber es füge sich ein in die neue russische Angriffsstrategie. Ursula Winkler, Nachrichtenredaktion.
2: Bei einem Brand in einem Mehrfamilienhaus in Bochum sind 3 Menschen ums Leben gekommen. 5 weitere erlitten Rauchgasvergiftungen. Die Toten seien bei Löscharbeiten leblos in einer Wohnung gefunden worden. Wiederbelebungsversuche blieben erfolglos. Die Brandursache ist laut Bochumer Polizei noch unklar.
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1: In Luckwart liegen wir im Moment bei 10 Grad. In Eversmeer haben wir 12 und auch in Westermarsch 12 Grad. Dazu ziehen heute viele Wolken über Ostfriesland hinweg. Es kann immer wieder mal so ein bisschen regnen, aber die Temperaturen sind richtig angenehm. Bis 17 Grad kriegen wir heute. Morgen wird der Tag dann ein bisschen freundlicher. Dann soll es immer wieder Sonnenschein geben. Und auch morgen liegen wir dann wieder bei 17 Grad.
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1: Moin Autofahrer, ein Blitzer steht in Steenfelde an der Steenfelder Dorfstraße. Ein weiterer Blitzer in Adorf an der Heglitzer Straße und an der B210 von Wittmund nach Jever. Da steht ein Blitzer in Asel in einer 70er-Zone. Und sehen Sie auf Ihrem Weg noch weitere Blitzer, klingeln Sie eben durch bitte 04921 586 111. Das ist die Radio Ostfriesland Hotline 04921 586 111. Ich wünsche eine gute Fahrt.
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1: Morgen beginnt der 518. Gallimarkt in Leer. Morgen um 11.30 Uhr ist die Eröffnung. Der Bürgermeister der Stadt Leer, Klaus-Peter Horst, hält die Eröffnungsrede. Und was uns da alles erwartet, das wollen wir in dieser Stunde besprechen. Denn in dieser Stunde ist Klaus-Peter Horst mein Studiogast. Ich bin Captain Frieling und wir starten in die Stunde mit Earth, Wind and Fire und mit Musik von Kim Wilde. Moin, Minanne.
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0: Earth, Wind and Fire, After the Love Has Gone. 10:12 haben wir es. 10:12 hier ist Radio aus Friesland. Helbert Besinnes. Und morgen um 11.30 Uhr gibt es in Leer wieder diesen einen Moment, auf den viele das ganze Jahr warten. Auf der Rathaustreppe fällt der Startschuss für den Gallimarkt. Dann heißt es wieder Radau, Radau, Radicedau. Und für 5 Tage befindet sich Leer dann anschließend wieder im Feiermodus. Bürgermeister Klaus-Peter Horst wird morgen wieder die Eröffnungsrede halten. Und heute, einen Tag vorher, haben wir ihn bei uns im Studio. Und bevor wir über Besucherwirtschaft und die große Tradition sprechen, möchte ich erstmal wissen, was der Gallimarkt eigentlich für Klaus-Peter Horst persönlich bedeutet. Erstmal guten Tag, Herr Horst. Moin, schön, dass Sie da sind.
1: Ja, schönen guten Morgen.
0: Herr Horst, wann beginnt denn bei Ihnen eigentlich persönlich das Gallimarktsgefühl?
1: Ja, das steigert sich so langsam. Bei mir beginnt das natürlich viele Wochen vorher, dass wir darüber reden, welche Karussells kommen nach Leer. Dann treffe ich mich mit dem Marktmeister, der erzählt mir, was so kommen kann. Und wer sich beworben hat, dann steigert sich das langsam, dass wir über die Sicherheit auf dem Gallimarkt sprechen. Ja, und dann ist es natürlich bei mir so eine Phase, da muss ich mir überlegen, was ich in der Rede schon mal sage. Da denke ich dann auch manchmal nachts drüber nach. Ja, und dann gibt es die Phase, wo die Karussells aufgebaut werden. Das ist natürlich eine schöne Phase. Dann hat man wirklich schon das Gefühl, dass jetzt Gallimarkt kommt. Und dann kommt die Rede. Und danach habe ich Gallimarks Gefühl. Also dann fällt auch die Anspannung ab, jetzt läuft alles, jetzt klappt alles, jetzt kann Gallimarkt sein.
0: Inwieweit können Sie sich denn eigentlich noch an Ihren ersten Gallimarkt als Kind oder Jugendlicher erinnern? Welche Bilder oder Erlebnisse sind Ihnen da geblieben?
1: Das ist eine ganze Menge, das ist nicht nur ein Bild. Ich habe, das wissen wahrscheinlich viele, weil ich das schon mal in meiner Gallimarks-Rede erwähnt habe, ich habe immer eine neue Jacke gekriegt, eine sogenannte Übergangsjacke, die gab es dann immer. Und dann kann ich mich natürlich erinnern, dass wir auf dem Viehmarkt waren, also meine Eltern mit mir, dass ich dann irgendwann auf den Gallimarkt durfte, die ersten Karussells fahren durfte und diese Gerüche und diese schönen Sprüche, die man überall hörte, nächste Fahrt rückwärts, da kann ich mich natürlich sehr, sehr, sehr gut dran erinnern.
0: Wenn Sie nun heute privat über den Gallimarkt gehen, können Sie dann denn überhaupt noch Klaus-Peter Horst sein oder sind Sie dann immer Bürgermeister?
1: Ja, das hat sich natürlich extrem verändert. Früher, als ich noch studiert habe zum Beispiel, bin ich nach Leer gekommen, um Freunde auf dem Gallimarkt wiederzutreffen. Das ist heute nicht mehr. Wenn ich als Bürgermeister über den Markt gehe, werde ich natürlich von vielen Personen angesprochen, die mich erkennen und die dann einfach sagen, hallo Herr Bürgermeister, können wir mal über das und das Thema sprechen oder können wir mal zusammen Bier trinken? Das gibt's alles. Aber das liebe ich natürlich auch, sonst wäre ich kein Bürgermeister.
0: Aber wenn Sie dann mit jedem mal ein Bier trinken müssen, dann...
1: Ja, dann ist der Abend kurz, das ist schon richtig.
0: Gibt's denn eigentlich was, das für Sie persönlich zu jedem Gallimarkt dazugehören muss?
1: Ja, für mich gehört dazu, dass das ist ganz simpel, dass ich natürlich einen Aal kaufe und dann den mit nach Hause nehme und dann nach dem Besuch des Gallimarkts zusammen mit meiner Frau esse.
0: Und Hand aufs Herz, inwieweit sind Sie auch ein Typ für die Karussells?
1: Da schwächel ich ein wenig. Früher war ich natürlich ganz stolz, wenn ich die großen Karussells fahren konnte und habe immer gedacht, jetzt bist du fast so ein Jetpilot und du schaffst alles. Aber heute, ja, da bin ich schon mutig, wenn ich ins Riesenrad gehe.
0: Und dann wollen wir gleich mal eben gucken, was der Gallimarkt aus wirtschaftlicher Sicht vielleicht auch für die Stadt Leer bedeutet. Vorher bei Radio Ostfriesland noch Musik von Duran Duran aus 1984. Hier ist Wild Boys bei Radio Ostfriesland. Helbert Besinnes ist.

0: Cooler Song aus den 80ern. Duran Duran, Wild Boys. Hier ist Radio aus Friesland. 20 Minuten nach 10 haben wir es mittlerweile. Der Gallimarkt in Leer ist ja ein Volksfest mitten in der Stadt. Morgen geht's wieder los. Rund 250 Buden und noch viele Karussells sind wieder aufgebaut. Dazu der traditionelle Viehmarkt auf der Nesse. Und genau diese Verbindung von jahrhundertealter Tradition, Innenstadt und modernem Volksfest macht Leer für einige Tage zu einem Anziehungspunkt weit über Ostfrieslands Grenzen hinaus. Wir sprechen in dieser Stunde mit dem Bürgermeister von Leer, Klaus-Peter Horst, ist bei mir im Studio zu Gast. Herr Horst, schauen wir jetzt mal nicht unbedingt mit Augen des Gallimarktsbesuchers, sondern mit denen des Bürgermeisters auf die 5 Tage. Wie wichtig ist denn der Gallimarkt eigentlich für die Stadt Leer? Ist es vor allem auch ein großes Volksfest oder auch ein Wirtschaftsfaktor für die Stadt?
1: Natürlich ist der Gallimarkt auch ein Wirtschaftsfaktor für die Stadt. Wir versuchen ja die Stadt Leer ja in den letzten Jahren extrem zu bespielen. Man nennt das Festivalisierung, also dass man möglichst an jedem Wochenende ein Event hat. Da kommen die Menschen nach Leer, erleben die Stadt sehr positiv und erinnern sich dann in der Woche vielleicht an die guten Erlebnisse, die sie in Leer hatten. Und dann kaufen sie vielleicht in der Woche dann auch noch eine neue Hose oder eine Jacke in Leer. Das ist uns ganz wichtig. So, und der Gallimarkt ist natürlich ein fester Bestandteil in diesem ganzen Programm, was wir übers Jahr haben. Und zum Gallimarkt sind alle Hotels ausgebucht. Man bekommt keine Ferienwohnung mehr. Die Gastronomie ist gefüllt und, und. Also das ist extrem wichtig für Leer, dass der Gallimarkt in Leer stattfindet.
0: Inwieweit ist der Gallimarkt auch ein wichtiger gesellschaftlicher Treffpunkt für die Stadt?
1: Auch das. Es kommen natürlich erstmal viele Buten-Ostfriesen, nennen wir die doch. Die kommen zurück nach Leer und besuchen ihre Eltern oder besuchen Familienangehörige und erleben dann auch den Gallimarkt. So kommen viele nach Leer und wir laden natürlich auch diverse Gäste zur Eröffnung des Gallimarktes ein.
0: Der Markt findet ja nicht irgendwo außerhalb statt, sondern ist eng mit der Innenstadt und dem historischen Rathaus verbunden. Wie wichtig ist diese Nähe zur Stadt für seinen Charakter?
1: Auch das ist was Besonderes. Wir haben vor vielen Jahren mal überlegt, können wir nicht draußen vor den Toren der Stadt eine neue Fläche herrichten und dort dann den Gallimarkt stattfinden lassen. Das passt aber nicht. Gallimarkt gehört mitten in die Stadt. Das sieht man zum Beispiel daran, dass natürlich viele Leute, bevor sie auf den Markt gehen, die ein oder andere Gastronomie noch besuchen oder dass wir die Lampionfahrt auf dem Hafen stattfinden lassen, dass das Feuerwerk auf dem Hafen oder über dem Hafen abgebrannt wird. Das sind alles solche Dinge, die greifen ineinander. Gallimarkt gehört einfach mitten in die Stadt und wenn wir uns vergleichen mit unserem Volksfest, mit anderen Städten, dann ist das auch das Besondere, das Alleinstellungsmerkmal.
0: Ein Volksfest dieser Größenordnung bedeutet ja für die Stadt auch, denke ich mir, enorme Organisation. Man muss an Verkehr denken, an Sicherheit, an Rettungsdienste, an die Reinigung und an vieles mehr. Wann beginnen da eigentlich die Vorbereitungen?
1: Ja, das ist eine Meisterleistung von vielen Kolleginnen und Kollegen aus dem Rathaus, aber auch der Stadtwerke und der Sicherheitsdienste. Wir treffen uns ja regelmäßig, stimmen uns entsprechend ab, was zu machen ist, was wer übernimmt und perfektionieren das Ganze. Und die Vorbereitungen passieren nach dem Weihnachtsmarkt. Man glaubt das kaum, aber so Anfang Januar geht's los.
0: Krass, so früh ist man dann schon wieder in der Planung.
1: Ja, das geht auch nicht anders.
0: Der Gallimarkt ist ja weit mehr als 500 Jahre alt. Warum schafft es dieses Fest eigentlich auch für junge Menschen so interessant zu bleiben, obwohl Freizeitverhalten und Erwartungen sich ja ständig verändern?
1: Ja, das ist uns sehr wichtig. Also wir möchten gerne für die gesamte Familie attraktiv sein. Also wenn wir uns mal mit dem Markt in München vergleichen, dem Oktoberfest, da sieht man immer nur die Bilder, wie die Menschen in die Festzelte laufen und dann die Bierkrüge hochstemmen. Das wollen wir in Leer nicht. Wir möchten familienfreundlich bleiben, daher auch diese bunte Mischung und nur ein Festzelt auf dem Marktgelände. Das ist das für uns empfundene perfekte Konzept.
0: Es gibt ja einen Punkt am Gallimarkt in diesem Jahr, den ich ein bisschen traurig finde, ist nämlich der, dass Trevor Heeks aus der Partnerstadt Trowbridge nicht kommt. Wir haben ihn im letzten Jahr ja dann verabschiedet. Er schafft es ja aus gesundheitlichen Gründen nicht mehr, wenn ich das richtig weiß.
1: Ja, genau.
0: Das war ja immer ganz spannend, wenn er immer auf der Rathaustreppe stand. Sie erinnern sich bestimmt noch. Kriege ich immer wieder eine Gänsehaut, wenn ich das
1: höre. Ja, ich auch.
0: Und der ist jetzt in diesem Jahr leider nicht, aber da wollen wir gleich mal eben drüber sprechen nach den Nachrichten von 11:30. Denn Trevor Heeks hat ja in den letzten Jahrzehnten, kann man ja schon fast sagen, eigentlich zum Gallimarkt immer dazugehört. Darüber dann gleich mehr nach den Nachrichten. Die gibt es in 6 Minuten. Vorher Musik von den Bellamy Brothers und von ABBA bei Radio Ostfriesland. Helvet Persönis.

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0: Bellamy Brothers bei Radio Ostfriesland. Let Your Love Flow. 10:30 haben wir es jetzt. 10.30 Uhr.
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2: Mit Volrad Janssen. Guten Tag. Fischereidialog abgeschlossen. Schutzgebiete stehen fest. Nach mehr als einem Jahr Fischereidialog stehen jetzt die Gebiete fest, in denen ab 2030 nicht mehr gefischt werden darf. Das teilen das Umwelt- und das Landwirtschaftsministerium in Hannover mit. Demnach handelt es sich um Flächen vor den Inseln Borkum, Jüst und Norderney, in der Leibucht, südlich der Insel Wangerooge, im Jadebusen und vor der Wurster Nordseeküste. Insgesamt sollen 10% der niedersächsischen Küstengewässer unter Schutz gestellt werden. Jetzt soll ein Gesetzesvorschlag erarbeitet werden, über den der Landtag abstimmen soll. Hintergrund ist eine Vorgabe der Europäischen Union. Weitere Meldungen aus Ostfriesland im Überblick. 4 Verletzte bei Unfall. Auf der Mittlummer Straße in Jemgum hat sich ein schwerer Verkehrsunfall ereignet. Nach Angaben der Polizei war ersten Erkenntnissen zufolge ein 25-Jähriger in einer Kurve auf die Gegenfahrbahn geraten. Dort prallte er frontal gegen das Auto einer 45 Jahre alten Frau. Die Frau wurde schwer, der Unfallverursacher ebenso wie die weiteren Insassen der Autos leicht verletzt. Die Schwerverletzte wurde mit einem Rettungshubschrauber in ein Krankenhaus geflogen. Prozessauftakt in Aurich. Ein Mann aus Leer muss sich ab heute vor dem Landgericht Aurich verantworten. Der 28-Jährige soll laut Anklage im Juni in Leer in Tötungsabsicht auf einen anderen Mann massiv mit Fäusten eingeschlagen haben. Das Opfer musste aufgrund der Schwere der Verletzungen in ein künstliches Koma versetzt werden. Zuvor soll der Beschuldigte einer Frau unter anderem ins Gesicht geschlagen und getreten haben. Für den Prozess sind 2 Fortsetzungstermine angesetzt. Ein Urteil soll Anfang November gesprochen werden. 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
0: Wir gucken auf die aktuellen Temperaturen. Da liegen wir in Loquat im Moment bei 10 Grad. In Eversmeer und in Westermarsch haben wir 12 Grad. Dazu gibt es heute wieder viele Wolken. So ein typischer Herbsttag ist das heute wieder. Immer wieder gibt es auch mal Regen, nur selten Sonne und Temperaturen bis 17 Grad. Anders soll das morgen werden. Da können wir uns alle freuen. Da gibt es sogar die Markteröffnung dann wieder trockenes Wetter mit ein bisschen Sonne zwischendurch. Ansonsten gibt es Wolken und wir kriegen bis 17 Grad morgen.
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0: Moin Autofahrer. Ein Blitzer steht in Ihloh an der Oldersummer Straße in einer 100er-Zone. Dann wird in Steenfelde geblitzt an der Steenfelder Dorfstraße, da ist 70 zugelassen. In Adorf steht ein Blitzer an der Heglitzer Straße und an der B210 von Wittmund nach Jever, da wird in Asel geblitzt in einer 70er-Zone. Und sehen Sie auf Ihrem Weg

Noch weitere Blitzer, sagen Sie eben Bescheid. Rufen Sie mich an bitte 04921 586 111. Das ist die Radio Ostfriesland Hotline 04921 586 111. Ich wünsche eine gute Fahrt. Kommen Sie gut an.

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0: Irene Cara mit Musik aus den 80ern bei Radio Ausgestern Fame. 10.41 Uhr haben wir es. Wer die Gallimarkt-Eröffnung kennt, der kennt diese Bilder. Die historische Rathaustreppe, die Herolde, dicht gedrängt die Menschen davor und mittendrin der Bürgermeister. Und viele Jahre gehörte noch eine weitere Stimme untrennbar dazu, nämlich Trevor Heeks aus Lears Partnerstadt Trowbridge. Wir haben ihn ja eben schon mal gehört. Seit 1989 war der britische Ausrufer bei der Gallimarkt-Eröffnung zu hören. 2016 wurde er als Ehrenhold der Stadt Lear ausgezeichnet. Und im vergangenen Jahr nahm der damals 81-Jährige aus gesundheitlichen Gründen Abschied von der Rathaustreppe und vom Gallimarkt. Morgen beginnt also auch ein kleines neues Kapitel in der Gallimarktsgeschichte. In dieser Stunde ist der Leeraner Bürgermeister Klaus-Peter Horst mein Studiogast. Herr Horst, im vergangenen Jahr haben Sie Trevor Heeks auch sehr emotional verabschiedet. Was hat dieser Mann über all diese Jahrzehnte für den Gallimarkt und für Leer bedeutet?
1: Ja, Trevor war für mich das, oder für viele Leeraner das Gesicht des Gallimarkts. Wenn Trevor kam und aus unserer Partnerstadt berichtet hat und dann God Save the Queen oder später God Save the King gerufen hat, dann waren natürlich alle total froh, dass er das getan hat. Und Trevor ist wirklich was Besonderes. Man muss wissen, dass er zweimal Weltmeister wurde und auch zweimal Europameister wurde als Ausrufer und dass er Lautstärken von bis zu 108 Dezibel dabei erreicht hat. Das ist also wirklich was Heftiges. Und die Stadt Leer hat ihn dafür gewürdigt. Er ist 2016 Ehrenherold der Stadt Leer geworden und im letzten Jahr durfte er sich auch in das Goldene Buch der Stadt Leer eintragen. Und ich erinnere mich noch sehr gut daran, da ist auch die eine oder andere Träne aus seinem Auge herausgekommen.
0: Ich kann mich noch gut erinnern, ich bin mal mit ihm über den Markt gelaufen. Da konnte er keine 10 Meter weit laufen, ohne dass er nicht angesprochen wurde. Also die Menschen haben auch eine ganz besondere Beziehung zu ihm gehabt. Warum ist da so zwischen den Menschen in Leer und ihm überhaupt so eine besondere Beziehung entstanden? Was glauben Sie?
1: Ich glaube, das liegt daran, weil wir so etwas nicht kennen. Trevor kam ja immer in seiner besonderen Robe. Also ich habe ja gerade gesagt, er hat die besondere Stimme gehabt und auch Grüße aus England gebracht. Aber das ist so eine Tradition, die er mitgebracht hat, die ist besonders. Ich beschreibe das mal. Wir waren mal mit einer Delegation in Trowbridge in unserer Partnerstadt und dann haben wir uns auf dem Marktplatz getroffen und dann wurden wir positioniert. Als erstes der Bürgermeister von Trowbridge, dahinter der Bürgermeister von Leer mit seiner Gattin. Dann kamen die Herolde, dann kam so der Reihe nach, wurden wir da aufgebaut und liefen dann von diesem Marktplatz zur Kirche. Und vor der Kirche durften wir kurz Halt machen und dann ging Trevor in die Kirche und klopfte mit einem Stab auf den Boden und sagte, es treten, auf Englisch dann, es treten jetzt ein, der Bürgermeister von Trowbridge. Dann standen die Leute auf und wandten sich zum Eingang und dann klopfte er wieder, es treten jetzt ein, der Bürgermeister aus Leer mit seiner Gattin. Und da habe ich so überlegt, wenn du das in Leer mal erleben könntest. Also das ist das, was ich meine. Er bringt so eine Kultur mit, die wir irgendwie spannend finden und ja, die irgendwie zum Gallimarkt und zur Tradition des Gallimarktes natürlich passte.
0: Wie lebendig ist denn eigentlich die Städtepartnerschaft zwischen Leer und Trowbridge heute?
1: Die ist sehr, sehr eng. Also ich erlebe das jetzt als Bürgermeister ja das 5. Jahr. Wir fahren regelmäßig dorthin. Es gibt Freundschaften, die sich da gebildet haben. Vielleicht kurz erzählt, der Bürgermeister von Trowbridge mit seiner Gattin war auch bei meiner Wahlparty, als ich die letzte Wahl zum Bürgermeister gewonnen habe, war er da. Also da sind viele Dinge entstanden. Natürlich gibt es da jetzt mittlerweile auch einen Generationswechsel. Das heißt also, Trevor ist ja schon seit 89 hier in Leer und da sind mit ihm dann natürlich welche gekommen, die jetzt nicht mehr kommen. Dafür rücken aber neue nach und unser Städtepartnerschaftsverein, schweres Wort, in Leer, der wird natürlich auch von guten Kräften geführt und die sorgen auch dafür, dass das weiterhin so lebendig bleibt.
0: Wie geht's denn Trevor eigentlich? Haben Sie Kontakt zu ihm gehabt?
1: Ja, ich weiß, dass er zurzeit im Krankenhaus ist, ihm geht's leider nicht so gut. Ich sende ihm von hier alles Gute, lieber Trevor.
0: Schließen wir uns natürlich an. Sie stehen jetzt morgen wieder auf der Rathaustreppe und schauen dann auf die vielen Menschen in diesem Moment. Wie ist das da für Sie? Sind Sie da noch nervös bei so einer Eröffnungsrede oder ist das irgendwie schon Routine?
1: Ich darf das ja jetzt 5. Mal machen und da würde ich lügen, wenn ich sagen würde, ich wäre nicht nervös. Natürlich ist man nervös. Also wir frühstücken ja morgens mit den Herolden bei uns zu Hause, meine Frau und ich. Und dann fahren wir zum Viehmarkt zusammen und läuten dann dort den Gallimarkt ein. Und dann ist wirklich so eine besondere Spannung. Da bin ich tierisch nervös. Und dann, wenn es auf die Treppe geht, dann konzentriere ich mich nur und hoffe, dass alles gut geht, ich jedes Wort rauskriege.
0: Und dann schauen wir doch mal gleich, ob wir vielleicht noch ein bisschen was aus Ihnen rauskriegen können, was da in der Rede vielleicht dann morgen vorkommen wird. Mal gucken, ich versuche mein Glück mal. Gleich nach Musik von Neil Sedaka, den hören wir mit O'Carroll. Und davor noch Smokey bei Radio Ausgestern. Hey, was Besinnes.

0: Carol. Neil Sedaka, hier ist Radio aus Friesland, 10.52 Uhr haben wir es. Der Gallimarkt hat Generationen überlebt, politische Umbrüche, gesellschaftliche Veränderung und völlig neue Formen der Freizeitgestaltung. Der 518. Gallimarkt wird morgen eröffnet. Da stehen dann auch wieder viele Menschen vor der Rathaustreppe bei der Eröffnung um 11.30 Uhr. Die Herolde rufen ihren traditionellen Spruch aus und anschließend stürzen sich dann Tausende ins Vergnügen. Bei mir ist in dieser Stunde der Bürgermeister der Stadt Leer, Klaus-Peter Horst, zu Gast. Wir sprechen über den Gallimarkt und seine Geschichte. Herr Horst, was darf sich bei einem Fest mit mehr als 500 Jahren Geschichte denn auf keinen Fall verändern? Wo muss sich der Gallimarkt weiterentwickeln? Was ist da so, wo denken Sie dahin?
1: Ja, es ist ja ein Fest der Traditionen. Also wenn ich heute über Gallimarkt nachdenke, dann weiß ich genau, auf der Ecke steht das Karussell, auf der Ecke steht das Karussell oder auf der Ecke steht die Bude, an der ich mich schon vor 5 Jahren mit meinen Freunden getroffen habe. Das ist die Tradition. Dazu kommt, dass ja, was ich vorhin schon sagte, viele Veranstaltungen auch zusätzlich in der Stadt passieren. Also ich treffe mich auf der Rathausbrücke, wenn ich der Lampionfahrt zusehen wollte und solche Dinge. Das darf sich nicht verändern. Das haben die Menschen so für sich abgespeichert. Ich selbst auch. Das möchte ich gar nicht, dass sich das ändert. Und wir arbeiten natürlich immer dran, dass wir so ein paar Highlights von den Fahrgeschäften nach Leer bekommen. Jetzt auch in diesem Jahr ist uns das wieder gelungen, dass ein Fahrgeschäft nach Leer kommt, was zum Beispiel nur vorher auf einem anderen Markt gestanden hat. Und das ist natürlich das, worauf sie ja dann auch setzen, dass die Leute auch wegen dieser neuen Highlights dann zum Markt kommen.
0: Fahrgeschäfte werden immer größer und spektakulärer und gleichzeitig verändern sich ja auch die Anforderungen an Sicherheit, Nachhaltigkeit und Mobilität. Was sind denn da aus Ihrer Sicht der Stadt die größten Herausforderungen für die kommenden Jahre?
1: Also diese Herausforderungen sind extrem. Das soll natürlich der normale Gallimarks-Besucher gar nicht merken, was wir da alles machen. Aber es gibt regelmäßige Treffen von Sicherheitspersonen, die in Leer für diese Aufgabe zuständig sind. Die darf ich moderieren und da bin ich immer fasziniert, was sie alles so vortragen, was sie an neuen Ideen haben, wie man die Dinge verbessern kann. Wir haben in diesem Jahr zum Beispiel eine neue Lautsprecheranlage, die testen wir, sodass wir bei einer Gefahrensituation die Menschen auch warnen könnten. Sowas ist so in Arbeit und in Planung und in Vorbereitung auch für die nächsten Jahre. Und die Welt wird ja immer verrückter. Wir werden uns irgendwann wahrscheinlich auch gegen Drohnen schützen müssen. Also da ist noch viel Luft nach oben, leider.
0: Morgen ist es nun soweit, da ist ja die Gallimarkt-Eröffnung. Wenn Sie jetzt für den Markt einen Wunsch frei hätten, generell für den Gallimarkt, völlig unabhängig von Geld oder organisatorischen Grenzen, was würden Sie sich dann wünschen?
1: Dass wir uns viele Jahre noch auf diesem Markt treffen. Mehr Wünsche habe ich gar nicht, denn er ist so perfekt, wie er ist.
0: Morgen halten Sie die Eröffnungsrede. Wie lange vorher schreiben Sie schon an so einer Rede eigentlich?
1: Ja, das sind so gute 4 Wochen, die ich darüber nachdenke, was wäre wohl so ein passendes Thema und dann richtig schreiben. Das sind in der Regel 3-4 Tage, dann lese ich es einigen Freunden vor. Was hältst du davon? Soll ich dann noch was ändern, verbessern? Und ja, in diesem Jahr waren es vielleicht 4 Tage, die ich geschrieben habe, ja.
0: Verraten Sie uns denn schon einen kleinen Hinweis, worüber Sie morgen sprechen wollen?
1: Ja, das kann ich machen, weil das liegt eigentlich auf der Hand. Die Kommunalwahl war aber ja vor einigen Wochen, das ist der Schwerpunkt.
0: Zum Schluss noch ein Satz, den Sie bitte vervollständigen. Gallimarkt ist für mich
1: der Ort, an dem ich meine Frau lieben gelernt habe. Ich habe jahrelang immer wieder, da war ich ja noch Student und Jugendlicher, auf dem Gallimarkt meine Frau getroffen.
0: Ach.
1: Ich kann mich immer wieder an diese schönen Bilder erinnern, wie sie plötzlich vor mir stand. Und ja, wir brauchten einige Jahre, bis wir uns dann wirklich geliebt haben. Aber das ist so für mich die Verbindung meines Herzens zum Gallimarkt.
0: Das ist ja spannend. So richtig am Karussell stand sie dann oder wie war das?
1: Nee, vor der Bierbude.
0: Ah, okay. Sehr gut. Dann vielen Dank, dass Sie heute noch zu uns gekommen sind.
1: Sehr gern.
0: Bevor es dann morgen zur Eröffnung geht. Und dann wünsche ich Ihnen alles Gute und dann grüßen Sie mir die Herolde. Morgen früh ist wieder Frühstück bei Ihnen, sagten Sie, ne?
1: Das ist. Wir treffen uns wieder um 5:30 bei uns zum Frühstück.
0: Alles Gute und vielen Dank für Ihren Besuch.
1: Ja, danke, dass ich dabei sein durfte.
0: Hier ist Radio aus Friesland jetzt mit Icehouse und Hey Little Girl.

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2: Ich bin Diana Kramer. Die Inflation in Deutschland hat erstmals seit fast 3 Monaten die Marke von 3% überschritten. Das ist die höchste Inflationsrate seit Dezember 2023. Waren und Dienstleistungen kosteten im September 3,3% mehr als ein Jahr zuvor, teilt das Statistische Bundesamt mit. Haupttreiber sind weiter die Energiepreise. Sprit hat sich um gut 37% verteuert, Heizöl sogar um fast 75%. Grund ist der Iran-Krieg und die anhaltende Blockade der Straße von Hormuz. Um gegenzusteuern, hat die Bundesregierung bis Ende des Jahres einen neuen Tankrabatt eingeführt. Damit sinken die Spritsteuern um rund 17 Cent je Liter. Trotz der Krisenstimmung sind Ökonomen optimistisch. Die deutsche Wirtschaft wird laut Internationalem Währungsfonds im laufenden Jahr deutlich stärker zulegen als gedacht. Das Wirtschaftswachstum dürfte mit 1,3% fast doppelt so stark ausfallen wie noch im Juli erwartet.
3: Die Zeiten sind zwar alles andere als rosig, aber die deutsche Wirtschaft erweist sich als überraschend widerstandsfähig. Gründe für den Aufschwung sind vor allem die staatlichen Investitionen in Infrastruktur und für Verteidigung, aber auch die Exporte haben wieder stärker zugelegt. Die Ökonomen vom IWF rechnen deshalb auch im kommenden Jahr mit einem höheren Wirtschaftswachstum von 1,1%. Katrin Müller, Nachrichtenredaktion.
2: Nach dem Brand an einer Starlink-Station in Polen im September, die auch die Ukraine mit Internet versorgt, wurden jetzt in Deutschland 2 mutmaßliche Saboteure festgenommen. Das teilte Polens Regierungschef Donald Tusk auf X mit.
4: Auf Antrag der polnischen Geheimdienste habe die deutsche Polizei 2 türkische Staatsbürger festgenommen, teilte Ministerpräsident Tusk mit. Medien zufolge am Bahnhof im baden-württembergischen Nüttingen. Der Ausfall der Starlink-Station nach dem Brand hätte zu Internetproblemen führen können. Die Satelliten werden auch von der Ukraine im Krieg gegen Russland genutzt. Vom polnischen Innenministerium hieß es damals, man könne nicht klar sagen, ob Russland dahinter stehe, aber es füge sich ein in die neue russische Angriffsstrategie. Ursula Winkler, Nachrichtenredaktion.
2: Bei einem Brand in einem Mehrfamilienhaus in Bochum sind 3 Menschen ums Leben gekommen. 5 weitere erlitten Rauchgasvergiftungen. Die Toten seien bei Löscharbeiten leblos in einer Wohnung gefunden worden. Wiederbelebungsversuche blieben erfolglos. Die Brandursache ist laut Bochumer Polizei noch unklar.
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5: Wir kicken eben auf die aktuellen Temperaturen. Da haben wir in Schirum 11 Grad, in Grothusen und in Mittlingmark liegt wie 12 Grad und mit 17 Grad für Wach, wie von Dauch noch. Der Tau gibt dann ein Bild Wolken. Auf und an kann immer mal wieder so ein bisschen Regen geben. Und die Temperaturen, die stiegen mit 17 Grad. Morgen dann auch. Da gibt dann auch ein wunderbaren Dach mit Wulkjes. Auf und an mit ein bisschen Sündenschien und mit 17 Grad kriege ich dann wieder.
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5: Moin Autofahrer, in Ilo steht ein Blitzer an der Oldersommer Straße in einer 100er Zone. Dann wird in Steenfelde an der Steenfelder Dorfstraße geblitzt, dann in Adorf an der Heglitzer Straße und an der B210 Wittmund nach Jever in Asel in einer 70er Zone. Und sehen Sie mehr Blitzer oder Verkehrsbehinderungen? Sagen Sie eben Bescheid bitte 04921 586 111. Das ist die Radio Ostfriesland Hotline 04921 586 111. Ich wünsche einen gauden Fort.
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5: Wir bauen uns auf den Putt in Richtung Mittagspause und starten in dieser Stunde Foot mit Garland Jeffries und Matador. Man führt noch mit Sting und All This Time. Ich bin Captain Frieding. Moin miteinander.
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Carlin Jeffries, die Radio aus Rechland, Matador. 12 Minuten nach 11 ist der Glock. Ich wünsche einen wunderbaren Firmendach und Futter, wie wir ein bisschen weit vor uns mooi Plattdeutsch Sprach. Der nächste Lektion extrem Plattdeutsching. Uns deutsche Sparkurs steigt an und vorher noch Musik von The Monkees und von Kiss, die Radio aus Rechland. Elbert Besinnes.

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3: Halb zwölf haben wir es jetzt, 11.30 Uhr.
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4: Mit Vollrat Janssen, guten Tag. Fischereidialog abgeschlossen, Schutzgebiete stehen fest. Nach mehr als einem Jahr Fischereidialog stehen jetzt die Gebiete fest, in denen ab 2030 nicht mehr gefischt werden darf. Das teilen das Umwelt- und das Landwirtschaftsministerium in Hannover mit. Demnach handelt es sich um Flächen vor den Inseln Borkum, Jüst und Norderney, in der Leibucht, südlich der Insel Wangerooge, im Jadebusen und vor der Wurster Nordseeküste. Insgesamt sollen 10% der niedersächsischen Küstengewässer unter Schutz gestellt werden. Jetzt soll ein Gesetzesvorschlag erarbeitet werden, über den der Landtag abstimmen soll. Hintergrund ist eine Vorgabe der Europäischen Union. Weitere Meldungen aus Ostfriesland im Überblick. 4 Verletzte bei Unfall. Auf der Mittlummer Straße in Jemgum hat sich ein schwerer Verkehrsunfall ereignet. Nach Angaben der Polizei war ersten Erkenntnissen zufolge ein 25-Jähriger in einer Kurve auf die Gegenfahrbahn geraten. Dort prallte er frontal gegen das Auto einer 45 Jahre alten Frau. Die Frau wurde schwer, der Unfallverursacher ebenso wie die weiteren Insassen der Autos leicht verletzt. Die Schwerverletzte wurde mit einem Rettungshubschrauber in ein Krankenhaus geflogen. Prozessauftakt in Aurich. Ein Mann aus Leer muss sich ab heute vor dem Landgericht Aurich verantworten. Der 28-Jährige soll laut Anklage im Juni in Leer in Tötungsabsicht auf einen anderen Mann massiv mit Fäusten eingeschlagen haben. Das Opfer musste aufgrund der Schwere der Verletzungen in ein künstliches Koma versetzt werden. Zuvor soll der Beschuldigte einer Frau unter anderem ins Gesicht geschlagen und getreten haben. Für den Prozess sind 2 Fortsetzungstermine angesetzt. Ein Urteil soll Anfang November gesprochen werden. 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
3: In Mittelgrot Fein heavy aufstünd 11 Grad, 12 Grad heavy in Jerov und auch in Hazel. Der Tau ist ein Dach mit einem Bild Wolkis, kann immer mal so ein bisschen Regen geben, vor allen Dingen tot Abend hin. Kunde noch ein bisschen was mehr Runde kommen, bitte 17 Grad für Wachwi. Möhren wird gedacht, dann wird freundlich, da soll das mehr Sonnenschein geben und dann gibt es halt mehr Temperaturen, auch wer mit 17 Grad.
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3: Moin Autofahrer, geblitzt wird im Moment in Lütelsburg an der Küstenbahnstraße, 50 erlaubt. Ein weiterer Blitzer in Schortens an der Schosterstraße. Dann wird in Ilo an der Oldersommerstraße geblitzt und in Steenfelde an der Steenfelder Dorfstraße. Sehen Sie weitere Blitzer oder Verkehrsbehinderungen, sagen Sie eben Bescheid bitte. 04921 586 111, das ist die Radio Ostfriesland Hotline. Ich wünsche einen gute Fahrt, kommen Sie gut an.

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1: Ich bin Diana Kramer. Das Leben in Deutschland hat sich im September so stark verteuert wie seit fast 3 Jahren nicht. Die Inflationsrate hat im vergangenen Monat die Marke von 3% überschritten. Waren und Dienstleistungen kosteten 3,3% mehr als im letzten Jahr. Das Statistische Bundesamt bestätigte damit vorläufige Daten.
2: Ganz besonders zeigten sich die gestiegenen Preise den Experten nach an den Tankstellen und beim Heizöl. Sprit verteuerte sich in einem Jahr um fast 40%, leichtes Heizöl sogar um knapp 75%. Im Oktober wurde dann der Tankrabatt eingeführt. Das dürfte die Inflation bis Jahresende etwas dämpfen. Bei Nahrungsmitteln stiegen die Preise im September dagegen kaum, nur um 0,4%. Eier oder frisches Gemüse wurden zwar teurer, Butter, Obst und Öle wurden dafür günstiger. Ursula Winkler, Nachrichtenredaktion.
1: Alexander Schweizer bekommt keine Schonfrist. Bundeskanzler Friedrich Merz erwartet vom neuen Arbeitsminister Tempo bei der Umsetzung der geplanten Reformen. Es bleibe dabei, dass der Gesetzentwurf zur Rentenreform noch in diesem Jahr im Kabinett und im ersten Quartal des kommenden Jahres im Bundestag beschlossen werden soll. Das sagte Merz beim Arbeitgebertag des Branchenverbands BDA. Schweizer wird nach dem Rücktritt von Bärbel Baas heute Nachmittag von Bundespräsident Frank-Walter Steinmeier zum neuen Bundesarbeitsminister ernannt. Die deutsche Luftwaffe beteiligt sich in den kommenden Tagen mit mehreren Kampfflugzeugen an einem NATO-Manöver zur Verteidigung des Bündnisgebiets mit Atomwaffen. Heute beginnt das Manöver.
3: Diese Übung findet jedes Jahr statt mit etwa 2000 Soldaten und 70 Flugzeugen. Offiziell heißt es, es gebe keinen Zusammenhang mit weltpolitischen Ereignissen. Man wolle nur zeigen, dass die NATO im Fall des Falles das Bündnisgebiet verteidigen könne. Deutschland schickt 3 Tornado-Kampfjets aus Büchel. Dort lagern wohl jene US-Atomwaffen, mit denen diese Maschine bewaffnet werden könnten. Jetzt aber geht es darum, den Transport der Bomben und deren Einsatz zu erproben. Echte Atomwaffen werden bei dem Manöver nicht eingesetzt. Dieter Ebeling, Brüssel.
1: Die Weinlese in Deutschland bleibt in diesem Jahr unterdurchschnittlich. Das Deutsche Weininstitut rechnet mit rund 20% weniger Ertrag als im 10-jährigen Durchschnitt, wegen der Trockenheit im Sommer. Trotz der geringeren Menge werden aber Spitzenqualitäten beim deutschen Wein erwartet.
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1: Zum Wetter, die Vorhersage des Deutschen Wetterdienstes. Heute vom Westen her zunehmend bedeckt und gebietsweise etwas Regen, im Norden abends auch einzelne Gewitter möglich. Sonst überwiegend trocken und in der Osthälfte auch sonnig bei 12 bis 19 Grad. Morgen südlich der Donau stark bewölkt und an den Alpen örtlich Regen, sonst nach Nebelauflösung Wolken und Sonne im Wechsel und meist trocken. Dazu morgen 15 Grad an der Ostsee und bis 21 Grad am Oberrhein.
0: Das waren die Nachrichten.

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2: Mit Volrad Janssen. Guten Tag. Fischereidialog abgeschlossen. Schutzgebiete stehen fest. Nach mehr als einem Jahr Fischereidialog stehen jetzt die Gebiete fest, in denen ab 2030 nicht mehr gefischt werden darf. Das teilen das Umwelt- und das Landwirtschaftsministerium in Hannover mit. Demnach handelt es sich um Flächen vor den Inseln Borkum, Jüst und Norderney, in der Leibucht, südlich der Insel Wangerooge, im Jadebusen und vor der Wurster Nordseeküste. Insgesamt sollen 10% der niedersächsischen Küstengewässer unter Schutz gestellt werden. Jetzt soll ein Gesetzesvorschlag erarbeitet werden, über den der Landtag abstimmen soll. Hintergrund ist eine Vorgabe der Europäischen Union. Weitere Meldungen aus Ostfriesland im Überblick. 4 Verletzte bei Unfall. Auf der Mittlummer Straße in Jemgum hat sich ein schwerer Verkehrsunfall ereignet. Nach Angaben der Polizei war ersten Erkenntnissen zufolge ein 25-Jähriger in einer Kurve auf die Gegenfahrbahn geraten. Dort prallte er frontal gegen das Auto einer 45 Jahre alten Frau. Die Frau wurde schwer, der Unfallverursacher

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1: Ich bin Diana Kramer. Bundeskanzler Friedrich Merz erwartet vom neuen Arbeitsminister Alexander Schweizer Tempo bei der Umsetzung der geplanten Reformen. Es bleibe dabei, dass der Gesetzentwurf zur Rentenreform noch in diesem Jahr im Kabinett und dann im ersten Quartal 2027 im Bundestag beschlossen werden soll. Das sagte Merz beim Arbeitgebertag des Branchenverbandes BDA in Berlin.
2: Die Reform der Rentenversicherung, die Vorschläge haben wir am 22. Juni bekommen. Wir haben heute den 13. Oktober, Juli, August, September, Oktober. Ja. Das ist mir schon zu lange. So, und deswegen möchte ich, dass das in diesem Jahr ausgereift, durchformuliert ins Kabinett kommt. Und zwar so ins Kabinett kommt, dass wir es möglichst schon vorher mit den Bundestagsfraktionen, mit den Ländern abgestimmt haben, dass es anschließend einen zügigen Gesetzgebungsverfahren kommen kann. Und wenn das erreicht wird in diesem Jahr, dann hat er seinen Job gemacht.
1: Bundeskanzler Friedrich Merz. Mobbing-Attacken im Internet haben in Deutschland laut einer Studie erneut zugenommen. In einer Befragung von Schülerinnen und Schülern gab jeder Fünfte an, schon mal Ziel einer solchen Attacke gewesen zu sein. Das teilte das Bündnis gegen Cybermobbing mit.
3: In WhatsApp-Gruppen, auf TikTok, Snapchat oder Gaming-Plattformen. Rund 2,4 Millionen junge Menschen in Deutschland wurden dort schon mal gemobbt. Ein Viertel davon täglich. Fast immer kommen die Täterinnen und Täter von derselben Schule. Sie verbreiten peinliche Bilder, KI-Fakes oder Lügen. Cybermobbing bedrohe die mentale Gesundheit einer ganzen Generation, sagen die Initiatoren der Studie. Sie fordern ein Gesetz gegen Cybermobbing und eine Art Internetführerschein ab der Grundschule. Thomas Bremser, Nachrichtenredaktion.
1: Die Bundesagentur für Arbeit hat Insolvenzgeld für die Mitarbeiter der erneut insolventen Warenhauskette Galeria bewilligt. Das Insolvenzgeld für insgesamt 9.650 Beschäftigte soll über eine Bank vorfinanziert werden. So kann es schneller zur Auszahlung kommen. Die Beschäftigten erhalten somit bis zum Jahresende ihre Löhne und Gehälter, teilte Galeria mit. Damit ist eine Voraussetzung erfüllt, um den Geschäftsbetrieb zunächst fortzuführen. Der Nürnberger Flughafen ist wegen eines Polizeieinsatzes gegen Mittag für den Flugverkehr gesperrt worden. Grund sei eine unbestätigte Luftnotlage, teilte ein Flughafensprecher mit. Details wurden bislang nicht bekannt.
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1: Zum Wetter, die Vorhersage des Deutschen Wetterdienstes. Heute von Westen her zunehmend bewölkt und gebietsweise etwas Regen, im Norden abends auch einzelne Gewitter möglich. Sonst überwiegend trocken und in der Osthälfte auch sonnig bei 12 bis 19 Grad. Morgen südlich der Donau stark bewölkt und an den Alpen örtlich Regen, sonst nach Nebelauflösung Wolken und Sonne im Wechsel und meist trocken. Dazu 15 Grad an der Ostsee und bis 21 Grad am Oberrhein.
0: Das waren die Nachrichten.

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1: Mit Volrad Janssen. Guten Tag. Stühlerücken bei SPD. Wiehard Siebels soll Fraktionschef im Landtag werden. Nach dem Rücktritt von Stefan Politze übernimmt Wiehard Siebels aus Aurich den Vorsitz der SPD-Landtagsfraktion in Hannover. Darauf hat sich am Abend der Fraktionsvorstand verständigt. Der bisherige parlamentarische Geschäftsführer soll die Fraktion zunächst übergangsweise führen. Die offizielle Wahl des neuen Fraktionsvorsitzenden ist nach den Herbstferien am 27. Oktober angesetzt. Siebels ist 48 Jahre alt.

Brand. Nach Angaben der Feuerwehr hatte sich der Mieter der betroffenen Wohnung selbst in Sicherheit gebracht. Es gelang den Einsatzkräften, das Feuer zu löschen. Der Schaden liegt im vierstelligen Bereich. Die Wohnung in der Norddecher Straße ist bis auf Weiteres unbewohnbar. 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

0: Es wird gleich 14 Uhr.
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2: Ich bin Tine Klimach. Bundespräsident Frank-Walter Steinmeier will den früheren rheinland-pfälzischen Ministerpräsidenten Alexander Schweitzer am Nachmittag zum neuen Arbeitsminister ernennen. Vorher soll die bisherige Ministerin Bärbel Bass ihre Entlassungsurkunde erhalten. Bass hatte gestern nach einem Trauerfall in der Familie und öffentlichen Angriffen gegen sie ihren sofortigen Rücktritt erklärt.
3: Schweitzer steht vor großen Herausforderungen, vor allem bei der geplanten Rentenreform. Hier gibt es innerhalb der Koalition noch zahlreiche offene Fragen. Allerdings auch bei der Pflege, der Arbeitszeit und der Steuerpolitik sind sich Union und SPD uneinig. Hinzu kommen Streitigkeiten über den Haushalt fürs nächste Jahr und mögliche Konflikte bei den anstehenden Regierungsbildungen in Berlin und Sachsen-Anhalt nach den Landtagswahlen. Gleichzeitig muss die SPD ihre gesamte Parteispitze neu aufstellen. Auch Kanzler Merz steht wegen seiner Autoritätsverluste und der Wahlniederlagen seiner Partei enorm unter Druck. David Riemer, Nachrichtenredaktion.
2: Mobbing-Attacken im Internet haben in Deutschland laut einer Studie erneut zugenommen. In einer Befragung von Schülern gab jeder Fünfte an, schon mal Ziel einer solchen Attacke gewesen zu sein. Das teilt das Bündnis gegen Cybermobbing mit.
4: In WhatsApp-Gruppen, auf TikTok, Snapchat oder Gaming-Plattformen. Rund 2,4 Millionen junge Menschen in Deutschland wurden dort schon mal gemobbt. Ein Viertel davon täglich. Fast immer kommen die Täterinnen und Täter von derselben Schule. Sie verbreiten peinliche Bilder, KI-Fakes oder Lügen. Cybermobbing bedrohe die mentale Gesundheit einer ganzen Generation, sagen die Initiatoren der Studie. Sie fordern ein Gesetz gegen Cybermobbing und eine Art Internetführerschein ab der Grundschule. Thomas Bremser, Nachrichtenredaktion.
2: Der Nürnberger Flughafen ist gegen Mittag wegen eines Polizeieinsatzes für den Flugverkehr gesperrt worden. Nun gibt es Entwarnung. Die Überprüfungen vor Ort hätten ergeben, dass keine Gefahr bestehe, teilte die Polizei mit. Weitere Details zum Vorfall sind noch unklar. Der neue Fahrplan der Deutschen Bahn bringt für Reisende in Sachsen, Sachsen-Anhalt und Thüringen wegen Baustellen Veränderungen mit sich. Fahrzeiten verlängern sich und manche Haltestellen fallen weg. Das teilte die Deutsche Bahn mit. Der neue Fahrplan gilt ab 13. Dezember. Die Fernverkehrspreise bleiben stabil. Außerdem wird das Familienticket dauerhaft eingeführt.
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0: Die aktuellen Temperaturen an diesem frühen Nachmittag liegen in Aurich-Haxum bei 11 Grad. In Pfäfsum haben wir 12 und im Norden auch 12 Grad. Dazu kriegen wir viele Wolken. Auch heute Nachmittag ist das nicht anders. Selten gibt es mal Sonne, aber es soll auch nur selten regnen heute Nachmittag. Vor allem zum Abend hin, da könnte dann nochmal was runterkommen. Bis 17 Grad sind drin. Morgen wird der Tag dann auch wieder freundlich. Immer wieder kommt die Sonne mal raus. Und morgen kriegen wir dann auch wieder Topwerte bis 17 Grad.
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0: Hallo Autofahrer, ein Blitzer steht in Wiesmoor an der Wittmunder Straße. Ein weiterer Blitzer in Lütetsburg an der Küstenbahnstraße und in Schwartens an der Schosterstraße wird ebenfalls geblitzt. Dann sehen Sie auf Ihrer Strecke auch noch Blitzer oder Verkehrsbehinderungen. Sagen Sie eben Bescheid und klingeln Sie durch, bitte. 04921 586 111. Das ist die Radio Ostfriesland Hotline und zusammen sagen wir allen anderen unterwegs Bescheid. Ich wünsche eine gute Fahrt. Kommen Sie gut an.
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0: Morgen geht's los. Der 518. Gallimarkt steht an. Morgen wird er eröffnet um 11.30 Uhr auf der historischen Rathaustreppe. Die Schausteller sind noch dabei, alles aufzubauen. Und wir wollen gleich mal testen, wie es denn da jetzt gerade aussieht auf dem Gallimarktsplatz. Wir haben unseren Radio Ostfriesland-Reporter Klaus Pommer mal losgeschickt, um die Lage zu erkunden. Von ihm hören wir gleich. Vorher noch Musik von den Tramps, Disco Inferno und von Roy Orbison, Pretty Woman. Ich bin Captain Frieling und ich wünsche einen schönen Dienstag.
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0: Die Tramps bei Radio Ostfriesland Disco Inferno. 10 Minuten nach 2, aber es ist 14.10 Uhr. Ob nun der Autoscooter, der Musikexpress oder der Gully Dance oder auch ganz neue Karussells oder auch viele verschiedene Stände und Buden. Auf die Besucher wartet wieder jede Menge Spaß und Action. Morgen geht's nun endlich los. Der 518. Gallimarkt in Leer wird eröffnet. Morgen Vormittag um 11.30 Uhr findet die offizielle Eröffnung auf der historischen Rathaustreppe statt. Heute ist noch großes Gewusel bei den Schaustellern auf dem Marktplatz. Da wird geputzt, geschrubbt und auch vielleicht das ein oder andere Geschäft noch aufgebaut. Wir haben unseren Radio Ostfriesland-Reporter Klaus Pommer mal auf den Gallimarktplatz nach Leer geschickt, um zu gucken, wie die Lage da gerade so ist vor der großen Eröffnung. Klaus, wo bist du denn gerade?
1: Ich bin im Riesenrad und zwar ganz oben. Wir sind jetzt ganz hoch gefahren und ich bin dann gleich wieder runter, weil das ist so schön zu sehen alles. Die ist ja teilweise wird noch aufgebaut. Die Atmosphäre ist wie immer auf dem Gallimarkt, so dieses jetzt geht's bald los. Das spüre ich auch selber ganz deutlich, weil ich auch schon als kleines Kind auf dem Gallimarkt war. Und ich bin natürlich nicht alleine. Bei mir ist der Bürgermeister der Stadt, der Klaus-Peter Horst. Bei mir Timo von Halle, der Sprecher, der Schausteller aus Friesland. Dann habe ich Dennis Eden bei mir, ebenfalls Schaustellerfamilie und Sprecher der Schausteller. Und wir sitzen hier und alle sind momentan sind alle ganz ruhig in Staunen, gucken sich um und genießen das so ein bisschen. Timo, du als alter Hasen, sag ich mal, als alter Schausteller-Hasen, darf man das schon sagen, oder?
2: Ja,
1: das darf man sagen. Wie fühlst du dich, wenn du hier oben sitzt?
2: Ja, herrlich. Ich finde das herrlich, wenn wir von oben unseren Gallimarkt sehen, wie eng alles ist. Und doch immer wieder fast einmal über der wunderschönen Stadt Leer. Ich achte natürlich nicht nur auf das Volksfest, sondern auch um den umliegenden Hafen, auf das Rathaus. Und es ist doch ein sehr schöner Anblick, obwohl ich mich jedes Jahr ein bisschen noch drauf freue.
1: Und Timo hat gerade schon gesagt, er hat mal ganz nebenbei den Bürgermeister gesteckt. Er würde so gerne mal auf den Glockenturm vom Rathaus. Das hat er gesagt. Er würde so gerne mal dahin und sich das mal angucken. Aber es geht momentan noch nicht. Ne? Also der Bürgermeister ist ja bei mir, Klaus-Peter Horst. Wann ist das denn mal hier möglich, dass er da vielleicht mal hochkam?
3: Erstmal sehe ich von hier oben, dass der Rathausturm deutlich kleiner ist als das Riesenrad. Ja. Wir sind ja weiter drüber, also schon mal eine tolle Sicht von hier oben. Wir haben dieses Jahr den Turm etwas verpackt mit einem kleinen Netz. Das liegt daran, weil er doch im nächsten Jahr saniert werden muss und damit jetzt im Winter nichts passiert, hat er so ein Netz bekommen.
1: Ja, okay, da muss man halt ein bisschen drauf warten. Aber kannst du dich noch an deine erste Riesenradtour erinnern?
3: Ja, das war als Kind, da machte mir das noch gar nichts aus hier rauf. Mittlerweile halte ich mich ziemlich da fest.
1: Also ich habe hier wirklich drei Erwachsene um mich herum. Dennis, ihm ist ganz entspannt, oder? So als Schausteller kann man die oben mal stundenlang aushalten. Wie ist es bei dir persönlich?
4: Ja doch, also an sich, Höhe macht mir nichts aus. Solange es ein bisschen rasanter wird, ist vielleicht was anderes. Aber Riesenrad ist in Ordnung.
1: Also du sagst, Riesenrad, die Breakdance, finde ich schon schwierig.
4: Da könnte schon langsam schwierig werden, ja.
1: Ja, das macht ja nichts, weil wir gleich noch ins Breakdance gehen zusammen mit dem Bürgermeister. Mein Lieber, habe ich dir noch gar nicht erzählt. Aber das machen wir ja gleich. Timo, das heißt auch mit Breakdance.
2: Ja, selbstverständlich fahre ich mit Breakdance.
1: So, das machen wir. Ja, was war das für Highlights haben wir dieses Jahr, Timo von Halle? Was ist neu oder was sind die Highlights für dich?
2: Ja, die Highlights auf dem Gallimarkt. Wir haben zum ersten Mal den Playball hinten. Das ist ein Hochgeschwindigkeitskarussell, was auch noch sich fast senkrecht aufstellt, ähnlich wie der Takeoff, aber mit anderen Gondeln, war noch nie auf dem Gallimarkt. Dann haben wir den Heroes hier. Das ist noch ein weiteres Hochgeschwindigkeitskarussell, was wir gleich uns auch angucken werden. Das heißt auch, das Action-Karussell wird es genannt. Ja, und das weiter, die Chaos-Fabrik ist zum ersten Mal dabei. Der Infinity war schon mal hier, aber der erste, das ist Infinity 2.0, eine fast neue Anlage. Die ist hier. Dann haben wir wieder ein wunderschönes Pferdekarussell hier, worauf ich mich auch freue, dass sowas wieder da ist. Wenn man überlegt, hier steht das die höchste transportable Looping-Schaukel der Welt und daneben steht ein 100 Jahre altes Pferdekarussell. Das macht den Gallimarkt besonders. Ne? Und gegenüber direkt natürlich eine Wildwasserbahn. Sowas ist für Ostfriesland, sag ich mal, einmalig. Ne?
1: Dennis, kannst du dich noch zurückerinnern, so als junger Mann, ich sag mal, die Schauspielerfamilie, irgendwann geht man ja in das Geschäft, da fängt man an mitzuarbeiten. Kannst du dich noch an die Zeit erinnern, als du damals angefangen hast, bei Vater mitzuarbeiten und wie war das da für dich? Was hast du da erlebt?
4: Du, bei mir fing das mit 13 an, dann mit in den Imbiss rein und dann wurde auch keine Rücksicht mehr genommen. Ne? So, blöd gesagt, ne, also voll mit rein und dann musste man mitarbeiten, wie ein Erwachsener, ja.
1: Kannst du dich an den Stress noch erinnern, wie war das, als du das erste Mal das gemacht hast?
4: Ja, die erste Zeit war schon stressig, aber ich glaube, dadurch mit den Aufgaben wächst man dann auch, ne? Ich glaube, so kommt man dann auch gut rein und bei uns ist das dann irgendwo normal, ne?
5: Jetzt sowieso, ne? Jetzt ist eigentlich immer total cool. Obwohl ich bei Dennis so ein bisschen merke, es ist ganz wohl, dass ich in der Höhe jetzt gerade doch. Irgendwie habe ich das Gefühl so ein bisschen. Timo, wie war das denn bei dir damals? Als Junge, sag ich, junger Mann, so mit Malta, wie Dennis gerade beschrieben hat, was hast du da damals gemacht? Wo musstest du helfen?
2: Ja, natürlich. Wir hatten damals auch schon Automatenbahngreifer, da haben wir mitgeholfen, natürlich. Aber unser Karussell, wie was wir von Halle dafür bekannt ist, Autoscooter, ne? Und mit 13, 12, 13 ist Autoscooter natürlich auch das Highlight, ne? Wenn man damit fährt und mit Hilfe müssen die Autos parken, das war schon immer cool. Aber wo ihr gerade sagt, ja, von der Höhe, für mich ist die Höhe nicht das größte Problem. Für mich als junger Bursche war das Schlimmste die Geisterbahn. Also da konnte ich eher hoch oder so, aber erschrecken, wenn, sag ich mal, da irgendwie ein Skelett aus der Ecke kam, das war für mich schon schlimmer wie ein hohes Karussell.
5: Und wie verschieden wir dann alle sind. Was war das Highlight für den Bürgermeister? Oder was war es früher und was ist heute?
3: Ja, früher war das für mich das Enterprise. Also das ging
5: das
3: kannst du auch, ne? Das ging erst mit rasender Geschwindigkeit im Kreis und dann irgendwann über Kopf. Und da habe ich dann immer gedacht, so als Jugendlicher, wenn du das kannst, dann kannst du auch Jetpilot werden. Das war immer so wirklich das, was ich gedacht habe. Ja, heute bin ich natürlich eher etwas gesitter und suche die eine oder andere nette Bude auf, in der ich dann nettes gepflegtes Bier trinken kann. Ja. Das ist so eher meins.
5: Aber jetzt mal, wo du das gerade ansprichst. Welcher Beruf ist denn jetzt für dich erstrebenswert? Der des Bürgermeisters ist Jetpiloten.
3: Ja, da muss ich ein bisschen erzählen. Ich wollte mal Jetpilot werden und war auch zu diesem Test, den man dann bei der Bundeswehr dann macht. Ja, tatsächlich, nach dem Abi. Aber dann hat man mir erzählt, das passt vielleicht gerade wieder in die Zeit, ich hätte die falsche Einstellung zur Bundeswehr.
5: So.
3: heute weiß ich, der Bürgermeisterberuf ist der bessere.
5: Ja, okay, das ist schön. Das ist schön hören. Gibt es denn etwas, was du auf dem Gallimarkt vermissen würdest, wenn es nicht mehr da wäre?
3: Das ist eine interessante Frage. Ich habe die heute Morgen von deinem Kollegen auch schon mal geschenkt bekommen. Also ich würde mir wünschen, dass der Gallimarkt so bleibt, wie er ist. Und wichtig ist, dass die Menschen zum Gallimarkt kommen. Denn für uns Terraner, man trifft den einen und anderen, den man Jahre nicht gesehen hat. Der ist wieder da. Die Menschen kommen nach Hause. Die Hotels sind voll. Die Pensionen sind voll. Also alle streben hier zum Markt, um miteinander wieder ins Gespräch zu kommen, um alte Freundschaften wieder aufleben zu lassen. Und ich habe sogar meine Frau hier auf dem Gallimarkt viele, viele Jahre immer wieder vor der gleichen Bude getroffen, bis wir dann endlich ein paar wurden.
5: Ach was?
3: Ja, natürlich. Also
5: Gallimarkt-Liebe.
3: Ja, natürlich. Ja. Also Gallimarkt ist einfach Gallimarkt in Leer. Und da gehören ganz, ganz viele Geschichten dazu.
5: Ja, das war total schön. Wir werden hier auch gleich rübergehen und werden einige Karussells ausprobieren. Ich bin gespannt, wie die Schausteller durchhalten, ne, in den anderen Karussells, die nicht ihnen gehören, wie das also funktioniert. Und Timo, du hast ja gerade erzählt von diesem Karussell. Wahrscheinlich steht es hinten an der Blinke, die Neuigkeit. Zwei stehen da. Ist das was, wo wir alle so rein können, oder würdest du sagen, in unserem Alter sollen wir lieber die Finger davon lassen?
2: Können ja, aber wollen ist wieder auf einem anderen Blatt Papier.
5: Also da kann ich nicht über reden.
3: Ich glaube, Klaus lässt das hier ziemlich weit raushängen. Am Ende wird er der hier knallt.
5: Ja, und ich habe einen Anschein vorbei. Das ist von mir der Grund. Aber im Riesenrad fühle ich mich total wohl jetzt hier. Wir könnten jetzt drehen, machen, tun, das macht mir gar nichts aus. Ich freue mich jetzt gleich mit euch loszuziehen und natürlich an alle Ostfriesen. Gallimarkt ist einfach das Highlight. Hier muss man her, das muss man gesehen haben. Und das ist einfach eine Atmosphäre, die es schon so lange gibt und jedes Mal wieder ein neues Erlebnis ist.

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0: richtig alle Regeln raus und dann richtig durchschütteln den Bürgermeister. Kannst du das?
1: Aber auf deine Verantwortung, okay?
0: Ja, das kann ich. Wir quatschen das gleich nochmal kurz. Ingo, wir haben gerade keine Zeit mehr. So, wir müssen das noch abklären. Wir machen das hier jetzt gleich. Ne? So, ja. Ich melde mich gleich wieder. Nur ein bisschen Musik und dann bin ich wieder da mit dem Bürgermeister in der Gondel.
2: Ich bin gespannt, was gleich passiert.

0: Sunglasses at Night mit Curry Hart bei Radio Ostfriesland. Und es sind rund 250 verschiedene Buden und Geschäfte und Karussells, die von morgen bis Sonntag in Leer zum Gallimarkt einladen. Morgen ist die offizielle Eröffnung und unser Radio Ostfriesland-Reporter Klaus Pommer ist heute schon auf dem Gallimarkt unterwegs, um zu gucken, wie es da gerade aussieht. Und jetzt steht er am Galli-Dance und will mit dem Bürgermeister eine Runde fahren. Klaus, geht's dir noch gut?
1: Ja, uns geht's noch gut. Ich frag mal, wie es dem Bürgermeister geht.
2: Ja, ich merke gerade, dass das gleich im Kreis geht. Mal schauen.
1: Wir sind hier gerade in diese Kabine eingestiegen im Breakdance und irgendwie habe ich dann zum Bürgermeister direkt gesagt, also sind doch kleiner geworden, die Kabinen. Das kann ja nicht. Die sind ja viel kleiner geworden. Oder wir haben voluminös ein bisschen zugelegt, Klaus Peter.
2: Du hast gesagt, wir sind zu alt geworden, aber es liegt daran, dass wir zu...
1: Ja. Ich hatte ja, was dem Bürgermeister gar nicht erzählt habe, ich habe eine kleine Absprache mit Gloria Mondorf, die betreiben ja dieses Fahrgeschäft, ja. Gallidance. Ja. Ich habe gesagt, sie soll Limiter rausnehmen und richtig Vollgas bis zum Anschlag, bis nichts mehr geht. Also richtig Gas.
2: So kenne ich dich. Ich kann mich noch erinnern, dass du mal so eine Chef-Tour organisiert hast hier auf dem Markt.
1: Ja.
2: Vor einigen Jahren. Da hatten dann meine Kollegen richtig Spaß mit mir hier.
1: Ja, es geht schon los. Merkst du was?
2: Ich merke das ganz schön heftig. Merkst du das im Magen unten?
1: Ja, ich bin das gar nicht mehr gewohnt. Wie lange hast du hier nicht mehr drin gesessen, Dorfeder?
2: Ich glaube, das waren 25 Jahre vielleicht. Nein, Quatsch, 10, glaube ich.
1: 10 Jahre. Ja. Also auf jeden Fall kürzere Zeit als ich. Ja, guck mal.
2: Ja, guck mal, jetzt wird er so.
1: Oh Gott. Und die beiden Schausteller sitzen uns gegenüber. Die von alle. Oh Gott. Oh nein.
2: Das bist du viel. Das ist jetzt Vollgas, oder?
1: Nein.
2: Jetzt müssen wir noch gut im Licht dabei
1: machen. Oh Gott. Also, Captain. Die gibt wirklich Vollgas. Das hätte ich jetzt nicht gedacht.
2: Das hast du noch ganz anders abgesprochen.
0: Das klingt nach einer Menge Spaß auf dem Gallimarkt. Hier ist Radio Ostfriesland jetzt mit Graham McRae und Keep the Fire Burning.

0: Musik von Chic bei Radio Ostfriesland, Le Freak. Und wir sind heute schon mal auf dem Gallimarkt-Gelände unterwegs, um zu gucken, ob da schon alles fertig ist. Radio Ostfriesland-Reporter Klaus Pommer hat schon Riesenrad gefahren, war gerade im Galli-Dance. Klaus, habt ihr die Fahrt überstanden?
1: Ja, sehr gut überstanden. Ist immer noch ein bisschen schummrig, muss ich ehrlich zugeben, weil die ja echt Vollgas gegeben haben da. Aber wir sind jetzt in der Chaos-Fabrik, das ist ein Laufhaus. Und ich musste gerade so eine Trittleiter hier hochlaufen, die sich auch selber bewegt, also die anstrengend, damit man noch, jetzt will ich von irgendwelchen Kugeln noch behindert hochzulaufen, aber wir sind noch nicht auf Palast. Uiuiui, mir fast auf die Klappe gelegt hier. Also das geht ja sehr, oh Gott, und das nach dem, oh, jetzt habe ich da gerade, ja. Also, es ist so, oh, jetzt ist es dunkel, jetzt sehe ich fast gar nicht mehr, oh je, hä, wo sind jetzt so lang? Nee, also, ich vom Laufhaus kann ich noch nicht so viel sagen. Ich muss mich irgendwie darauf konzentrieren, nicht daneben zu treten, um nicht irgendwo abzurutschen, lieber Captain. Da müssen wir zusammen reingehen hier. Und dann noch mit dem Mikrofon am Ohr. Also das ist richtig toll. Aber es funktioniert schon. Dennis, eben hinter mir lacht sich nur kaputt. Was ist los, Dennis? Chris, ist das für dich kein Problem hier, ne?
2: An sich ist es kein Problem, ne? Jetzt ist er gerade ein bisschen voll, aber macht das trotzdem Spaß.
1: Deswegen gewinnen wir beide auch gerade ein bisschen Abstand, sodass wir nicht nur in der Schlange sind. Und Dennis, kennst du dieses Karussell schon?
2: Nee, hier bin ich tatsächlich zum ersten Mal jetzt drin, ja.
1: Ach, guck mal, das ist eine Überraschung für erfahrene Schriftsteller, eine Überraschung, Karussell hier. Erste Mal drin hier. Ach, können wir das im Teamwork machen hier? Ich habe da, also Ingo, es tut mir leid, wir müssen hier jetzt durchkämpfen. Der lacht sich kaputt über mich. Ich kann mich gerade nicht konzentrieren. Ich muss mich durcharbeiten.
0: Ja, ich wünsche dir, dass du unfallfrei aus der Chaosfabrik wieder rauskommst.
1: Denn es gibt auch eine Abkürzung raus. Keine Abkürzung. Ich muss also das komplett durchlaufen. Ach, du Schande.
0: Du schaffst das schon, du machst das schon. Hier ist Radio Ostfriesland. Helmut Besönnis, jetzt mit Ottawa und D-I-S-C-O.

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0: Musik von Aha bei Radio Friesland. Touchy, 5:05 haben wir es und wir gucken nochmal wieder auf den Gallimarktplatz nach Leer. Da geht es ja morgen los. Um 11.30 Uhr ist die große Gallimarkt-Eröffnung. Der 518. Gallimarkt ist das in diesem Jahr. Und unser Radio Friesland-Reporter Klaus Pommer ist heute schon unterwegs. Klaus, wo bist du gerade?
1: Ich bin unterwegs mit den jüngsten Schaustellern des Gallimarktes. Kommt hier mal zur Seite, da kommt ein Auto. So. Ja, ach guck mal, dein Handy klingelt. Wie ist das möglich, ne? Ganz vernetzt schon, der Kleine. Bei mir ist nämlich Albis von Halle. Und Albis ist ja auch schon richtig im Schaustellerleben drin, ne? Albis, bleib mal bei mir. Wie alt bist du jetzt, Albis?
2: Sechs.
1: Und was machst du, wenn du auf dem Gallimarkt bist? Darfst du Papa auch helfen?
2: Ja, ich helfe manchmal Papa und am liebsten fahre ich auf dem Gallimarkt Geschäfte.
1: Du fährst am liebsten Geschäfte, aber du bist auch schon jemand, der hilft. Was hast du denn schon mal gemacht? Wie hast du Papa denn bisher geholfen?
2: Also ich saß mal in der Kasse, hab Chips verkauft und so. Und ich helfe manchmal beim Abbau mit, wenn wir nicht so früh abbauen.
1: Ja. Und
2: so.
1: Und das macht dir richtig viel Spaß, Albis?
2: Ja, beim Abbau macht mir richtig viel Spaß.
1: Abbau macht dir mehr Spaß als Aufbauen?
2: Ja. Ja. Aber weil ich beim Aufbauen fast nichts machen kann. Also. Beim Abbauen kann ich viermal machen.
1: Ja. Aber das wird ja später, wenn du etwas älter bist, kannst du ja quasi alles machen, ne? Wie Papa das auch macht, oder?
2: Ja, da freue ich mich schon drauf.
1: Da freue ich mich drauf. Und willst du das auch beruflich genauso machen wie Papa?
2: Ja.
1: Ja? Papa, dein großes Vorbild.
2: Ja, aber ich möchte mir vielleicht nochmal einen Park bauen irgendwann.
1: Ein Park? Ein eigener Vergnügungspark?
2: Einen kleinen Park.
1: Ja, das ist ja auch eine schöne Idee. Papa hat mir gerade erzählt, du hast immer gesagt, du freust dich auf eins ganz besonders, ne? Auf was?
2: Der Gallimarkt.
1: Ja, findest du den am besten von? Ihr seid ja so mit unterwegs. Gallimarkt ist für dich am schönsten.
2: Ich habe in Oldenburg gesagt, ich möchte hier ganz dringend weg, ich muss nach Leer.
1: Oh, du warst vom Kramenmarkt nach Leer, immer zum Gallimarkt. Ja, hier gehörst du auch her, oder?
2: Ja, hier ist es besser. Da ist nicht der Wohnwagenplatz überflutet. Ja. Hier ist es schön, hier ist alles schön gepflastert.
1: Ja.
2: Mir gefällt hier.
1: Herrlich. Also ich sehe da schon den Kommenden von Halle stehen, der ganz selbstbewusst das Mikrofon spricht. Er weiß schon genau Bescheid, Captain, über seinen beruflichen Werdegang.
0: Ja, muss ja alles irgendwie weitergehen, ne? Auch bei den Schaustellern. Morgen geht's los mit dem Gallimarkt in diesem Jahr.

0: Das sind die Flyers bei Radio Ostfriesland und Passion. Jetzt sind wir schon Riesenrad gefahren. Wir waren in der Chaosfabrik und wir sind Breakdance gefahren. Alles zusammen mit Radio Ostfriesland-Reporter Klaus Pommer. Der ist nämlich heute schon einen Tag vor der Eröffnung des Gallimarktes auf dem Gallimarktsgelände unterwegs. Klaus, wo bist du jetzt gerade?
1: Ich stehe jetzt auf dem Marktplatz quasi vor der Blinke in Leer. Und hier sind zwei neue Karussells. Eine heißt Heroes, das andere heißt Playball. Und dazu kann Timo von Halle als Vorsitzender der Schausteller in Ostfriesland ein bisschen was sagen. Was sind das für zwei Karussells, Timo?
2: Ja, das sind zwei, sag ich mal, Fahrgeschäfte für die Hartgesottenen. Es sind zwei Hochgeschwindigkeitskarussells. Einmal zur linken von uns ist der Heroes, das sogenannte Action-Karussell. Dieses Karussell hat sechs Arme mit jeweils drei Gondeln und dreht sich. Die Geschwindigkeit müssen wir gerne mal nachfragen. Aber ich würde sagen, die Geschwindigkeit, wenn er beschleunigt, ähnelt einem Jetpiloten. Ja. Und wenn bis zu 90 Grad schräg gedreht nachher die Gondeln und heben sich auch noch 4-5 Meter in die Höhe.
1: Ja.
2: Das ist das eine.
1: Das ist das eine. Und das andere, wir können ein bisschen rübergehen da, Playball, eine flache Scheibe, auf der Gondeln stehen. Was bewegt sich da?
2: Ja, das ist eine flache, runde Scheibe, ähnlich wie beim Breakdance oder wie beim Take-Off. Sie hebt sich auch an wie beim Take-Off, nur sie hat eine Ultra-Beschleunigung und die Gondel ist freidrehend. Also nicht wie beim Take-Off. Die Fahrtrichtung im Playball ist unvorhersehbar und dadurch ist es auch ein großes Highlight. Sehr, sehr, sehr schnell, aber auch angenehm, weil die Gondel sich, sagen wir, der Richtung, je nachdem wie das Gewicht verlagert ist, von alleine bewegt.
1: Also ich gönne ja allen diesen Riesenspaß hier. Also weder der Bürgermeister, den ich gerade gefragt habe, ob er rein will. Nö, lass mal. Auch meine Wenigkeit, ich gehe weder in das eine noch in das andere. Aber ich gönne es den Menschen, die daran richtig, richtig viel Spaß haben. Die Karussells sehen toll aus, also wirklich wieder Wahnsinns-Highlight auf dem Gallimarkt. Und es lohnt sich absolut, herzuschauen, vorbeizuschauen, mitzufeiern, rüberzuschlendern und sich das alles anzugucken, ein paar Karussells zu fahren. Also immer wieder ein Highlight für unser Leer. Timo, ich wünsche euch toi toi toi, alles Gute. Auf dem Gallimarkt ist alles super, Leute.
2: Vielen Dank, wir wissen das zu schätzen und freuen uns auf sehr viele Besucher.
1: Wunderbar. Also, Captain, du kannst dich auch schon freuen auf deinen Besuch. Die Karussells sind wirklich schon bereit.
0: Ja, sehr gut. Um 11.30 Uhr geht's los. Dann findet die offizielle Eröffnung statt morgen auf der historischen Rathaustreppe in Leer.

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Oh, das ist ein schöner Titel von Delegation und Where is the Love? Was für eine Frage. Hier ist Radio Ostfriesland, der Nachmittag. Hier zwischen 15 und 18 Uhr. Mensch, wir haben schon den 13.10. und wir sind einen Tag vor dem Start des Gallimarktes. Und ich habe da schon mal so ein bisschen auf die Wetterkarte geschaut für morgen. Das sieht dann schon ein bisschen besser aus, ne? Zumindest trocken. Das ist es auch, das, was wir wollen, damit wir da Spaß haben können. Und dann kommen wir dann auch mit 16, 17 Grad richtig durch unsere Tage hier in Leer auf dem Gallimarkt. Also ich freue mich schon mal riesig drauf.

0: 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Platt für Anfänger. Heute
1: ins Plattdeutsche Theater gehen.
2: Von da auch nach Plattdeutsche Theater gehen.
1: Heute Abend feiert die Theatergruppe in unserem Dorf Premiere mit dem neuesten Stück O Platt.
0: Und nu O Platt.
2: Von abends wird der Spöldeel in uns Dorf Premiere mit dem nächsten Theaterstück O Platt.
1: Meine Freundin Tini hat uns Karten für diese witzige Komödie besorgt.
0: Und nu ob platt.
2: Mein Freundin Tini hat uns Intrekorten für diese lustige Komödie besorgt.
1: Der Theaterabend wird auch spannend, denn Tinis Mann Harm spielt eine Hauptrolle.
0: Und nu ob platt.
2: Der Theaterabend wird auch spannend, denn Tinis Mann Harm spielt ein von den wichtigsten Rollen.
1: Harm spielt einen Bäcker, der durch eine Verwechslung in seiner Backstube in sehr lustige Situationen kommt.
0: Und nu ob platt.
2: Harm spielt ein Backe, der durch ein Verwesseln in sein Backstuf in ein Bild Redulten kommt.
1: Und jetzt noch der Spruch des Tages.
2: Und nu der Sprück von der Dach.
1: Ich bin noch nicht zum Sitzen gekommen.
0: Und nu ob platt.
2: Ich hab der hele Dach noch gen Bein krumm hat.
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Ein toller Titel hier um 3 Minuten vor 3:30. Das ist hier übrigens Barry White. You see the trouble with me. Wir haben noch viel mehr im Gepäck für einen schönen Start Richtung Feierabend. Beispielsweise die Lighthouse Family mit Lifted oder Janet Jackson Together Again. Moin miteinander.

0: die Zeit, 15.30 Uhr, halb vier, moin miteinander.
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2: Mit Volrad Janssen, guten Tag. Stühlerücken bei SPD. Wiehert Siebels soll Fraktionschef im Landtag werden. Nach dem Rücktritt von Stefan Politze übernimmt Wiehert Siebels aus Aurich den Vorsitz der SPD-Landtagsfraktion in Hannover. Darauf hat sich am Abend der Fraktionsvorstand verständigt. Der bisherige parlamentarische Geschäftsführer soll die Fraktion zunächst übergangsweise führen. Die offizielle Wahl des neuen Fraktionsvorsitzenden ist nach den Herbstferien am 27. Oktober angesetzt. Siebels ist 48 Jahre alt und sitzt seit 2008 für den Wahlkreis Aurich im Niedersächsischen Landtag. Der gelernte Bankkaufmann hat seitdem mehrfach sein Direktmandat verteidigt. Weitere Meldungen aus Ostfriesland im Überblick. Mit gefälschtem Reisepass erwischt. Die Bundespolizei hat an der deutsch-niederländischen Grenze bei Bunde einem Mann die Einreise verweigert. Der 20-Jährige saß in einem Reisebus aus den Niederlanden und war kontrolliert worden. Dabei zeigte er einen offenbar gefälschten bulgarischen Reisepass vor. Ermittlungen ergaben, dass der Mann tatsächlich iranischer Staatsangehöriger ist. Der 20-Jährige wurde in die Niederlande zurückgeschickt und erhielt ein dreijähriges Einreise- und Aufenthaltsverbot. Hoher Schaden bei Wohnungsbrand. In einem Wohn- und Geschäftshaus in Norddeich hat es gebrannt. Nach Angaben der Feuerwehr hatte sich der Mieter der betroffenen Wohnung selbst in Sicherheit gebracht.

Bahn- und Bundesstraßen bei uns in Ostfriesland sind störungsfrei. Hier kommen Sie gut durch. Auf der Küstenbahnstraße in Hagel steht ein Blitzeranhänger in Höhe der Ampel. Hier sind maximal 70 erlaubt. Und wenn Sie wissen, wo kontrolliert wird, dann können Sie mich gerne bei Radio Ostfriesland in den Studios in Aurich erreichen. Und zwar unter der 04921 586 und dann die 111. Ihnen allen unterwegs eine gute und vor allen Dingen wünsche ich Ihnen eine sichere Fahrt mit Radio Ostfriesland. Und es wird bei uns in Leer bunt, laut und rasant. Endlich. Es ist soweit. Morgen geht's los. Morgen startet der 518. Gallimarkt bei uns. Und jetzt kommt das Beste. Wir schicken Sie auf den Gallimarkt und zwar mit einem Bummelpass. Das und mehr in dieser halben Stunde. Ich bin Tommy Bollmann. Moin miteinander.

0: unverkennbar aus dem Jackson-Clan. Janet Jackson und Together Again. Hier ist Radio Friesland, der Nachmittag um 19 Minuten vor 4. Ja, es wird richtig krachen. Ab morgen die vierte Jahreszeit, die fünfte, die sechste. Egal was es ist, der Gallimarkt steht an. Es ist der 518. Das ist Ostfrieslands größtes Volksfest. Und es ist morgen endlich soweit. Und da wird nicht gekleckert, nee, da wird ordentlich aufgefahren. Also muss ich wirklich sagen, 250 Buden, circa 21 klasse Fahrgeschäfte, haben wir ja gerade hier in den letzten Stunden mächtig von gesprochen und davon gehört. Und die verwandeln die Deraner Innenstadt in eine riesige Vergnügungsmeile. Und wie gesagt, ab morgen 11:30 am Mittwoch geht's offiziell los. Dann eröffnet Bürgermeister Klaus-Peter Horst den Gallimarkt. Das macht er ganz traditionell von der historischen Rathaustreppe aus. Ja, und jetzt kommt das Beste. Ja, wir schicken Sie auf den Gallimarkt. Und zwar mit einem Bummelpass. Ja, was kann man da machen? All das, was Ihnen Spaß macht auf dem Gallimarkt. Mit dem Riesenrad, Riesenrunde drehen. Eine wilde Runde mit dem Musikexpress oder ordentlich durchgeschüttelt im Galli-Dance. Da ist für jeden was dabei. Nur für Tommy Bollmann nicht, weil ich gehe da lieber aufs Kinderkarussell. So, ich habe das ja gestern schon gesagt, lieber auf so ein Pferdchen. Und da ist es Ruhe, das ist nicht so schnell. Da bleibe ich auf dem Boden. Aber es gibt ja viele, die sagen, da muss ich unbedingt drauf. Wildwasserbahn, Big Splash, Überschlagschaukel, Infinity 2.0. Junge, Junge, wie sich das schon anhört. Nee, da bleibe ich lieber mit beiden Beinen fest auf dem Boden. Aber ich weiß, dass das viele mögen und viele wollen. Und den Spaß können Sie jetzt gewinnen. Wir verlosen im Nachmittag jetzt hier bei Radio Ostfriesland einen Bummelpass für den Gallimarkt. Ja, und wichtig ist, wenn Sie mitmachen möchten, dann müssen Sie zum Telefon greifen und wählen. 04921586 und dann die 111. Wer als Erster durchkommt, gewinnt den Bummelpass und darf sich bis einschließlich Sonntag auf jede Menge Gallimarktvergnügen freuen. Also 04921586111. Eins muss ich noch loswerden, das ist wichtig. 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Und rufen Sie bitte nur einmal pro Gewinnspiel an und nur dann, wenn Sie in diesem Monat noch keinen Preis bei uns gewonnen haben. Aber Sie kennen das ja, das wissen Sie hier bei Radio Ostfriesland. Und ich bin sehr gespannt, mit wem ich jetzt das Vergnügen habe zu telefonieren. Tommy Bollmann, Radio Ostfriesland, moin.
1: Ja, Marion Bayer, moin.
0: Marion, wie geht es Ihnen?
1: Gut.
0: Gut, das freut mich. Sie sind durchgekommen und ich freue mich. Ja, der Bummelpass gehört Ihnen.
1: Ach, das ist ja super. Das freut mich. Da muss ich nur sehen, dass ich meinen Hund irgendwo unterbringe, weil mit Hund soll man ja nicht auf den Gallimarkt. Das ist ja zu stressig für das Tier. Aber das bekomme ich schon hin.
0: Ach, das kriegen wir doch hin, oder? Das wird auch gelacht.
1: Na gut, ja, also, na klar.
0: Was für einen Hund haben Sie denn, wenn ich fragen darf?
1: Ich habe einen kleinen. Der ist zwischen Cavalier King Charles und Malteser. Also ein ganz süßes Tier.
0: Ein ganz süßes, kleines Kuscheltierchen. Auch,
1: genau.
0: Und kommt,
1: genau.
0: Kommt er abends auch immer zum Kuscheln zu Ihnen dann, so ein bisschen so, um sich die Streicheleinheiten abzuholen?
1: Die holt er sich stets und ständig ab. auch bei anderen Leuten.
0: Ja, so muss es sein. Aber sag mal, jetzt nochmal zurück zum Gallimarkt. Da gibt es ja jede Menge Galli-Spaß, da habe ich ja gerade drüber gesprochen. Würden Sie das so machen, so in die Wildwasserbahn gehen oder in diese Überschlagsschaukeln?
1: Nein, das ist nicht mein Ding, muss ich ganz ehrlich gestehen.
0: Und dann suchen Sie sich dann ein bisschen was Ruhigeres aus dann?
1: Genau. Das mache ich dann.
0: Ja, kann man ja auch in Ruhe drüber schlendern. Wir haben ja jetzt ein paar Tage Zeit. Morgen geht's los. Das Wetter soll ja auch mitspielen. Und
1: ja, morgen ist es schön, ne? Ja, dann ist ja am Rathaus das sehe ich dann das erste Mal. Da will ich dann eben hin und das will ich im Film für meine Eltern, die wohnen in Emmen. Die freuen sich da schon drauf.
0: Ach, das ist doch schön. Dann wird's mitgefilmt. Ja, geht ja morgen 11:30 los, offiziell mit dem Gallimarkt. Vorher ist ja auch schon jede Menge los bei uns dann in Leermorgen. Und dann wünsche ich Ihnen ganz viel Spaß beim Filmen, ganz viel Spaß dann auch auf dem Gallimarkt. Viel Freude, viel Glück und in der Hoffnung, und das kriegen wir doch schon irgendwie hin, dass wir Ihren Vierbeiner unterbringen. Wenn nicht, dann nur mal kurz
1: anrufen. Den bringe ich bei meinen Eltern dann unter.
0: Ach so.
1: Das wird schon alles geregelt sein.
0: Ist schon Topf wie Deckel, alles drin. Ja, da kann ja nichts mehr passieren. Gut, dann sage ich mal, bleiben Sie noch kurz in der Leitung, dann sage ich Ihnen auch genau, wo Sie den Pass auch bekommen. Und dann wünsche ich Ihnen noch an dieser Stelle schon mal vorab, weil wir reden ja noch miteinander, einen charmanten Dienstag, Spätnachmittag und Abend.
1: Ja, vielen Dank. Das wünsche ich Ihnen auch.
0: Jo, dann würde ich sagen, bitte ein andermal, ne?
1: Ja, tschüss.
0: Tschüss.

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0: Die Zeit 16 Uhr.
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2: Ich bin Tine Klimach. Bundeskanzler Friedrich Merz erwartet vom neuen Arbeitsminister Alexander Schweizer Tempo bei der Umsetzung der geplanten Reformen. Es bleibe dabei, dass der Gesetzentwurf zur Rentenreform noch in diesem Jahr im Kabinett und im ersten Quartal 2027 im Bundestag beschlossen werden solle. Das sagte Merz beim Arbeitgebertag des Branchenverbands BDA.
3: Und zwar so schnell und so zügig, dass wir die Gesetzentwürfe, die wir verabredet haben, die zum Teil auch schon im Entwurf da sind, so schnell wie möglich ins Kabinett bekommen. In diesem Ministerium liegt die Rentenreform, in diesem Ministerium liegt die Reform des Arbeitsmarktes, liegen alle Gesetzesvorhaben, die wir am 1. Juli zu diesen Themen verabredet haben.
2: Am Nachmittag soll Alexander Schweizer als neuer Arbeitsminister im Bundestag vereidigt werden. Plötzlich brennt eine Starlink-Station in Polen, die auch die Ukraine mit Internet versorgt. Nach dem Vorfall im September wurden in Deutschland jetzt zwei mutmaßliche Saboteure festgenommen. Das teilte Regierungschef Donald Tusk auf X mit.
4: Auf Antrag der polnischen Geheimdienste habe die deutsche Polizei zwei türkische Staatsbürger festgenommen, teilte Ministerpräsident Tusk mit. Medien zufolge am Bahnhof im baden-württembergischen Nüttingen. Die Männer sollen sich jetzt in Polen vor Gericht verantworten. Der Ausfall der Starlink-Station nach dem Brand hätte zu Internetproblemen führen können. Die Satelliten werden auch von der Ukraine im Krieg gegen Russland genutzt. Vom polnischen Innenministerium hieß es damals, man könne nicht klar sagen, ob Russland dahinter stehe, aber es füge sich ein in die neue russische Angriffsstrategie. Ursula Winkler, Nachrichtenredaktion.
2: Kurzer Schrecken am Flughafen in Nürnberg. Ein Ferienflieger hat einen Entführungsalarmcode gesendet. Daraufhin hat die Polizei das Gelände gesperrt und Spezialkräfte in den Einsatz geschickt. Die Maschine kam von der griechischen Insel Korfu. Der Flughafen wurde kurz nach ihrer Landung am Mittag gesperrt. Nach der Landung nahm die Polizei Kontakt mit der Crew im Flieger auf und es gab schnell Entwarnung. Papst Leo ist jetzt im Krankenhaus zur Operation. Der Eingriff findet laut Vatikan noch heute Nachmittag statt. Am Sonntag hatte der 71-Jährige selbst bekannt gegeben, dass ein Knoten in seiner Lunge entdeckt worden sei, in einem frühen Stadium. Die Ärzte hätten einen Eingriff empfohlen, dem er gefolgt sei. Danach brauche er etwa eine Woche Erholung, so der Vatikan.
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0: Wolken und immer mal wieder Nieselregen über Ostfriesland bei Maxi-Werten heute um die 17 Grad. Die haben wir auch schon fast überall drin. In Aurich auf dem Marktplatz, da messen wir die 17 Grad. In Wehna an der Ems ebenfalls. Und auch die 17 Grad werden gemessen hier in Wittmund bei uns an der Airbase. Morgen zum Gallimarktstart hier bei uns in Leer soll es ja weitgehend trocken bleiben. Das ist doch gut so bei Maxi-Werten um die angenehmen 16, 17 Grad.
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0: Die Autobahn- und Bundesstraßen bei uns in Ostfriesland sind störungsfrei. Hier kommen Sie gut durch. Auf der Küstenbahnstraße bei uns in Hagel steht ein Blitzeranhänger. Das Ganze in Höhe der Ampel. Hier dürfen wir maximal 70 fahren. Und Sie wissen, wo kontrolliert wird. Sie wissen, wo geblitzt wird. Dann freue ich mich, wenn Sie mich erreichen und anrufen hier bei Radio Ostfriesland in Aurich hier in den Studios unter der Hotline 049-21-586 und dann die 111. Ich wünsche Ihnen allen unterwegs eine gute, vor allen Dingen wünsche ich Ihnen eine sichere Fahrt mit Radio Ostfriesland.
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0: Mit mir, ich bin Tommy Bollmann. Ich wünsche Ihnen einen schönen Start in Richtung Feierabend. Immerhin haben wir jetzt gleich 4 Minuten nach 16 Uhr. Wird ja auch langsam Zeit, mal drüber nachzudenken, was Schönes wir heute Abend alles unternehmen können. Da haben wir vielleicht den einen oder anderen Tipp, zum Beispiel Tom Gerhardt hier in Aurich. Das und mehr in dieser Stunde. Ich bin Tommy Bollmann und ich bleibe bis 18 Uhr. Ich freue mich, dass wir den Nachmittag miteinander verbringen dürfen.
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0: Ja klar, prima Musik gibt's ja auch. Und zwar reichlich. Hier beispielsweise von Queen, Radio Gaga. Was haben wir noch im Angebot? Die Spice Girls mit Wannabe, Neil Sedaka oder George Harrison mit My Sweet Lord. Und. Mehr verrate ich nicht. Bis dahin, hier erstmal Queen.

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1: Boah, ist das dann?
2: Heute Falkenhütte.
3: Falkenhütte ist ein Flurname in Moorweg. Das als Falkenhütte bezeichnete Flurstück findet sich westlich des Falknerweges und östlich vom Hof Falkenhütte. Es handelt sich dabei um eine eiszeitliche Düne, die sich um mehrere Meter über die umliegende Landschaft erhebt. Auf der Regemordschen Karte aus dem Jahre 1670 ist die Stelle als Falkeniershütte angegeben. Gemeint ist damit eine Aufzuchtstation für Jagdfalken in der sonst siedlungsfreien Heidelandschaft. Nach Arend Remmers wird der dazugehörende Hof erstmals 1842 als Falkenhütte benannt. Dieser Hof war der Ausgangspunkt der Heidekolonisation in Neugaude.
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1: Ah, so ist das.
0: Hey, was bist das?
4: Ja.

0: ist Musik von Nils Sedaka und Happy Birthday, Sweet 16. Wir haben mittlerweile 20 Minuten nach 4 und es gibt einen Spruch, den kennen Sie ganz bestimmt. Und ich glaube, wenn ich den sage, dann klingelt's. Ganz sicher. Alles für den Dackel, alles für den Club. Ich kann das nicht so schön, wie er das tut, der Comedian, aber ja genau, das ist der Hausmeister Krause. Und er hat ja deutsche Fernsehgeschichte geschrieben. Tut er immer noch. Tom Gerhardt hat mit seiner Rolle als Dieter Krause schon eine echte Kultfigur geschaffen. Ein Mann, der immer irgendwie alles besser weiß, sich über Gott und die Welt aufregt und dabei selbst zuverlässig für das größte Chaos sorgt. Ich finde es immer herrlich, wenn ich ihn sehe und diese kleinen Geschichten. Und genau dieser Hausmeister Krause ist heute Abend zurück bei uns. Nicht auf dem Fernsehbildschirm, nö, sondern live auf der Bühne bei uns in der Stadthalle in Aurich. Hausmeister Krause, du lebst nur zweimal, so heißt das Theaterstück und natürlich läuft bei Familie Krause mal wieder alles aus dem Ruder und so ähnlich wie diese Geschichte hier zum Beispiel.
1: Maddie, wat? Wat musst du finden? Dich selbst? Du dich gründlich waschen und die Haare schneiden, da findest du dich schon wieder. Brauchst nicht lang zu suchen.
0: Ja. Nicht schlecht, ne? Und wer Hausmeister Krause kennt, der ahnt schon, das kann ja eigentlich nur in einer Katastrophe enden. Tom Gerhardt als Hausmeister Krause, heute Abend um 19.30 Uhr bei uns in der Stadthalle in Aurich. Ein Wiedersehen mit einer echten Kultfigur und garantiert mit jeder Menge Chaos und sicherlich eine Menge zum Lachen. Ja, wir haben sie. Die richtigen und die wichtigen und die schönen Termine. Radio Ostfriesland. Und dafür gibt's nur einen Satz. Ne? Den kennen Sie doch auch. Hey, wat besonnes. Moin miteinander. Ah.

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0: Die Zeit 16.30 Uhr, halb fünf. Moin miteinander.
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2: Mit Volrad Janssen. Guten Tag. Stühlerücken bei SPD. Wiehard Siebels soll Fraktionschef im Landtag werden. Nach dem Rücktritt von Stefan Politze übernimmt Wiehard Siebels aus Aurich den Vorsitz der SPD-Landtagsfraktion in Hannover. Darauf hat sich am Abend der Fraktionsvorstand verständigt. Der bisherige parlamentarische Geschäftsführer soll die Fraktion zunächst übergangsweise führen. Die offizielle Wahl des neuen Fraktionsvorsitzenden ist nach den Herbstferien am 27. Oktober angesetzt. Siebels ist 48 Jahre alt und sitzt seit 2008 für den Wahlkreis Aurich im Niedersächsischen Landtag. Der gelernte Bankkaufmann hat seitdem mehrfach sein Direktmandat verteidigt. Weitere Meldungen aus Ostfriesland im Überblick. Mit gefälschtem Reisepass erwischt. Die Bundespolizei hat an der deutsch-niederländischen Grenze bei Bunde einem Mann die Einreise verweigert. Der 20-Jährige saß in einem Reisebus aus den Niederlanden und war kontrolliert worden. Dabei zeigte er einen offenbar gefälschten bulgarischen Reisepass vor. Ermittlungen ergaben, dass der Mann tatsächlich iranischer Staatsangehöriger ist. Der 20-Jährige wurde in die Niederlande zurückgeschickt und erhielt ein dreijähriges Einreise- und Aufenthaltsverbot. Hoher Schaden bei Wohnungsbrand. In einem Wohn- und Geschäftshaus in Norddeich hat es gebrannt. Nach Angaben der Feuerwehr hatte sich der Mieter der betroffenen Wohnung selbst in Sicherheit gebracht. Es gelang den Einsatzkräften, das Feuer zu löschen. Der Schaden liegt im vierstelligen Bereich. Die Wohnung in der Norddeicher Straße ist bis auf Weiteres unbewohnbar. Neues aus Ostfriesland, da fahren Sie immer zuerst bei uns.
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0: Ja, ich würde sagen Schiedwetter, ne? Heute Wolken, immer wieder Nieselregen. Die Sonne hat kaum die Chance. Die Maxi-Werte, die liegen heute so bei 16, 17 Grad, sind jetzt aber langsam, aber sicher schon wieder ganz schön rückläufig. In Tannhausen auf dem Veranstaltungsgelände haben wir die 17 Grad erreicht. Allerdings geht es hier auch schon wieder runter. Haben wir mittlerweile 15 Grad. In Gritsiel an den Zwillingsmühlen messen wir 13 Grad. Und in Bensersiel hier an der und auf der Promenade ebenfalls 13 Grad. Morgen zum Start des Gallimarkts bei uns

Wir 3 Minuten nach 4:30. Ich bin Tommy Bollmann und gleich in gut 8 Minuten gibt es Neuigkeiten von der Polizei in Ostfriesland von und mit meinem Kollegen Vollrath Jansen aus der Nachrichtenredaktion.

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1: Marienhafe. Unbekannte sind in ein Vereinsheim im Speckweg eingestiegen. Im Gebäude wurden mehrere Gegenstände beschädigt und entwendet. Wer Angaben zu der Tat machen kann, wird gebeten, sich bei der Polizei zu melden. Wittmund. Die Polizei hat in der Schulstraße einen Autofahrer kontrolliert. Dabei kam heraus, dass der 30-Jährige keine Fahrerlaubnis hat. Ein Strafverfahren wurde eingeleitet. Friedeburg. In der Friedeburger Hauptstraße wurde ein Verkaufsautomat aufgebrochen. Die Täter zertrümmerten die Verglasung und stahlen Tabakwaren. Zeugen werden gebeten, sich zu melden. Oblingen. Von einem Auto wurden die Kennzeichen gestohlen. Der Wagen stand auf einem Parkplatz in der Höststraße. Die Polizei ermittelt.
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Schöner Titel von Billy Idol und Sweet 16. Hier ist Radio Ostfriesland. Der Nachmittag um 5:12. Ich bin Tommy Bollmann und auf der anderen Seite der Stunde nach den Nachrichten hier bei Radio Ostfriesland um 17 Uhr sprechen wir mal darüber, welche Fehler man so machen kann beim Heizen. Die Heizperiode beginnt langsam aber sicher. Da müssen wir uns so mal dran gewöhnen. Und dann gibt's noch eine andere Geschichte. Der Gallimank beginnt morgen. Darüber sprechen wir natürlich auch, ganz klar. Und wir möchten, dass Sie sicher die Zeit auf dem Gallimarkt überstehen, dass Sie dort ruhig schlendern können und dass Sie vor Diebstählen geschützt sind. Das und mehr, wie gesagt, auf der anderen Seite der Stunde nach 17.

0: Die Zeit 17 Uhr.
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2: Ich bin Tine Klimach. Bundespräsident Frank-Walter Steinmeier will am Nachmittag den SPD-Politiker Alexander Schweizer zum neuen Arbeitsminister ernennen. Bundeskanzler Merz erwartet vom neuen Mann Tempo bei den geplanten Reformen. Schweizer selbst bedankte sich am Nachmittag für das Vertrauen.
3: Ich empfinde in einem gewissen Strudel der Gefühle seit einigen Stunden doch sehr viel Motivation, Entschlossenheit. Und ich empfinde es auch als große Ehre, dass ich hier stehen darf.
2: Später soll Alexander Schweizer als neuer Arbeitsminister im Bundestag vereidigt werden. Das Leben in Deutschland hat sich im September so stark verteuert wie fast seit 3 Jahren nicht. Getrieben von hohen Energiepreisen hat die Inflation die Marke von 3% überschritten. Waren und Dienstleistungen kosteten 3,3% mehr als ein Jahr zuvor. Das Statistische Bundesamt bestätigte damit vorläufige Zahlen.
4: Ganz besonders zeigten sich die gestiegenen Preise den Experten nach an den Tankstellen und beim Heizöl. Sprit verteuerte sich in einem Jahr um fast 40%, leichtes Heizöl sogar um knapp 75%. Im Oktober wurde dann der Tankrabatt eingeführt, das dürfte die Inflation bis Jahresende etwas dämpfen. Bei Nahrungsmitteln stiegen die Preise im September dagegen kaum, nur um 0,4%. Eier oder frisches Gemüse wurden zwar teurer, Butter, Obst und Öle wurden dafür günstiger. Ursula Winkler, Nachrichtenredaktion.
2: Das Bundeswirtschaftsministerium plant eine nationale Gasreserve zur Krisenvorsorge. Der Umfang soll 24 Milliarden Kilowattstunden betragen, etwa 10% der deutschen Speicherkapazität. Finanziert wird es über eine Umlage für Gaskunden. Die Kosten zwischen 3,70 Euro und 7,20 Euro pro Jahr. Der Aufbau soll nach der entsprechenden Gesetzesänderung im Jahr 2027 beginnen. Ein möglicherweise defektes Funkgerät in einem Flugzeug von Korfu auf dem Weg nach Nürnberg hat den Notfallcode für eine Entführung gesendet und damit einen Großeinsatz von Rettungskräften ausgelöst. Eurofighter stiegen heute auf und begleiteten den Flieger. Der Airport Nürnberg wurde gegen Mittag gesperrt. Knapp eine Stunde nach der sicheren Landung kam die Entwarnung. Die Ermittlungen zur Ursache für den Alarm laufen noch.
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0: Ja, Wolken und immer wieder Nieselregen. Schiedwetter bei uns hier über Ostfriesland. Die Maxiwerte liegen bei 17 Grad. Ja, in Norddeich am Fährhafen, da messen wir 14 Grad. Auf Spiekeroog an der Inselkirche 14 Grad. Und in Harle bei den Inselfliegern ebenfalls 14 Grad. Morgen zum Gallimarktstart soll es dann weitgehend trocken bleiben. Bei Maxiwerten um die 16, 17 Grad. Das sind ja schon mal ganz nette Aussichten.
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0: Auch nette Aussichten für unsere Autofahrer. Die Autobahn und Bundesstraßen. Hier bei uns in Ostfriesland läuft es störungsfrei. Keine Staus. Dann auf der Küstenbahnstraße in Hage bei uns. Da steht ein Blitzeranhänger in Höhe der Ampel. Hier dürfen wir maximal 70 fahren. Und wenn Sie wissen, wo eine Kontrolle steht, Sie können mich noch wie vor erreichen. Hier bis 18 Uhr bei Radio Ostfriesland in den Studios in Aurich unter der 04921 586 und dann die 111. Ich wünsche Ihnen allen unterwegs eine gute, vor allen Dingen wünsche ich Ihnen eine sichere Fahrt mit Radio Ostfriesland.
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0: Mit mir, ich bin Tommy Bollmann und wir haben zwei große Themen in dieser Stunde, die ich Ihnen gerne jetzt kurz vorstellen möchte. Zum einen möchten wir natürlich, dass Sie sicher über den Gallimarkt gehen und dass Sie danach, wenn Sie den Gallimarkt verlassen, eben halt Ihre Handtasche und Ihre Tasche im Portemonnaie noch haben. Darüber sprechen wir unter anderem und die Heizperiode, die Heizsaison beginnt. Und damit geht es dann auch darum, wie wir richtig heizen oder was wir falsch machen können oder wie wir eben halt hier, da oder dort vielleicht nochmal einen Cent oder einen Euro sparen können. Das und mehr in dieser Stunde. Ich bin Tommy Bollmann und ich freue mich, dass wir den späten Nachmittag auch hier bis 18 Uhr miteinander verbringen dürfen.
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0: Und klasse Musik ist auch mit dabei. Na klar. Die Bee Gees beispielsweise hier schon. Hinterrücks mit Tragedy, dann haben wir The Brotherhood of Man, Save Your Kisses for Me. Wir haben Phil Collins, Peter Cetera, die Doobie Brothers und mehr verrate ich Ihnen nicht. Lassen Sie sich überraschen. Klasse Musik auf jeden Fall bis 18 Uhr. Moin miteinander.

0: Wenn man The Brotherhood of Man hört, Save Your Kisses for Me oder My Sweet Rosalie, die Songs, die wir hier immer wieder gerne spielen, dann hört man immer wieder dasselbe Ende. Sie machen das immer sehr, sehr schön, indem sie den Song einfach ausklingen lassen. Nicht so einfach leiser werden, sondern das ist so ein richtiges, logisches Ende. Ja, da sind sie. Brotherhood of Man importiert aus den Niederlanden. So, jetzt gucken wir doch mal auf dieses ungewöhnliche und ungemütliche Wetter da draußen. Ungewöhnlich ist es nicht, aber ungemütlich ist es schon, nicht? Die Temperaturen, die gehen so langsam aber sicher in den Keller und wir müssen heizen. In der Wohnung, bei uns im Haus, ja, die werden aufgedreht, die Heizungen. Und damit beginnt auch wieder die Zeit, in der wir uns Gedanken über die nächste Heizkostenabrechnung machen dürfen. Aber warm soll es natürlich zu Hause sein. Na klar, ich will ja großartig frieren. Aber möglichst ohne, dass uns beim Blick auf die Rechnung gleich wieder ganz heiß wird. Na, beim Heizen, da können wir einiges falsch machen und manche Fehler, die kosten uns richtig Geld. Und wie wir das vermeiden können, darüber spreche ich jetzt mit meinem Radio Friesland-Kollegen. Das ist Ronny Thora. Ronny, wir drehen die Heizung einfach auf und hoffen, dass es schnell gemütlich wird. Kann ich auch verstehen, würde ich auch tun. Ich habe auch keine Lust darauf zu frieren. Aber genau dabei, beim schnellen Aufdrehen kann man ja schon einiges falsch machen. Was sind denn jetzt in deiner Erfahrung nach die typischen Heizfehler, die uns dann doch tatsächlich so richtig unnötig Geld kosten?
1: Also einer der häufigsten ist wohl Heizung einfach auf Maximum hochdrehen, weil man friert. Machen viele, wenn sie zum Beispiel nach Hause kommen und schnell aufwärmen wollen, Heizung einfach auf 5. Die Heizstufe gibt aber nicht an, wie schnell es warm wird, sondern bis zu welcher Maximaltemperatur die Heizung heizt. Bei Stufe 5 kann das 28 Grad sein. Also Stufe 3 zum Beispiel ist da meist viel besser. Dann hört die Heizung auf zu heizen, wenn 20 bis 21 Grad erreicht sind.
0: Boah, 28 Grad, das heizt ja schon mächtig ein. Ja, aber es gibt ja auch bei uns einige, die meinen, die sparen besonders viel, wenn sie die Heizung zwischendurch komplett ausdrehen. Das könnte mir manchmal passieren. Gut, ist nicht richtig, weiß ich, aber ist das dann nun wirklich sinnvoll oder gibt es noch andere Dinge, von denen wir beim Heizen lieber die Finger lassen sollten?
1: Ja, Stichwort Lüften. Dauergekippte Fenster insbesondere treiben den Energieverbrauch in die Höhe. Besser ist ein paar Minuten Stoßlüften und dann das Fenster wieder komplett schließen. Und beim Stoßlüften die Heizung ausdrehen, damit die Heizung nicht quasi gegen das Stoßlüften anheizt und sinnlos die Außenluft beheizt. Anderer Tipp noch, wer wenig benutzte Zimmer hat, der kann die weniger beheizen, sollte da aber die Türen dieser Zimmer immer dann zumachen.
0: Wie sieht es eigentlich des Nächtens aus? Da liegen wir ja normalerweise schön eingekuschelt unter der Bettdecke. Wie weit können wir die Raumtemperatur nachts absenken, ohne dass wir am nächsten Morgen wieder kräftig nachheizen müssen?
1: Also grundsätzlich reichen uns nachts kühlere Temperaturen. Man schläft da ja auch meist besser. Und eine automatische Nachtabsenkung kann deshalb sinnvoll sein. Allerdings mehr bei Gas- oder Ölheizungen. Bei modernen Wärmepumpen zum Beispiel ist das weniger gut, weil die relativ viel Energie brauchen, um die ausgekühlten Räume dann morgens wieder aufzuheizen. Ja, und zu sehr abkühlen lassen sollte man Räume sowieso nicht, egal mit welcher Heizung, wegen Schimmelgefahr. Also die Heizung nachts besser nicht vollständig ausschalten.
0: Also, na, mit ein bisschen Köpfchen beim Heizen, das kann am Ende für uns bares Geld bedeuten. Ja, und außerdem, wer will denn schon mit dicker Winterjacke und irgendwie einem Pullover und einer Wollmütze am Sofa sitzen? Ronny Thorau mit Tipps und Tricks rund ums Heizen aus der Radio Friesland Redaktion. 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

0: kann mich noch genau daran erinnern, als dieser Song, dieser Sound durch unser Dampfradio zu Hause lief. BTO, Bachmann Turner Overdrive, You Ain't Seen Nothing Yet. Ich war von vornherein hellauf begeistert von diesem rabiaten und rauen Gitarrensound. Finde ich heute noch genial und höre ich immer noch wieder gerne, auch hier bei Radio Ostfriesland. Und das Ganze auch heute Nachmittag hier um 6:07. Morgen geht's endlich los. Mensch, in Leer beginnt die 5. Jahreszeit. Der Gallimarkt öffnet seine Tore. Karussell, da gibt's massig von. Gebrannte Mandeln, jede Menge Trubel und mittendrin wieder hunderttausende Besucher. So muss das sein. Mehr als 500.000 Menschen werden natürlich auch in diesem Jahr erwartet. Und wo so viele Menschen zusammenkommen, naja, da sind leider auch diejenigen nicht weit, die weniger Interessen an Zuckerwatte und Karussellfahren haben, sondern vielmehr an unserem Portemonnaie. Denn gerade im dichten Gedränge haben Taschendiebe leichtes Spiel und so ein schöner Gallimarkt-Bummel kann dann ganz schnell mit einer bösen Überraschung enden. Damit uns das nicht passiert, haben wir natürlich ein paar Tipps für Sie zusammengestellt, für uns alle. Sarah Pommer aus der Radio Ostfriesland-Redaktion, die weiß, worauf wir achten sollen. Sarah, Taschendiebe sind ja meist ziemlich geschickt und oft merken wir ja überhaupt nichts. Mit welchen Tricks arbeiten die Diebe denn besonders gerne?
1: Meistens suchen sich die Diebe ihre Opfer vorher aus, dann versuchen sie körperliche Nähe zum Opfer, wie durch Anrempeln oder ein Gespräch aufzubauen. Anschließend bedienen sich die Diebe an den Wertgegenständen der Opfer, auf die sie es abgesehen haben. Dabei treten Diebe meist in Gruppen auf, wobei einer ablenkt, ein anderer klaut und ein Dritter das Diebesgut vom Tatort wegschafft.
0: Na wunderbar, jetzt wollen wir ja auf dem Gallimarkt natürlich nicht ständig mit einer Hand auf unserem Portemonnaie herumlaufen. Das finde ich dann ziemlich überflüssig, aber naja, wie können wir uns denn möglichst einfach und vor allen Dingen wirkungsvoll vor diesen Taschendieben schützen?
1: Am besten nimmst du nur das Nötigste mit, also Bargeld und Personalausweis, und steckst es in deine vordere Hosentasche.
0: Ja, und wenn es trotz aller Vorsicht dann doch plötzlich passiert ist, plötzlich das Portemonnaie oder das Handy fehlt, ja, die Frage, was sollten wir dann als erstes überhaupt unternehmen?
1: Den Diebstahl umgehend bei der Polizei melden und im Falle eines Kreditkartendiebstahls deine Karte sperren lassen. Und in der Zeit des Gallimarktes wenden Sie sich am besten einfach an die Polizeiwache neben dem Riesenrad.
0: Naja, also Augen auf beim Gallimarkt-Bummel sollten wir machen, denn das Geld geben wir doch lieber für gebrannte Mandeln. Also ich eher für eine Bratwurst oder so ein Backfisch ist auch nicht schlecht. Naja, komm, ich träum schon wieder. Oder eine Runde Karussell aus. Als irgendwelchen Langfingern das zu überlassen. Sarah Pommer aus der Radio Ostfriesland Redaktion mit den Tipps und Tricks, wie wir uns vor ungebetenen Gaunern schützen können. 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

0: Das ist ein schöner Titel von Peter Cetera und Glory of Love. Was für ein schönes Liebeslied und das jetzt gleich um 17.30 Uhr um 17:30. Moin miteinander.
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2: Mit Volrad Janssen. Guten Tag. Stühle rücken bei SPD. Wiert Siebels soll Fraktionschef im Landtag werden. Nach dem Rücktritt von Stefan Politze übernimmt Wiert Siebels aus Aurich den Vorsitz der SPD-Landtagsfraktion in Hannover. Darauf hat sich am Abend der Fraktionsvorstand verständigt. Der bisherige parlamentarische Geschäftsführer soll die Fraktion zunächst übergangsweise führen. Die offizielle Wahl des neuen Fraktionsvorsitzenden ist nach den Herbstferien am 27. Oktober angesetzt. Siebels ist 48 Jahre alt und sitzt seit 2008 für den Wahlkreis Aurich im Niedersächsischen Landtag. Der gelernte Bankkaufmann hat seitdem mehrfach sein Direktmandat verteidigt. Weitere Meldungen aus Ostfriesland im Überblick. Mit gefälschtem Reisepass erwischt. Die Bundespolizei hat an der deutsch-niederländischen Grenze bei Bunde einem Mann die Einreise verweigert. Der 20-Jährige saß in einem Reisebus aus den Niederlanden und war kontrolliert worden. Dabei zeigte er einen offenbar gefälschten bulgarischen Reisepass vor. Ermittlungen ergaben, dass der Mann tatsächlich iranischer Staatsangehöriger ist. Der 20-Jährige wurde in die Niederlande zurückgeschickt und erhielt ein dreijähriges Einreise- und Aufenthaltsverbot. Hoher Schaden bei Wohnungsbrand. In einem Wohn- und Geschäftshaus in Norddeich hat es gebrannt. Nach Angaben der Feuerwehr hatte sich der Mieter der betroffenen Wohnung selbst in Sicherheit gebracht. Es gelang den Einsatzkräften, das Feuer zu löschen. Der Schaden liegt im vierstelligen Bereich. Die Wohnung in der Norddeicher Straße ist bis auf Weiteres unbewohnbar. 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
0: Ja, was soll ich sagen? Nieselregen, Wolken, Schiedwetter hier bei uns über Ostfriesland. Aber können wir nichts machen. Nehmen wir einfach, wie es kommt. Die Maxi-Werte, die liegen so bei 17 Grad, sind aber langsam aber sicher rückläufig. In Emden am Fähranleger Richtung Borkum, da messen wir 15 Grad, 16 Grad in Westoverledingen und 16 Grad in Großefehen am Kanal. Morgen zum Gallimarktstart in Leer bei uns soll es ja weitgehend trocken bleiben. Das wäre schön, das wird auch so sein, ganz sicher. Bei Maxi-Werten um die angenehmen milden 16, 17 Grad.
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0: Ja, für unsere Autofahrer alles okay. Auf den Autobahnen und Bundesstraßen gibt es keine Staus hier in Ostfriesland und da können Sie frei fahren. Auf der Küstenbahnstraße in Hagel, da steht ein Blitzeranhänger in Höhe der Ampel. Hier dürfen wir maximal 70 fahren. Und wenn Sie wissen, wo eine Kontrolle steht, wo geblitzt wird, eine kurze Info ins Studio hier nach Aurich zu Radio Ostfriesland zu mir, wäre mir sehr recht, würde ich mich freuen. Unter der 04921586 und dann die 111. Ich wünsche Ihnen allen unterwegs eine gute und vor allen Dingen wünsche ich Ihnen eine sichere Fahrt mit Radio Ostfriesland. Und ja, Mensch, morgen ist schon wieder Mittwoch. So schnell kann das gehen. Und mittwochs in der Zeit zwischen 17 und 18 Uhr heißt es, die Kanzlei ostfriesische Anwälte klären auf. Darüber sprechen wir gleich.

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Unverkennbar die Stimme von Marius Müller-Westernhagen und sexy. Hier ist Radio Friesland um 19 Minuten vor 6. 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

ist Musik von Black und Everything's Coming Up Roses. Das ist schöne Rockmusik, schön glatt und klar. So finde ich es prima. Wir haben jetzt gleich 10 Minuten vor 18 Uhr, 10 Minuten vor 6. Jo, das war's von mir an dieser Stelle, an diesem Dienstag. Ich wünsche Ihnen an dieser Stelle einen charmanten Abend. Bleiben Sie gesund, passen Sie auf sich auf und nicht vergessen, pünktlich zur Eröffnung vom Gallimarkt, 11.30 Uhr treffen wir uns in Leer vor dem Rathaus. Und ich freue mich auf eine schöne Zeit in Leer zur 5. Jahreszeit. Bis morgen, Ihr Tommy Bollmann.

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1: Ich bin Tine Klimach. Nach dem Rückzug von Bärbel Bas hat die Bundesregierung schnell einen neuen Arbeitsminister gefunden. Alexander Schweizer wird noch heute vereidigt. Doch wer Bas an der SPD-Spitze folgt, ist noch unklar. Im Dezember soll die Partei eine neue Führung wählen. Verteidigungsminister Boris Pistorius hat eine Kandidatur heute ausgeschlossen.
2: Ich werde als Parteivorsitzender definitiv nicht antreten, weil ich mit meiner Aufgabe, die Sicherheit dieses Landes zu garantieren, wirklich ausgelastet bin, um das ein für alle Mal klar zu sagen.
1: Die SPD-Führung will bei einem Parteitag um den Jahreswechsel herum die gesamte SPD-Führungsriege neu wählen lassen. Nach einem Brandanschlag auf eine Starlink-Bodenstation in Polen hat die Polizei zwei türkische Staatsbürger bei Stuttgart festgenommen. Die Verdächtigen sollen einen Brandbeschleuniger auf einen Schaltschrank der Anlage geschossen haben. Das Starlink-Satellitennetz ist ein strategisch wichtiger Bestandteil der ukrainischen Verteidigung im Krieg gegen Russland. Die polnische Regierung vermutet russische Geheimdienste dahinter. Jetzt entscheiden die deutschen Justizbehörden über die Auslieferung der beiden Verdächtigen nach Polen. Entführungsalarm am Nürnberger Flughafen. Ein Flugzeug aus Korfu hat heute einen Notfallcode für eine mögliche Entführung gesendet. Daraufhin stiegen Eurofighter der Bundeswehr auf. Inzwischen ist klar, für die Passagiere bestand keine Gefahr.
3: Ein Großeinsatz von Polizei, Feuerwehr und Spezialkräften am Nürnberger Flughafen. Aus dem Cockpit einer Boeing 737 war ein Notfallcode gesendet worden, ein internationales Signal für eine Flugzeugentführung. Zwei Eurofighter aus Neuburg an der Donau begleiteten die Maschine bis zur Landung. Der Flughafen wurde vorsorglich gesperrt. Nach knapp einer Stunde dann die Entwarnung, allen Passagieren und der Besatzung geht es gut. Nach ersten Erkenntnissen könnte ein defektes Funkgerät den falschen Alarm ausgelöst haben. Fabian Schaffer, Nachrichtenredaktion.
1: US-Botschafterin Kimberly Guilfoyle muss ihren Posten in Griechenland räumen. Das Weiße Haus hat sie zum Rücktritt aufgefordert. Zuvor hatte das Wall Street Journal Nachrichten veröffentlicht, die belegen sollen, dass sie einen Trump-Spender um eine Überweisung von $100,000 gebeten habe, um Schulden zu begleichen. Im Gegenzug soll sie ihm Zugang zur Regierung angeboten haben.
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1: Das Wetter, die aktuelle Vorhersage des Deutschen Wetterdienstes. Auch am Abend bleibt es oft trocken. Später kommt von West nach Ost etwas Regen auf. Örtlich kann es in der Früh Nebel geben. Die Temperaturen liegen bei 12 bis 5 Grad. Morgen oft sonnig und trocken, nur im Süden und an den Alpen noch etwas Regen, der im Tagesverlauf weniger wird. Bei 15 bis 21 Grad am wärmsten ist es am Oberrhein.
0: Das waren die Nachrichten.
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0: Ja, ja, da sind wir wieder. Fresh Music hier wieder am Start auf Radio aus Friesland. Mein Name ist Jörg Löschen, ich bin verantwortlich für diese Sendung. Und wir haben jetzt 18.05 Uhr und der Erik ist auch wieder mit dabei.
2: Ja, voll am Start heute.
0: Ja, genau, das ist heute unser Oktober-Event.
2: Ne? Draußen ist schon dunkel.
0: Genau.
2: Schlimm, ne?
0: Und für die meisten, die uns ja natürlich gerne hören oder öfters hören, wir machen ja alle 4 Wochen auf einen Dienstag unsere Sendung, die dann von 18 bis 20 Uhr gehen, also 2 Stunden.
2: Ja.
0: Mit einer kurzen Unterbrechung, ja. Nachrichten und das Wetter.
2: Ja, genau. Und heute ist unsere 51. Wir hatten ja letztes Mal Jubiläum.
0: Ja, genau.
2: Und ich war letztes Mal das 10. Mal dabei, auch nicht zu vergessen.
0: Wahnsinn.
2: Auch Jubiläum.
0: Wahnsinn. Also so viele Jubiläen irgendwie.
2: Ja, ja.
0: Und wir hatten natürlich auch Gäste da, haben uns welche besucht. Wir haben Gutscheine bekommen.
2: Ja,
0: wir
2: Kuchen gegessen.
0: Leckeren Kuchen draußen gegessen und. Also war eine richtig tolle Veranstaltung. Und wir hatten natürlich eine Playliste da gehabt, die sich echt gewaschen hat.
2: Ja, das waren echt Knaller. Totale Banger.
0: Totale Banger. Also wir haben nämlich alles rausgesucht, was in den ganzen 4 Jahren Fresh Music hier auf Radio aus Friesland rauf und runter gespielt wurde. Und da natürlich die Super Banger.
2: Mhm.
0: Und also ich glaube, das war auch echt ein mega Erfolg.
2: Ja, also ich fand sie auch sehr geil. Ich habe es mir danach nochmal angehört. Ihr könnt uns ja dann hinterher auf Soundcloud hören.
0: Genau, und, ja, nicht auf Sound, auf Mixcloud.
2: Mixcloud, genau, Mixcloud. Sorry, bei DJ Chaco, bei unserem Kumpel Chaco.
0: Genau.
2: Grüße gehen raus.
0: Chaco.
2: So,
0: ja, genau. Also wer sich denn interessiert auch noch, oder ja, es kann ja auch passieren, dass man gar keine Zeit hat für die Sendung gerade heute, weil wir halt komplett live sind hier. Dann kann man sich die Sendung zumindest nochmal nachträglich anhören.
2: Ja.
0: Und dann gibt es meistens auf der offiziellen Instagram-Seite von uns, also offiziell Fresh Music, gibt es meistens einen Link. Und da könnt ihr dann auf die Mixcloud-Seite und da gibt es einen Mitschnitt von der kompletten Sendung von heute. Habe ich das so gut erklärt?
2: Ja, ich glaube, ich habe es begriffen.
0: Oder verständlich erklärt.
2: Wenn ich das schon begriffen habe, also nein, das hast du gut gemacht.
0: Ja, ich freue mich natürlich wieder hier zu sein. Ich freue mich natürlich auch, dass Erik da ist und ich freue mich, dass ihr natürlich alle zuhört da draußen. Wie gesagt, wir gehören ja zu der erfolgreichsten Elektronik-Sendung hier in Ostfriesland, habe ich mir mal sagen lassen.
2: Ja, aber hallo.
0: Da wollen wir natürlich auch, dass das so bleibt. Und definitiv. Wir haben wieder eine Playlist von 26 Tracks und vielleicht noch viele kleine Infos, die uns noch zwischendurch einfallen.
2: Genau.
0: Und ich würde einfach sagen, wir fangen mit dem ersten Song an, oder?
2: Genau.
0: Wen
2: Dario Nunes heißt der Gute. Und es gibt die Pumping Vibes.
0: Sehr gut.

0: oder?
1: Oh, ja, das geht schon wieder richtig heftig los hier,
0: ja,
1: heute.
0: Ja, geht in die Socken, ich bin schon wieder am Wippen. Oink, oink, oink, oink.
1: Ja, das war schon unser erster Song, Dario Nunes und, ja, und Pumping Vibes,
0: ja,
1: ne?
0: Das sind ja für dich Pumping Vibes.
1: Also, wie gesagt, gut. Wir sind ja im Live. Hier im Studio
0: genau.
1: Leer, an der Heißfelder Straße 1. Also wer natürlich Lust hat, kann natürlich auch gerne vorbeikommen.
0: Ihr könnt uns besuchen.
1: Und vielleicht irgendwelche Grüße loswerden.
0: Ja,
1: wollen.
0: Genau. Ja. Müsst ihr einfach nur zur Heißfelder Straße kommen, ins Radio Ostfriesland Studio. Und dann könnt ihr ja, uns besuchen hier. Könnt auch mal sehen, wie das hier im Studio so abgeht. Was Rush wir hier im Studio Musik. So machen. Klappt alles.
1: Klappt alles.
0: Ja, wenn ihr wollt.
1: Sehr gut. Wir haben natürlich jetzt auch wieder, ja, wieder mal den David Guetta mit drin.
0: Ja.
1: Da haben wir gleich auf Position 2
0: untergebracht. Der ist ja auch nicht wegzudenken, oder?
1: Nee, er ist ja nun halt eben der Mann, der in der elektronischen
0: ja,
1: Dance-Pop-Szene
0: ja.
1: die Größe halt so ist.
0: Ja,
1: ne?
0: seit fast 2 Jahrzehnten. Ja. Wahnsinn, oder?
1: Wahnsinn.
0: Ja, der hat sich gut gehalten, der Mann.
1: Was haben wir denn da überhaupt?
0: The Past, The Present and The Future.
1: Auf geht's.
0: Passt doch.
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1: Oh Mann, oh Mann, oh Mann, hier geht's schon wieder ab hier, oder?
2: Oh ja, definitiv. Ich mag diese Pressure-Sounds. Weißt du, diese komprimierten Synthi-Sounds, finde ich richtig gut.
1: David Guetta, Martin Horger, Man Machine, yeah. The Past, The Present and The Future.
2: Hier bei uns, exklusiv.
1: Ja, der nächsten Song, den wir euch präsentieren wollen, hat für mich persönlich auch so eine besondere Note. Mhm. Du kannst dich ja daran erinnern, ja. Oder wir alle können uns daran erinnern, Corona-Zeit. Mhm. Man durfte nicht raus.
2: Nee,
1: und dies
2: man durfte
1: und
2: gar
1: nichts. Und ja, es klingt vielleicht für einige jetzt skurril irgendwie so, aber es war einmal ein Tag, wo ich dann am Wochenende mir gedacht habe, ach, ich könnte ja mal eben ein leckeres Getränk trinken. Mhm. Und dann habe ich mir solche Bluetooth-Kopfhörer aufgesetzt.
2: Aha.
1: Und diesen Song mir angehört.
2: Aha.
1: Und der hat mich so mitgerissen, dass ich dann angefangen habe, bei mir in der Wohnung zu tanzen.
2: Ja, du, wenn du es nicht draußen durftest, machtest du es drinnen.
1: Ja, Wahnsinn, oder?
2: Ja, auf jeden Fall.
1: Und der Song, der geht auch 7 Minuten 29, relativ super lang, der Song, weil er einen ganz langen Aufbau hat, aber er ist qualitativ so eine Bombe.
2: Tja.
1: Und es hat mich so, also wirklich nach vorne gebracht. Und wenn du natürlich dann die Musik laut auf den Kopfhörern hast,
2: also zu Hause Kopfhörer aufsetzen, voll aufdrehen, Song genießen.
1: Kann man mal machen.
2: Ne? Wäre mal eine Alternative. Gus Gus.
1: Deswegen habe ich hier Gus Gus, Maceo Plays und Crossfade.
2: Viel Spaß.

0: Das ist eine geile Bassline, oder?
1: Ja.
0: Heftig. Die geht so richtig tief in die
2: Sache. Eine Monster-Bass-Drum.
0: Ja, Monster-Bass. Das trifft es. Ja.
2: Echt. Also die ist so gewaltig gut produziert. Die haut mich immer jedes Mal vom Hocker, echt.
0: Ja, da kann man auch sehr gut nach tanzen, ne?
2: Ja, Erik, du tanzt ja auch sehr, sehr gerne.
0: Oh ja, ne? Tanzen ist die absolute Befreiung.
2: Was gibt's denn so bei dir für Tracks, wo du sagst, also die dich sofort mitreißen oder wo du dir eine ähnliche Situation vorstellen könntest?
0: Also, es ist total unterschiedlich. Ich mag manchmal solche Sachen wie zum Beispiel, Marek Hämmern.
2: Ja.
0: Solche Sachen, so ein bisschen Minimalhaus oder so, finde ich ganz geil. Aber ich finde es auch gut, wenn es abgeht. Bartez zum Beispiel, Move On oder was weiß ich, solche Geschichten.
2: Ja.
0: Darf es auch mal ruhig schneller sein. Das kommt immer ganz drauf an. Ne? Da ich ja nun auch schon die ganze Musik aus den 80ern und sowas kenne, ist es bei mir natürlich sehr vielseitig. Ne? Und ich hatte es ja gerade schon mal eben erwähnt, als die Kopfhörer bzw. Mikro noch aus war. Wir sind ja früher da 175 Kilometer sind wir dann ins Zalando gefahren, nach Osnabrück. Und haben da im Club da oben abgetanzt, ne? Nach dem feinsten Haus oder was weiß ich auch immer. Ne?
2: Weil das, ja, das können sich vielleicht einige gar nicht so vorstellen, dass man wirklich so viele Kilometer gefahren ist, um halt eben was Schönes zu erleben.
0: Ne? Ja, eine definitiv.
2: Andere Atmosphäre, andere Musik, andere Leute natürlich.
0: Doch. Ja, und du weißt ja selbst, ich war jeden Freitag und Samstag, war ich selber am Auflegen. Das heißt, ich konnte nichts freitags, samstags. Und in Ostfriesland Clubs, die donnerstags, mittwochs oder so, sind wir dann donnerstags eben zum Afterwork Club in Zalando gefahren. Und die Bude war immer gerammelt voll. Und auf Dry Areas. Naja, also das war echt ein ganz, ganz, ist heute noch ein toller Club. Nur leider, sage ich jetzt mal, hat sich das Publikum ein bisschen verändert. Ist jetzt hier sehr jung geworden und so. Und damals nach der Afterwork-Party waren auch sehr viele Leute da, die eben nach der Arbeit da sich getroffen haben.
2: Nächster Song, ähnlich.
0: Das ist eins meiner
2: ältere
0: Dinger,
2: Semester,
0: ja, aber.
2: Aber natürlich auch ein super schöner Tanzsong.
0: Mega.
2: Und Mojo.
0: Ja.
2: Mojo Lady. Und A Lady.
0: Mega schön. Viel Spaß damit.

0: für ein toller Song, oder? Ist das nicht mega gut? Mojo,
1: bringt
0: Lady.
1: So ein bisschen den Sommer auch wieder.
0: Summer Feeling,
1: back,
0: Summer Vibes, ne? So
1: bring me the summer back.
0: Genau, aber den bitch. Strandkorb. Aber komm, lass uns den nächsten Track gleich hinterherhängen. Mr. Calvin Harris und die Disciples mit How Deep Is Your Love?
1: How Deep Is Your Love?
0: Nee, das waren die Bee Gees.

0: Ja, How Deep Is Your Love. Und ich meinte natürlich nicht The Backstreet Boys, sondern hier, wie heißen die anderen?
1: Bee Gees meintest du?
0: Nee, die auch nicht, die anderen.
1: Achso, Take That. Ja, genau. How Deep Is Your Love. Natürlich. Das Video war so bescheuert von Take That. Ja, was haben wir denn noch? Ja, wir müssen eben auf unsere nächsten Sendung aufmerksam machen.
0: Genau, wir haben nämlich, unsere nächste Sendung wäre im November natürlich.
1: Der
0: 10.,
1: ne?
0: Der 10.11. und im Dezember der 8.12. Mhm. Und dann sind wir schon in diesem Jahr wieder komplett durch. Ne?
1: Ja, da haben wir es geschafft.
0: Dann beginnt das Weihnachtsgeschäft. Und ich meine...
1: Wieso beginnt das Weihnachtsgeschäft? Du kannst Spekulatius für schon seit Monat kaufen.
0: Ja, für mich beginnt das dann.
1: Ach so, ich dachte, für dich kaufst du denn die Spekulatius.
0: Nee. Und ich glaube, im nächsten Jahr fangen wir auch schon richtig früh wieder an. Ich meine, das ist der 6. schon, 6.1. oder so, glaube ich. Müsste ich nochmal genau nachgucken. Können wir da nochmal nachgucken.
1: Weil wir alle 4 Wochen, ne? 28 Tage, ein Monat hat ja mehr, außer der Februar.
0: Dann steigen wir so richtig
1: wieder. Wollen wir eine Fangfrage stellen? Wie viele Monate haben 28 Tage? Hm. Weißt du's?
0: Nee, einer.
1: Quatsch.
0: Alle.
1: Jeder, ja. Ha, geil, oder?
0: Ja.

0: Schöner, schöner Groove, oder?
1: Mega. Das ist für mich auch so ein Ding. Absolut geil zum
0: Abdancen. So easy peasy, Jesse, Piano.
1: Und aber apropos, denn Gregory Paul.

0: Otter zusammen mit Clapton in so einem Remix, hätte ich nie gedacht, dass er das mitmacht.
1: Ja,
0: nie. Ich meine, der ist ja der totale Jazzsänger und was weiß ich, macht ja total. Aber das Ding ist ja echt der Brüller, ne?
1: Wie sieht es eigentlich bei dir aus jetzt? Wir haben jetzt ja Herbst mittlerweile, glaube ich. Also es ist richtig kühl geworden. Bist du so ein Herbsttyp auch? Magst du Herbst auch?
0: Ich mag den eigentlichen Übergang. Und zwar, wenn er eigentlich so ist, so wie die letzten, sagen wir mal, die letzten zwei Wochen, also jetzt nicht die letzte Woche, die zwei Wochen davor, fand ich das Wetter relativ angenehm. Es war immer so zwischen 19, 22 Grad, manchmal sogar 23, Sonne schien, ab und zu regnete es. Fand ich sehr nett, den Übergang. Jetzt draußen, siehst du ja selbst. Ne? Aber ich bin eigentlich mehr ein totales Sommerkind. Und du?
1: Na, natürlich, der Sommer ist immer schön irgendwie. Ja. Die Sonne, man kann mit ein bisschen kurzen Sachen rumlaufen. Und
0: man kann Cabrio fahren.
1: Ja, klar. Viele tolle Sachen, klar. Aber ich finde den Herbst auch nicht schlecht für Spaziergänge oder so. Und muss halt dementsprechend gut angezogen sein.
0: Ja, das stimmt.
1: Passend angezogen. Ich mag den Winter teilweise auch.
0: Wenn wir einen Winter haben.
1: Wenn wir einen Winter haben.
0: Der letzte war ja noch nicht mal schlecht.
1: Ja.
0: Es war zwar nicht durchgehend immer am Frieren und kalt oder so, aber wir hatten ja schon mal zwei, drei Wochen, die schon richtig am Frieren waren.
1: Ja, genau.
0: Fand ich mal ganz außergewöhnlich, weil man kannte es gar nicht mehr. So glatte Straßen, die Jahre vorher war alles nur wie grau, grau.
1: Ich glaube, am liebsten mag ich den Frühling. Wenn alles anfängt zu blühen, so langsam wärmer wird, weißt du, dann ist es so aus
0: die
1: diesem...
0: Die Vorfreude.
1: Aus dem Kalten ins Warme kommen.
0: Ja.
1: Und dann der Sommer, der kann manchmal auch, so wie teilweise jetzt in diesem Jahr, auch zu warm werden.
0: Ja, das stimmt.
1: Und dann ist es schon anstrengend und ein bisschen nervig so. Ne?
0: Vor allen Dingen, wie wir es ja immer öfter dann auch feststellen, oder wenn man denn mal mit Leuten drüber spricht, dieses Heiße und dann dieses absolute Bodenlose ins tiefe 17, 18 Grad runterfallen, ne? Da kann man sich ja gar nicht dran gewöhnen. Ne? Dann hast du wieder 32 Grad, so wie dieses
1: Sollst
0: Jahr.
1: Sollst du doch auch nicht.
0: Du nimmst mir auch wieder alles. Ne? Komm, lass das nächste
1: Body.
0: Stück laufen.
1: Ich lese hier Body.
0: Ja, Body. Ja, gib mir mein Body wieder.
1: Was haben wir denn da als nächstes?
0: Loud Luxury.
1: Loud Luxury und Brando mit Body.
0: Viel Spaß.
1: Viel Spaß.

0: Oma, Oma.
1: Oma, wo? Oma, Oma macht ins Klo. Hey, wir sind bei einem heiteren Stück geraten.
0: Ja, witzig, witzig. Also auch ein sehr schöner Track, der so richtig tanzenmäßig schiebt, finde ich. Ne?
1: Es lädt absolut zum Tanzen ein, ne? Absolut. Oh.
0: So. Ich kann nur noch mal den Leuten da draußen sagen, dass wir in Leer sind.
1: Ja, genau.
0: Radio Ostfriesland in der Eisfelder Straße 1. Kommt gerne vorbei, wenn ihr Grüße loswerden wollt oder informiert sein wollt oder. Wir sind ja hier vom Bürgerradio und machen Musik hier von 18 bis 20 Uhr.
1: Also denkt an unsere zweite Stunde.
0: Elektronische Clubmusik oder Festivalmusik ist unser Hauptthema. Für die, die jetzt später eingeschaltet haben. Und ja, die erste Runde ist schon fast wieder rum. Wir haben schon wieder 7:15.
1: Geht fix, ne?
0: Dann kommt nochmal hier kurz die Nachrichten.
1: Und das Wetter.
0: Und dann haben wir noch eine Stunde. Also wie gesagt, nicht abschalten, Leute.
1: Bleibt dran.
0: Wir sind da und ihr seid auch da.
1: Ja, so und jetzt könnten wir ein ganz tolles, einen ganz tollen Übergang zum nächsten Lied machen. Süße Nichts. Sweet Nothing.
0: Sweet Nothing.
1: Florence and the Machine.
0: Auf geht's.

0: Ja, da geht's aber auch ganz schön zur Sache.
1: Oh, ja, die haben auch schon richtig gute Sachen gemacht, oder? Sie und ihre Machine.
0: Wobei ich sagen muss, dieser Sound im Hintergrund nervt mich ein bisschen.
1: Wenn es zu lange geht, auf jeden Fall.
0: Ja. Das haben die ganz geschickt gemacht. Die haben ja relativ kurz, aber sehr energisch drin. Geht eine gewisse Zeit lang ganz gut, aber so, ja, also länger dürfte der auch nicht gehen.
1: Nee, aber das gleiche, also Phänomen, wo du es gerade sagst, finde ich jetzt mit Faceless, Insomnia.
0: Okay.
1: Mega geil, wenn der Drop kommt, aber jetzt dieses neue Ding von Babe Rexha, wo das die ganze Zeit im Hintergrund läuft. Boah, sorry. Nervig hoch 7.
0: Ah, wird so richtig ausgelutscht, das Ganze. Ne?
1: Total. Ich meine, es gibt ja 1 Million Tracks, die jetzt diesen speziellen Lauf da benutzen für kurz. Aber wie gesagt, Babe Rexha mit ihrem, wie heißt das Ding jetzt auch noch? Ah, fällt mir jetzt nicht ein. Aber fand ich ein bisschen übertrieben, das Ding. Also,
0: wir sind bei Sean Paul.
1: Sean.
0: Genau, das ist ja eigentlich ein Hip-Hop-Track, ne? So ein R&B-Classic.
1: Eigentlich mehr Rugger, ne?
0: Ja, oder so. Ja, den habe ich auch sehr, sehr oft gespielt.
1: Ja.
0: Und der ist jetzt remixed worden. Mhm. Da steht da auch And Friends.
1: Genau, ne? Im Club-Mix.
0: Und finde ich auch eine sehr schöne Party-Nummer. Ja,
1: ist ein bisschen mehr Bums dahinter, ne?
0: Ein bisschen mehr Bums, genau.
1: Ja. Und ein bisschen mehr Bums drin.
0: Ein bisschen elektronischer, das Ganze.
1: Ja, genau, richtig ein bisschen aufgepeppt. Ja, lass mal laufen, hören wir mal rein.
0: Auf geht's.

0: Ja, ja, das ist so ein bisschen Afrohaus-mäßig so, ne? Das
1: ja, Ganze. Haben sie aber gut aufgepeppt, ne? Finde ich. Doch, ja. Der olle Sean Paul mit seinen Freunden, du. Ja. Nächstes Stück ist französisch.
0: Ja, genau.
1: Aber ja, den Witz, den ich gerade jetzt ohne Mikro erzählt habe, erzähle ich jetzt nicht.
0: Wie gesagt, nicht abschalten. Wir haben nachher um 19 Uhr nochmal Nachrichten und das Wetter und dann sind wir nochmal eine Stunde da und wir starten den nächsten Song und von Bennett.
1: Der ist französisch und heißt Voici ton chez moi.
0: Auf geht's.

0: Ach, hör mal, ja. die knallern doch, oder?
1: Ist Französisch nicht schön?
0: Ja.
1: Chez moi.
0: Kommt drauf an, kommt drauf an, kommt drauf an, kommt drauf an.
1: Jetzt hast du den Witz geklaut. Ja, ihr merkt schon, wir unterhalten uns, wenn das Mikro aus ist, auch über andere Sachen.
0: Nächster Song vor den Nachrichten, Base Unix and Cambodia.
1: Altes Kim Wilde-Stück, ne?
0: Jawohl, auf geht's.
1: Aber

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1: Ich bin Tine Klimach. Bundespräsident Frank-Walter Steinmeier hat den SPD-Politiker Alexander Schweizer zum neuen Bundesarbeitsminister ernannt, nur einen Tag nach dem Rücktritt von Bärbel Baas. Steinmeier überreichte dem früheren Ministerpräsidenten von Rheinland-Pfalz die Ernennungsurkunde. Die Koalition mahnte er, die Erneuerung des Landes verlange Disziplin, gegenseitiges Vertrauen und Kompromissbereitschaft, sagte er. Es brauche eine Regierung, die anpacke. Die Bundesregierung plant, dass Unternehmen künftig die Arbeitszeit flexibler gestalten können. Das wäre das Aus für den starren 8-Stunden-Tag. Kanzler Friedrich Merz sieht darin auch eine Chance für die Beschäftigten. Das sagte er beim Arbeitgebertag in Berlin.
2: Betriebe im Ausland machen es vor. Da arbeiten die Beschäftigten teilweise 12 Stunden am Stück, dafür nur 3 Tage die Woche. Die Mitarbeiter hätten so viel Zeit für die Familie, sagt Merz. Für Firmen sind flexible Arbeitszeiten eine Chance, gerade wenn mehr zu tun ist als sonst. Gewerkschaften warnen vor mehr Stress und weniger Schutz vor Überstunden. Das Gesetz ist längst überfällig und fällt auch in den Bereich des neuen Arbeitsministers Schweizer. Der dürfte mit der Rentenreform aktuell aber genug zu tun haben. Thomas Bremser, Nachrichtenredaktion.
1: Deutschland plant eine nationale Gasreserve für die Krisenvorsorge. Das Bundeswirtschaftsministerium hat jetzt einen Gesetzentwurf vorgelegt. Die Reserve soll 24 Milliarden Kilowattstunden umfassen, etwa 10% der deutschen Speicherkapazität. Eingesetzt werden darf sie ausschließlich im Notfall durch die Bundesnetzagentur. Finanziert wird sie über eine Umlage. Für Haushaltskunden bedeutet das laut Entwurf zwischen knapp 4 und gut 7 Euro im Jahr. Der Aufbau soll 2027 starten. Aktuell sind die Gasspeicher in Deutschland zu über 60% gefüllt. Das hatte Sorgen über die Gasversorgung im Winter ausgelöst. Die Beschäftigten der insolventen Warenhauskette Galeria erhalten Insolvenzgeld von der Bundesagentur für Arbeit. Es soll über eine Bank vorfinanziert werden, damit es schnell zur Auszahlung kommen und die Beschäftigten erreichen kann. Damit ist eine Voraussetzung erfüllt, um den Geschäftsbetrieb zunächst fortzuführen.
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1: Das Wetter, die aktuelle Vorhersage des Deutschen Wetterdienstes. Auch am Abend bleibt es oft trocken. Später kommt von West nach Ost etwas Regen auf. Örtlich kann es in der Früh Nebel geben. Die Temperaturen liegen bei 12 bis 5 Grad. Morgen oft sonnig und trocken, nur im Süden und an den Alpen noch etwas Regen, der im Tagesverlauf weniger wird. Bei 15 bis 21 Grad am wärmsten ist es am Oberrhein.
0: Das waren die Nachrichten.
3: Electronic Music. Genau, elektronische Musik auf Radio Ostfriesland. Da sind wir wieder.
4: Zweite Runde.
3: Das waren jetzt gerade die Nachrichten und das Wetter. Und jetzt ist unser zweiter Teil bis 20 Uhr. Also bis 20 Uhr müsst ihr uns aushalten.
4: Ja, müsst ihr euch und, mit uns abgeben.
3: Genau, und wir präsentieren euch unseren Rest unserer Playliste, die nochmal richtig bestückt ist. Also
4: da sind nochmal richtig. Da sind so ein paar Dinger bei, auch so ein paar Neuvorstellungen, die müsst ihr euch unbedingt reinpfeifen. Fand ich mega geil.
3: Genau, und auch der nächste Track oder der erste in dem zweiten Teil jetzt, auch von mir persönlich ein alter Track, den ich auch schön auf Platte habe, habe ich gerne auf Clubnächten gespielt und war damals natürlich auch der Oberburner, ne?
4: Also alleine
3: CJ Boland und Arman van Helden.
4: Arman van Helden sagt doch schon alles, oder?
3: Sweet? Nee, Sugar is Sweeter, so war das.
4: Ja, ja?
3: Also dieses
4: Zeug.
3: Es gab auch mal einer Sweet, Sweet Sugar. Aber dieses ist Sugar is Sweeter.
4: Sugar Sweet Honey Pie gab's auch.
3: Viel Spaß dabei und
4: lass laufen.
3: Knaller.

0: Daddy-O.
1: Ne?
0: Daddy-O.
1: Auch der Bass so, ganz einfacher Bass, aber schön,
0: ja, bum, bum, schön chillig.
1: Bum, bum, bum, bum. Ja.
0: So chillig, gutes Ding zum Joggen.
1: Ja, war eine sehr, sehr schöne Nummer damals im Club und gerade in dem Ruhepart voran, wo das so ganz langsam wieder anfing.
0: Muss ich so ein bisschen.
1: Viel Nebel kam dann rein und ja, war ein sehr, sehr schöner Clubbanger damals.
0: Ja, auch, ja, definitiv. Doch.
1: Ja.
0: Ja.
1: Sehr schön. Sweet, nee, Sugar, ich will immer sagen Sweet Sugar. Sugar ja, ist ja. Sweeter.
0: Sugar ist sweeter, ja. Als Süßstoff. Nee, genau. Ich glaube, Süßstoff ist süßer. Ach, Süßstoff ist eklig.
1: Immer auch mit Zucker und Süßstoff.
0: Ja. Zuckersteuer!
1: Was haben wir denn noch so?
0: Ja, wir haben als nächstes ein bisschen Moschak und Joni. Aber Joni. Es ist nicht Joni Mitchell, es ist Da Funk.
1: Auch nicht Da Funk?
0: Nee, Da Funk.
1: Da Funk.
0: Da Funk. Das ist nicht der Fond, Da Funk. Vielleicht Französisch?
1: Viel Spaß.

0: Da Funk.
1: Ja, der Motschak.
0: Ja.
1: Und Joni.
0: Ja, ja. Auch so ein bisschen Summer-Ding, oder?
1: Ja, definitiv.
0: Beachbar.
1: Ja, ja.
0: Kann man so,
1: cool Grooving, Drink in der Hand. Aber jetzt haben wir ja draußen Herbst, es stockdunkel, das ist komisch. Guck mal, ja, letzten Monat haben wir hier noch gesessen, da war es abends um die Zeit noch voll hell.
0: Das stimmt. Das
1: krass, heißt, ne? Wie schnell das geht, ne? Aber umso schneller wird es auch wieder hell.
0: Deswegen move your body, ne?
1: Aber das auch, ja.
0: Move your body.
1: Ja, der Marshall Jefferson.
0: Ja. Solado. Ja. Mit Solado.
1: Ja, genau, mit ein bisschen Sonne da drin.
0: Marshall Jefferson, Solado und Move Your Body.
1: Viel Spaß.

0: Also die sind ja richtig wieder funky unterwegs heute.
1: Ja,
0: ne?
1: Definitiv, das auf jeden Fall. Aber ein bisschen kurz zum Moven, ne? Das Ding ist echt, das Ding ist wirklich kurz.
0: Ich sage aber nur aber. Da kommt ja noch einiges.
1: Ja, das stimmt.
0: Das ist,
1: und du weißt ja auch, wenn und aber sind die Worte, die uns alle plagen, ne? Kleine Weisheit vorweg.
0: Du, war eigentlich auch noch irgendwas irgendwie diese Woche mit Merken oder so?
1: Ja, du, wir hatten ja, oder sagen wir mal so, ist ja sowieso September und Oktober und diese ganzen, so, es geht ja August schon los mit den Märkten. Und ich glaube, das traurigste Kapitel, was wir hatten, war das Schützenfest in Emden.
0: Okay.
1: Ja, das war ja so ein bisschen, nennen wir es mal als größtes angekündigt und es war irgendwie...
0: Das Kleinste,
1: ja, so. Okay, aber davon weg, jetzt haben wir ja morgen, ist Mittwoch, fängt Gallimarkt an, hier in Leer.
0: Oh ja, stimmt.
1: Und dann hatten wir noch bis letzten Sonntag, war leider Gottes Kramermarkt, ich habe es nicht geschafft dahin.
0: Mhm.
1: Und dann haben wir nächsten Freitag, den 16., finde ich persönlich der attraktivste Markt bisher, der Bremer Freimarkt.
0: Ah ja. Bist du so ein Markttyp? Magst du das gerne?
1: Früher mehr als heute, weil leider Gottes muss ich sagen, die Märkte, die hier bei uns in der Region sind, zecken mich nicht mehr so an, weil, wie gesagt, wenn du den Kramermarkt und den Bremer Freimarkt kennst, das ist so ein Event, wo man hinfährt und wo man auch wirklich 2,5, 3,5 Stunden, na, im Gegensatz zu mal einem Berliner und einem Crepe essen irgendwie auf einem Schütz. Wobei das Esener Schützenfest, das war, glaube ich, auch schon, das finde ich ein sehr großes, gelungenes Schützenfest.
0: Okay.
1: Und natürlich, aber das sind ja die Sommerfeste, Fest an der Jade und so in Wilhelmshaven, das ist ja nun schon lange vorbei. Das ist auch ein Event, definitiv. Aber wie gesagt, freuen, Bremer Freimarkt ist definitiv eine Fahrt wert. Und man kann ja direkt von Leer oder Emden mit dem Zug hinfahren. Man landet direkt im Bahnhof.
0: Dienstag, den 13. Oktober heute, 19:23 Uhr haben wir es schon wieder.
1: Ui.
0: Zeit, die Rente.
1: Time goes by.
0: Wahnsinn, Wahnsinn.
1: Ja, ja.
0: Ich würde sagen, wir kommen auch zum nächsten Track,
1: ja,
0: hier.
1: Ja, genau. Nächster Track.
0: Drake.
1: Massive.
0: Massive. Auf geht's.

0: Yo, Drake.
1: Macht er nicht eigentlich andere Musik?
0: Massive.
1: Also einiges Drake doch
0: wenn,
1: irgendwie für
0: wenn das der Drake ist, ja, ja macht also eigentlich...
1: Würde mich jetzt wundern, wenn es noch einen Drake geben würde.
0: Wird wahrscheinlich ein Remix sein, ne?
1: Ja, gehe ich auch mal von aus.
0: On My Mind.
1: Was, wirklich?
0: Ja,
1: on nee, my willst mind. Du nicht hin.
0: Mit Side Piece und
1: Diplo.
0: Diplo.
1: Ja, lass mal laufen.

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1: Ja, das ist auch witzig, ne? Gab's auch schon öfter, das Ding, ne? Mhm. Ja, aber es ist ein geiler Groove-Track. Jetzt kommt einer meiner neuen, oder sag mal, Neuvorstellungen, die ich sehr geil fand.
0: Ja.
1: Bin ich mal gespannt, wie ihr die findet.
0: Ne? Portalie.
1: Asper. Und?
0: Butterflies.
1: Lass sie fliegen.

0: Brett, oder?
1: Brett. Ja, hat so einen Warren Air-Style, ne?
0: Ja, und groovt ja total einen weg, oder?
1: M1-Orgel drin.
0: Oh ja, Bass-Orgel. Die orgelt.
1: Ja,
0: die orgelt einen weg. Nur zu kurzer Track, muss
1: ja,
0: man mal gucken.
1: Auch witzig. Es gibt bestimmte Sounds in Musikbereichen drin, die natürlich nur von speziellen Geräten fixiert sind.
0: Ja, definitiv.
1: Ne? Und dazu gehört auch diese Bass-Orgel.
0: Ja, diese, ja.
1: Vom Korg M1 damals.
0: Ja, und die haben ja auch viele mittlerweile benutzt und wiedererkennungswert und komischerweise jeder denkt an Robin S., oder?
1: Ja, klar.
0: Das ist so krass, ne?
1: Ja.
0: Ja, was gibt's klar. jetzt? Es gibt was nee, das sag ich nicht.
1: Die da.
0: Ist das die da?
1: Banani. Die da Barney.
0: Nee, Barney.
1: Barney, ja.
0: Heißt das Stück, ja. Aber die Frau ist Frigid und Armadillo.

0: auch so ein bisschen Afrohaus-technisch.
1: Ja,
0: ne?
1: Ja, doch.
0: Den nächsten Track, den wir jetzt in unserer Playliste drin haben, da haben wir in der Geburtstagssendung auch drüber gesprochen.
1: Stimmt, richtig.
0: Weil wir das Thema hatten, den Sommerhit des Jahres, sag ich
1: ja,
0: mal so.
1: Ja, und ich würde definitiv diesen Track, würde ich dazu nominieren.
0: Genau, und deswegen haben wir den extra nochmal für euch mitgebracht.
1: Ja, ja.
0: Damit ihr auch den Lieblings-Summer-Hit von Erik natürlich hört.
1: Aber auf jeden Fall.
0: Und deswegen haben wir hier unseren Hügel, Ultranate und Moving to the Sun.

0: Video in the Sky.
1: Geil, ne?
0: Oder moving in the Sun.
1: Ja, yippie. Ja, das ist jetzt vorbei mit Sun.
0: Erstmal, ja.
1: Erstmal, ja.
0: Ich weiß nicht, ob es noch zukünftig noch ein paar schöne Oktober-Tage gibt.
1: Hoffen wir mal.
0: Also vor einer Woche war es ja noch richtig ordentlich.
1: Ja, ich sag ja, vor einer Woche, die zwei Wochen davor waren ja erstaunlich gut.
0: Oh ja, eigentlich noch ganz schön. So, Lumix.
1: Kommt als nächstes.
0: Save Away,
1: ja. Ja, das ist ja dieser Remix von dieser etwas langsameren Track, der auch irgendwie Top 10 Deutschland war.
0: Mhm.
1: Und da jetzt diese House-Techno-Version, wie auch immer. Aber das Ding geht echt nach vorne, also in dieser Version, finde ich.
0: Okay.
1: Ja, hören wir rein.

0: Lomix, Self-Aware.
1: Jawohl.
0: Yippie.
1: Fehlt mir so ein bisschen der Druck bei dem Track.
0: Ja, stimmt.
1: Also Vocal nimmt mich sehr gut mit.
0: Mhm, das haben die gut gemacht, aber der Drop ist so obendrauf, irgendwie so aufgesetzt.
1: Ja.
0: Da fehlt so ein bisschen dies von unten.
1: Mal gucken, ob das der Fritze...
0: Ja, jetzt sind wir ein bisschen wieder... Eigentlich so ein ganz anderes Genre jetzt, ne?
1: Ja.
0: Wir sind jetzt in diesem Gemütlichen. Das waren immer so die Sachen im Dinis, die ich so ab 4 Uhr so gespielt habe. Aber die liefen dann auch wie Bombe. Ne? Viel Spaß damit. Fritz Kalkbrenner, Back Home.

0: Fritze Kalkbrenner,
1: ja,
0: der Bruder von Paule.
1: Paule, genau. Paule. Aber die beiden haben ja auch Banger rausgebracht, ne? Ist unglaublich. Aha. Und zusammen sind sie auch gut, also...
0: Hast du den auch Film lange dabei. Ja.
1: Hast du den Film gesehen?
0: Haben wir uns auch drüber
1: Ja, stimmt, haben wir uns mal. Ja, du hast recht.
0: Vorletzten.
1: Ja, fällt mir gerade wieder ein. Siedend heiß, fällt es mir wieder ein. Es fällt mir wie Schuppen aus den Haaren.
0: Cherry Disco, Purple Disco Machine.
1: Ja, das ist die neue. Auch eine gute Neuvorstellung für heute, aber Purple Disco Machine finde ich eh.
0: Ich sag nur Ibiza Pasha.
1: Ibiza Pasha.

0: Ja, das geht auch nach vorne, ne? Also
1: ja, aber auch definitiv.
0: Disco-Maschine ist ja auch so mein Ding.
1: Hört sich gerade so ein bisschen an wie Donald Tucker auf Age oder so.
0: Nächster Song.
1: Ja, da wird jemand am Sammeln. Das ist Messi.
0: Genau.
1: Original ist ja von Lola Young.
0: Ja.
1: Jetzt hier im Remix von Lacebo heißt nicht, glaube ich. Irgendwie so.
0: Genau. So. Und für die Leute draußen nochmal, unsere nächste Sendung ist dann am
1: 10.11.
0: Genau. 10.11. Auf dem Dienstag wieder von 18 bis 20 Uhr. Hier auf Radio Ostfriesland mit Club Sounds und.

0: da, das war's schon wieder fast heute. Wir haben noch ein, zwei Songs da. Es ist schon wieder 5 vor 20 Uhr. Ne? 5 Minuten vor 8.
1: Ja. Und Zeit ging rum, ne? Fix heute.
0: Richtig fix um. Ich würde sagen, wir verabschieden uns schon mal von unserem Publikum oder Zuhörern, muss man ja sagen. Nicht Publikum, Zuhörern.
1: Ja, hier. Genau. Ja.
0: Und,
1: wir wünschen euch noch einen schönen Abend, ne? Ist ganz klar.
0: Freuen uns natürlich wieder auf den 10.11. zu unserem nächsten Termin, zur 52. Sendung Fresh Music.
1: Da sind wir wieder zusammen
0: Club
1: am Start.
0: Und Festival Sounds. Genau. Wir suchen wieder ein paar schöne Sachen raus für euch.
1: Für euch, genau.
0: Und
1: hoffen, dass ihr auch zahlreich zuhört. Klar.
0: Schön lieb zueinander sein.
1: Ja, auf jeden Fall.
0: Und
1: Grüße gehen raus an alle.
0: An alle, genau.
1: Ja, dann sind wir soweit durch, ne?
0: Ciao.
1: Ja, macht's gut. Letzter Titel, Swagger von Hills and Welcome.

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1: Ich bin Tine Klimach. Bundespräsident Frank-Walter Steinmeier hat den SPD-Politiker Alexander Schweizer zum neuen Bundesarbeitsminister ernannt. Steinmeier überreichte dem 53-Jährigen dazu die Ernennungsurkunde. Schweizer wird Nachfolger von Bärbel Baas. Sie hatte gestern ihren sofortigen Rücktritt als Ministerin und als SPD-Vorsitzende erklärt. Die Ernennung nutzte Steinmeier auch für mahnende Worte an die Adresse der Koalition.
2: Unser Land braucht eine Regierung, die zusammenhält und anpackt. Und dafür wünsche ich Ihnen Kraft und gutes Gelingen. Es geht um viel.
1: Alexander Schweizer wird morgen im Bundestag als Arbeitsminister vereidigt. Das Bund den Aufbau einer nationalen Gasreserve auf den Weg. Der Gesetzentwurf aus dem Haus von Ministerin Katharina Reiche liegt jetzt vor.
3: Die Gasreserve soll eine Vorsorge für Krisenfälle sein, damit es keine Versorgungsengpässe gibt, etwa bei Sabotage oder wenn wochenlang kein Gas aus Norwegen durch die Pipelines nach Deutschland fließt. Die Reserve soll ausschließlich für solche Notfälle da sein. Finanziert werden soll sie über eine Umlage, die die Gaskunden zahlen. Ein Haushalt, der im Jahr 20.000 Kilowattstunden verbraucht, muss mit Mehrkosten bis zu 7 Euro rechnen. Der Entwurf muss nun noch mit den anderen Ministerien abgestimmt werden. Thomas Brock, Nachrichtenredaktion.
1: Der Komiker und Buchautor Harpe Kerkeling hat sich gerührt über eine Petition gezeigt, die ihn als Bundespräsidenten vorschlägt. Fast 155.000 Menschen haben den Online-Aufruf Harpe Kerkeling als Bundespräsident unterschrieben. In einem Gespräch mit dem Spiegel sagte der 61-Jährige, die Idee, eine queere Person zum Staatsoberhaupt zu machen, wolle er nicht unterbinden. Zwar werde die Petition wohl keinen Erfolg haben, könne aber eine Diskussion anstoßen, die der freien Gesellschaft gut tue. Die CDU werde aber jemanden nach ihren Vorstellungen auswählen. Er hoffe, dass die Wahl auf die richtige Frau falle. Die Schulproteste in Paris und anderen französischen Großstädten haben erneut in Gewalt und massive Polizeieinsätze gemündet. In Paris ging die Polizei mit Wasserwerfern und Tränengas gegen Randalierer vor, die sie mit Gegenständen beworfen sowie Geschäfte und Cafés beschädigt hatten. Die massive Gewalt ging dabei zumeist nicht von den Schülern, sondern von aggressiven Gruppierungen, teils schwarz gekleideter Angreifer aus, wie Medien berichteten.
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1: Das Wetter, die aktuelle Vorhersage des Deutschen Wetterdienstes. Auch am Abend bleibt es oft trocken. Später kommt von West nach Ost etwas Regen auf. Örtlich kann es Nebel geben. Die Temperaturen liegen bei 12 bis 5 Grad in der Nacht. Später am Tag oft sonnig und trocken. Nur im Süden und an den Alpen noch etwas Regen. Der wird im Tagesverlauf weniger. Mit Temperaturen von 15 bis 21 Grad. Am wärmsten ist es am Oberrhein.
0: Das waren die Nachrichten.
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1: Ich bin Tine Klimach. Der SPD-Politiker Alexander Schweizer wurde zum neuen Bundesarbeitsminister ernannt. Bundespräsident Frank-Walter Steinmeier überreichte dem früheren Ministerpräsidenten von Rheinland-Pfalz dazu die Ernennungsurkunde. Zuvor hatte Steinmeier Schweizers Vorgängerin Bärbel Baas im Rahmen eines Gesprächs, wie er sagte, ihre Entlassungsurkunde ausgehändigt. Baas hatte am Vortag ihren sofortigen Rücktritt als Ministerin und als SPD-Vorsitzende erklärt. Die Bundesregierung plant, dass Unternehmen künftig die Arbeitszeit flexibler gestalten können. Das wäre das Aus für den starren 8-Stunden-Tag. Kanzler Friedrich Merz sieht darin auch eine Chance für die Beschäftigten. Das sagte er beim Arbeitgebertag in Berlin.
2: Betriebe im Ausland machen es vor. Da arbeiten die Beschäftigten teilweise 12 Stunden am Stück, dafür nur 3 Tage die Woche. Die Mitarbeiter hätten so viel Zeit für die Familie, sagt Merz. Für Firmen sind flexible Arbeitszeiten eine Chance, gerade wenn mehr zu tun ist als sonst. Gewerkschaften warnen vor mehr Stress und weniger Schutz vor Überstunden. Das Gesetz ist längst überfällig und fällt auch in den Bereich des neuen Arbeitsministers Schweizer. Der dürfte mit der Rentenreform aktuell aber genug zu tun haben. Thomas Bremser, Nachrichtenredaktion.
1: Alarm am Nürnberger Flughafen. Ein Flugzeug aus Korfu hat heute einen Notfallcode für eine mögliche Entführung gesendet. Darauf stiegen Eurofighter der Bundeswehr auf. Inzwischen ist klar, für die Passagiere bestand keine Gefahr.
3: Ein Großeinsatz von Polizei, Feuerwehr und Spezialkräften am Nürnberger Flughafen. Aus dem Cockpit einer Boeing 737 war ein Notfallcode gesendet worden. Ein internationales Signal für eine Flugzeugentführung. 2 Eurofighter aus Neuburg an der Donau begleiteten die Maschine bis zur Landung. Der Flughafen wurde vorsorglich gesperrt. Nach knapp einer Stunde dann die Entwarnung. Allen Passagieren und der Besatzung geht es gut. Nach ersten Erkenntnissen könnte ein defektes Funkgerät den falschen Alarm ausgelöst haben. Fabian Schaffer, Nachrichtenredaktion.
1: Papst Leo hat nach offiziellen Angaben des Vatikans eine Operation an der Lunge gut überstanden. Der Eingriff zur Entfernung eines Knotens sei erfolgreich verlaufen, teilte ein Sprecher am Abend mit. Der 71-Jährige habe in der Klinik in Rom bereits in sein Zimmer zurückkehren können. Weitere Details wurden zunächst nicht bekannt.
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1: Das Wetter, die aktuelle Vorhersage des Deutschen Wetterdienstes. Auch am Abend bleibt es oft trocken. Später kommt von West nach Ost etwas Regen auf. Örtlich kann es Nebel geben. Die Temperaturen liegen bei 12 bis 5 Grad in der Nacht. Später am Tag oft sonnig und trocken. Nur im Süden und an den Alpen noch etwas Regen. Der wird im Tagesverlauf weniger. Mit Temperaturen von 15 bis 21 Grad. Am wärmsten ist es am Oberrhein.
0: Das waren die Nachrichten.

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1: Ich bin David Riemer. Die schwarz-rote Koalition hat ihren Streit über die Einführung einer Zuckersteuer beigelegt. Sie soll am Vormittag im Kabinett beschlossen werden, hieß es aus dem Bundesfinanzministerium. Der Kompromiss sieht laut RND eine zweistufige Steuer und Ausnahmen für kleinere Hersteller vor. Mit der Zuckersteuer will Bundesfinanzminister Klingbeil nicht nur Einnahmen für den Bundeshaushalt generieren, sondern auch Getränkeherstellern einen Anreiz geben, den Zuckergehalt zu senken und ihre Produkte gesünder zu machen. Bundespräsident Steinmeier hat den SPD-Politiker Alexander Schweizer zum neuen Bundesarbeitsminister ernannt. Steinmeier überreichte dem 53-Jährigen dazu die Ernennungsurkunde. Schweizer folgt auf Bärbel Baas, die nach einem Trauerfall in der Familie und öffentlichen Angriffen gegen sie ihren sofortigen Rücktritt erklärt hat.
2: Über 2 Meter groß, Veganer, Familienvater, Katholik, Lautern-Fan und leidenschaftlicher Arbeits- und Sozialpolitiker. Das Amt des Arbeitsministers kennt Schweizer schon aus Rheinland-Pfalz. Schon 2-mal leitete er das Landesministerium, bevor er nach dem Rücktritt von Malu Dreyer Ministerpräsident wurde. Viel Zeit, sich im neuen Job in Berlin einzuarbeiten, wird er nicht haben. Er steht unter Reformdruck, vor allem bei der Rente. Ein Knackpunkt ist die geplante Abschaffung der abschlagsfreien Rente nach 45 Beitragsjahren. Die Empfehlung der Rentenkommission lehnt Schweizer aber ab. Ursula Winkler, Nachrichtenredaktion.
1: Bei den Schulprotesten in Frankreich hat es erneut Gewalt gegeben. In der Hauptstadt Paris etwa ging die Polizei mit Wasserwerfern und Tränengas gegen Randalierer im Umfeld eines Demonstrationszuges vor, die sie mit Gegenständen beworfen sowie Geschäfte und Cafés beschädigt hatten.
3: Die Gewalt in Paris und auch in anderen Großstädten ging in der Regel nicht von den Schülern mit ihren vielen handgemalten Transparenten aus, sondern von aggressiven, oft schwarz vermummten Gruppen. Diese mischten sich unter die Demonstrationszüge, attackierten die Einsatzkräfte und begingen Sachbeschädigungen. Daraufhin griffen die Polizisten, die die ansonsten meist friedlichen Protestzüge begleitet hatten, zu härteren Einsatzmitteln. Aus Paris, Michael Evers.
1: Papst Leo hat nach Angaben des Vatikans eine Operation an der Lunge gut überstanden. Der Eingriff zur Entfernung eines Knotens sei erfolgreich verlaufen, teilte ein Sprecher am Abend mit. Der 71-Jährige habe in einer Klinik in Rom bereits in sein Zimmer zurückkehren können. Weitere Details sind noch nicht bekannt.
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1: Zum Wetter die aktuelle Vorhersage des Deutschen Wetterdienstes. In der Nacht ziehen einige Wolken durch und es kann immer mal wieder Regen dabei sein, der zieht Richtung Osten ab. In der Nordwesthälfte dagegen zunehmend trocken und von Westen vermehrt Auflockerungen, örtlich Nebel. Abkühlung auf 12 bis 5 Grad. Tagsüber dann vielerorts sonnig, nur im Süden zunächst noch stark bewölkt und an den Alpen bis zum Nachmittag Regen. Bei 15 Grad an der Ostsee und bis 21 Grad am Oberrhein.
0: Das waren die Nachrichten.

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1: Ich bin David Riemer. Papst Leo leidet nach Angaben seiner behandelnden Ärzte an Lungenkrebs. Dies teilte das Ärzteteam der Gemelli-Klinik in Rom nach einer Operation des 71-Jährigen mit. Bei dem Eingriff sei der untere Lappen der rechten Lunge entfernt worden. Die anschließende Untersuchung habe bestätigt, dass es sich bei dem Knoten um ein sogenanntes Lungenadenokarzinom handele. Bundespräsident Steinmeier hat den SPD-Politiker Alexander Schweizer zum neuen Bundesarbeitsminister ernannt. Steinmeier überreichte dem 53-Jährigen dazu die Ernennungsurkunde. Schweizer wird Nachfolger von Bärbel Baas. Sie hatte ihren sofortigen Rücktritt als Ministerin und als SPD-Vorsitzende erklärt. Die Ernennung nutzte Steinmeier auch für mahnende Worte an die Adresse der Koalition. Er sagte:
2: Mit dem heutigen Wechsel im Kabinett bleibt die Bundesregierung auf allen Positionen besetzt. Zugleich bleiben die Erwartungen der Deutschen bestehen. Zuallererst die Erwartung, dass die Erneuerung unseres Landes gelingt. Das ist keine leichte Aufgabe. Diese Aufgabe fordert von allen Verantwortlichen Disziplin, gegenseitiges Vertrauen und die Bereitschaft zum Kompromiss.
1: Bundespräsident Steinmeier. Im Dezember will sich in Sachsen-Anhalt der AfD-Politiker Ulrich Siegmund als Ministerpräsident zur Wahl stellen. Die CDU-Fraktion will dann noch vor der Wahl den Saal verlassen. Um so dem Verdacht aus dem Weg zu gehen, aus den CDU-Reihen könnte es Stimmen für einen AfD-Ministerpräsidenten geben.
3: Es war offenbar nicht leicht für die 15 CDU-Abgeordneten, sich auf dieses ungewöhnliche Vorgehen zu einigen. Über 3 Stunden diskutierten sie hinter verschlossenen Türen in einem Raum im Landtag hier in Magdeburg. Anschließend verkündete Fraktionschef Sven Schulze das Ergebnis. 14 Abgeordnete stimmten zu. Einer will noch mal juristische Beratung in Anspruch nehmen. Und warum das Ganze? Vor einer Woche hatte der AfD-Landtagspräsident 4 Stimmen mehr bekommen, als AfD und BSW zusammen eigentlich haben. Es folgten Spekulationen, CDU-Abgeordnete könnten mit Ja gestimmt haben. Aus Magdeburg, Dörte Hein.
1: Der mit 120 Millionen Euro maximal gefüllte Euro-Jackpot geht nach Nordrhein-Westfalen. Ein Lottospieler oder eine Tippgemeinschaft hat die richtige Zahlen getippt, teilte Westlotto mit. Damit ist der deutsche Lotterie-Rekordgewinn eingestellt. Laut dem Online-Anbieter Lotto24 stammt der Gewinner aus dem Kreis Mettmann und ist 35 Jahre alt.
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1: Zum Wetter die aktuelle Vorhersage des Deutschen Wetterdienstes. In der Nacht ziehen einige Wolken durch und es kann immer mal wieder Regen dabei sein. Der zieht Richtung Osten ab. In der Nordwesthälfte dagegen zunehmend trocken und von Westen vermehrt Auflockerungen, örtlich Nebel. Abkühlung auf 12 bis 5 Grad. Tagsüber dann vielerorts sonnig, nur im Süden zunächst noch stark bewölkt und an den Alpen bis zum Nachmittag Regen. Bei 15 Grad an der Ostsee und bis 21 Grad am Oberrhein.
0: Das waren die Nachrichten.

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1: Ich bin David Riemer. Papst Leo hat Lungenkrebs, das sagten seine Ärzte nach einer Operation des 71-Jährigen. Bei dem Eingriff wurde Leo der untere Lappen der rechten Lunge entfernt. Nach einer Gewebeuntersuchung stand dann fest, es ist Krebs.
2: Eine Schreckensnachricht für viele Gläubige. Leo selbst, sagen seine Ärzte hier, habe damit gerechnet, dass es Krebs ist. Seine Prognose sei aber gut, da der Tumor im Frühstadium entdeckt wurde. Etwa 1,5 Stunden wurde der Papst hier operiert. Alles lief wie geplant und einige Zeit später fragte er schon nach seinem Abendbrot. Erst am Wochenende hatte Leo, der sich immer fit hält, völlig überraschend erklärt, er habe einen Lungenknoten. Aus Rom. Claudia Wächter.
1: Die schwarz-rote Koalition hat ihren Streit über die Einführung einer Zuckersteuer beigelegt. Sie soll am Vormittag im Kabinett beschlossen werden. Der Kompromiss sieht laut Redaktionsnetzwerk Deutschland eine zweistufige Steuer und Ausnahmen für kleinere Hersteller vor. Mit der Zuckersteuer will Bundesfinanzminister Klingbeil nicht nur Einnahmen für den Bundeshaushalt generieren, sondern auch Getränkeherstellern einen Anreiz geben, den Zuckergehalt zu senken und ihre Produkte gesünder zu machen. Bundespräsident Steinmeier hat den SPD-Politiker Alexander Schweizer zum neuen Bundesarbeitsminister ernannt. Steinmeier überreichte ihm dazu die Ernennungsurkunde. Schweizer folgt auf Bärbel Baas, die nach einem Trauerfall in der Familie und öffentlichen Angriffen gegen sie ihren sofortigen Rücktritt erklärt hat.
3: Über 2 Meter groß, Veganer, Familienvater, Katholik, Lautern-Fan und leidenschaftlicher Arbeits- und Sozialpolitiker. Das Amt des Arbeitsministers kennt Schweizer schon aus Rheinland-Pfalz. Schon 2-mal leitete er das Landesministerium, bevor er nach dem Rücktritt von Malu Dreyer Ministerpräsident wurde. Viel Zeit, sich im neuen Job in Berlin einzuarbeiten, wird er nicht haben. Er steht unter Reformdruck, vor allem bei der Rente. Ein Knackpunkt ist die geplante Abschaffung der abschlagsfreien Rente nach 45 Beitragsjahren. Die Empfehlung der Rentenkommission lehnt Schweizer aber ab. Ursula Winkler, Nachrichtenredaktion.
1: Zum Fußball. Nach einem erneuten Blitzgegentor und einem Platzverweis für Michael Olise hat der FC Bayern einen weiteren Sieg verpasst. Beim 3:3 im Auswärtsspiel der Champions League bei Viking Stavanger drehten die Bayern um Doppelpacker Harry Kane zwar nach einem 0:2 Rückstand zunächst das Spiel, kassierten aber nach der gelb-roten Karte für Olise in Unterzahl den Ausgleichstreffer. RB Leipzig dagegen kann sich auch in der Königsklasse auf seine Heimstärke verlassen. Das Team gewann gegen die PSV Eindhoven mit 1:0.
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1: Zum Wetter die aktuelle Vorhersage des Deutschen Wetterdienstes. In den nächsten Stunden zieht der Regen nach Süden und Osten ab, vor allem im Westen zieht örtlich Nebel auf. Die Werte liegen in der Früh zwischen 12 und 5 Grad. Tagsüber an den Alpen zunächst regnerisch, im Rest neben einigen Wolken überwiegend trocken. Im Westen, Südwesten und im Norden auch längere Zeit Sonnenschein und trocken. Höchstwerte 14 bis 21 Grad.
0: Das waren die Nachrichten.

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1: Ich bin David Riemer. Papst Leo leidet nach Angaben seiner behandelnden Ärzte an Lungenkrebs. Dies teilte das Ärzteteam der Gemelli-Klinik in Rom nach einer Operation des 71-Jährigen mit. Bei dem Eingriff sei der untere Lappen der rechten Lunge entfernt worden. Die anschließende Untersuchung habe bestätigt, dass es sich bei dem Knoten um ein sogenanntes Lungenadenokarzinom handele. Bundespräsident Steinmeier hat den SPD-Politiker Alexander Schweizer zum neuen Bundesarbeitsminister ernannt. Steinmeier überreichte dem 53-Jährigen dazu die Ernennungsurkunde. Schweizer wird Nachfolger von Bärbel Baas. Sie hatte ihren sofortigen Rücktritt als Ministerin und als SPD-Vorsitzende erklärt. Die Ernennung nutzte Steinmeier auch für mahnende Worte an die Adresse der Koalition. Er sagte:
2: Mit dem heutigen Wechsel im Kabinett bleibt die Bundesregierung auf allen Positionen besetzt. Zugleich bleiben die Erwartungen der Deutschen bestehen. Zuallererst die Erwartung, dass die Erneuerung unseres Landes gelingt. Das ist keine leichte Aufgabe. Diese Aufgabe fordert von allen Verantwortlichen Disziplin, gegenseitiges Vertrauen und die Bereitschaft zum Kompromiss.
1: Bundespräsident Steinmeier. Im Dezember will sich in Sachsen-Anhalt der AfD-Politiker Ulrich Siegmund als Ministerpräsident zur Wahl stellen. Die CDU-Fraktion will dann noch vor der Wahl den Saal verlassen. Um so dem Verdacht aus dem Weg zu gehen, aus den CDU-Reihen könnte es Stimmen für einen AfD-Ministerpräsidenten geben.
3: Es war offenbar nicht leicht für die 15 CDU-Abgeordneten, sich auf dieses ungewöhnliche Vorgehen zu einigen. Über 3 Stunden diskutierten sie hinter verschlossenen Türen in einem Raum im Landtag hier in Magdeburg. Anschließend verkündete Fraktionschef Sven Schulze das Ergebnis. 14 Abgeordnete stimmten zu. Einer will noch mal juristische Beratung in Anspruch nehmen. Und warum das Ganze? Vor einer Woche hatte der AfD-Landtagspräsident 4 Stimmen mehr bekommen, als AfD und BSW zusammen eigentlich haben. Es folgten Spekulationen, CDU-Abgeordnete könnten mit Ja gestimmt haben. Aus Magdeburg, Dörte Hein.
1: Zum Fußball. Der FC Bayern hat einen weiteren Sieg in der Champions League verpasst. Beim 3:3 gegen Viking Stavanger verspielten die Münchner trotz einer zwischenzeitlichen Führung den Sieg. Nach der gelb-roten Karte für Michael Olise kassierte Bayern in Unterzahl den Ausgleich. RB Leipzig gewann dagegen sein Heimspiel gegen PSV Eindhoven mit 1:0.
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1: Zum Wetter die aktuelle Vorhersage des Deutschen Wetterdienstes. In den nächsten Stunden zieht der Regen nach Süden und Osten ab, vor allem im Westen zieht örtlich Nebel auf. Die Werte liegen in der Früh zwischen 12 und 5 Grad. Tagsüber an den Alpen zunächst regnerisch, im Rest neben einigen Wolken überwiegend trocken. Im Westen, Südwesten und im Norden auch längere Zeit Sonnenschein und trocken. Höchstwerte 14 bis 21 Grad.
0: Das waren die Nachrichten.

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1: Ich bin David Riemer. Papst Leo hat Lungenkrebs, das sagten seine Ärzte nach einer Operation des 71-Jährigen. Bei dem Eingriff wurde Leo der untere Lappen der rechten Lunge entfernt. Nach einer Gewebeuntersuchung stand dann fest, es ist Krebs.
2: Eine Schreckensnachricht für viele Gläubige. Leo selbst, sagen seine Ärzte hier, habe damit gerechnet, dass es Krebs ist. Seine Prognose sei aber gut, da der Tumor im Frühstadium entdeckt wurde. Etwa 1,5 Stunden wurde der Papst hier operiert. Alles lief wie geplant und einige Zeit später fragte er schon nach seinem Abendbrot. Erst am Wochenende hatte Leo, der sich immer fit hält, völlig überraschend erklärt,